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1: In der Nacht lockert es auf, gebietsweise wird es klar, in der Frühe bildet sich deswegen verbreitet Nebel und es wird ziemlich kühl für diese Jahreszeit. 11 Grad in Lonzen und in Alsdorf, nur 7 Grad in Nettersheim und in Burgreuland. Sonnenaufgang am Montag um 6.55 Uhr, viel Sonne erwartet uns dann am Montag tatsächlich über den Tag hinweg, nur lockere Wolkenfelder bei 21 bis 24 Grad. Der Radio 700 Wettertrend dann zweigeteilt. Am Dienstag zunächst viel Sonne, ab dem Nachmittag Quellwolken. Wolken, gegen Abend kräftige Schauer oder auch Gewitter bei 23 bis 27 Grad. Am Mittwoch dann wechselhaft mit Sonne, Wolken, Regen und Gewitter bei nur noch 16 bis 20 Grad.
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2: Ich bin Katrin Müller. Tanken ist am Wochenende noch einmal teurer geworden. Laut dem Spritpreisportal Tankerkönig kostete Super E10 zuletzt im Schnitt 2,27 Euro, Diesel knapp 2,40 Euro. In der SPD werden deshalb die Rufe nach einem Spritpreisdeckel lauter.
3: Pendler dürfen nicht unter den hohen Preisen leiden, während Mineralölkonzerne extra Profite machen. Das sagt Brandenburgs Ministerpräsident Woidke. Andere Nachbarländer hätten die Höchstpreise flexibel an den Markt angepasst, darunter Polen und Belgien. Die Wirtschaftsweise Schnitzer findet, dass staatliche Hilfen der falsche Weg sind. Deutschland sollte aus ihrer Sicht unabhängiger von Öl und anderen fossilen Brennstoffen werden. Denn die Preise drohen durch die Lage im Nahen Osten generell weiter zu steigen. Zoe Tassovali, Nachrichtenredaktion.
2: Inmitten der Debatten um Bundeskanzler Merz wird die CDU bei den Kommunalwahlen in Niedersachsen landesweit stärkste Kraft. Laut Hochrechnung liegt die Union mit 27,7% vor der SPD mit 24,5% und der AfD, die demnach deutlich auf 16,5% zulegen könnte. CDU-Landeschef Sebastian Lechner freute sich über das Ergebnis entgegen des Bundestrends bei der Union und Kanzler Merz.
4: Auch wir haben den Unmut über Berlin gemerkt. Sie wissen, dass wir da ein Glaubwürdigkeitsproblem haben, was wir sicherlich auch in den nächsten Wochen ganz in Ruhe besprechen müssen miteinander. Und deswegen sind diese Ergebnisse des Abends wirklich gut.
2: Die Bundesregierung steckt aktuell in einer tiefen Krise. Spekulationen über einen Sturz des Kanzlers machen bereits die Runde. Nach eigenständigen Hackerangriffen durch künstliche Intelligenz denken große US-Tech-Firmen erstmals darüber nach, die KI-Entwicklung bewusst zu bremsen. Anthropic-Chef Amodei schlägt vor, 1 bis 2 Jahre Zeit zu gewinnen. Unterstützung bekommt er unter anderem von OpenAI-Chef Altman und Tech-Milliardär Musk. Zum Fußball. In der Bundesliga hat Bayern München beim Sensationsaufsteiger SV Elversberg einen mühevollen 2:1-Sieg geschafft. Zuvor hatte RB Leipzig gegen den HSV mit 5:0 gewonnen. Und Tennisprofi Alexander Zverev hat erstmals die US Open gewonnen. Der French Open-Sieger bezwang im Finale in New York den Amerikaner Ben Shelton in 4 Sätzen und holte seinen 2. Grand-Slam-Titel.
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1: In der Nacht lockert es auf, gebietsweise wird es klar, in der Frühe bildet sich deswegen verbreitet Nebel und es wird ziemlich kühl für diese Jahreszeit. 11 Grad in Lonzen und in Alsdorf, nur 7 Grad in Nettersheim und in Burgreuland. Sonnenaufgang am Montag um 6.55 Uhr, viel Sonne erwartet uns dann am Montag tatsächlich über den Tag hinweg, nur lockere Wolkenfelder bei 21 bis 24 Grad. Der Radio 700 Wettertrend dann zweigeteilt. Am Dienstag zunächst viel Sonne, ab dem Nachmittag Quellwolken. Wolken, gegen Abend kräftige Schauer oder auch Gewitter bei 23 bis 27 Grad. Am Mittwoch dann wechselhaft mit Sonne, Wolken, Regen und Gewitter bei nur noch 16 bis 20 Grad.
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2: Ich bin Katrin Müller. Inmitten der Debatten um Bundeskanzler Merz wird die CDU bei den Kommunalwahlen in Niedersachsen landesweit stärkste Kraft. Eine vom NDR veröffentlichte Hochrechnung von Infratest DIMAP sah die Union mit 27,7% vor der SPD mit 24,5%. Die AfD landet auf Platz 3 und könnte deutlich auf 16,5% zulegen. Landesweit kommen die Grünen laut Hochrechnung mit 13,6% auf Rang 4, es folgen die Linke mit 5,9% und die FDP mit 3,6%. Wer kontrolliert die Arktis? Europa möchte bei dieser Frage mitmischen. Bei einem Gipfeltreffen heute im Norden Finnlands wollen Bundeskanzler Merz und seine Kollegen aus anderen europäischen Ländern überlegen, wie Europa seine Interessen in der Region durchsetzen kann.
3: Die Arktis wird auch für die Europäer immer wichtiger. Nicht nur, weil das schmelzende Eis den Zugang zu unerschlossenen Rohstoffvorkommen und neuen Handelsrouten möglich macht. Russlands und Chinas militärische Aktivitäten in der Region werden zunehmend zur Bedrohung. Die Zerstörung von Seekabeln ist nur ein Beispiel. Gastgeber Finnland will andere europäische Länder unter anderem davon überzeugen, eine Eisbrecherflotte aufzubauen. Aus Skandinavien, Sigrid Harms.
2: Bei der Parlamentswahl in Schweden sind die Sozialdemokraten von Ex-Regierungschefin Magdalena Andersson der Prognose zufolge stärkste Kraft geworden. Die Partei kam laut dem schwedischen Fernsehen auf rund 28% der Stimmen. Ob das allerdings für eine Regierungsbildung reicht, ist noch offen. Zum Sport. Tennisprofi Alexander Zverev hat erstmals die US Open gewonnen. Der French Open-Sieger bezwang im Finale in New York den Amerikaner Ben Shelton in 4 Sätzen und holte seinen zweiten Grand-Slam-Titel.
4: Zverev brauchte einen Moment, um überhaupt zu realisieren, dass er gerade die US Open gewonnen hatte und damit in die Fußstapfen von Boris Becker tritt. Der 29-Jährige mit dem Pferdeschwanz ist der zweite Deutsche, der im Männer-Einzel triumphierte. 30 Jahre gab es keinen Grand-Slam-Titel und jetzt gleich zwei, freute sich der Hamburger in seiner Siegeransprache. Emotional dankte er seiner Mutter, die ihm trotz seiner Zuckerkrankheit die Tenniskarriere möglich machte und immer an ihn glaubte. Aus den USA, Tina Eck.
2: Und in der Fußball-Bundesliga hat Bayern München gegen Aufsteiger SV Elversberg einen knappen 2:1-Sieg geholt. RB Leipzig setzte sich gegen den HSV mit 5:0 durch.
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1: In der Frühe bildet sich nach kühler Nacht verbreitet Nebel und auch am Morgen sind nur viele Wolken unterwegs und gelegentlich kann es noch Sprühregen geben. Erst am Nachmittag zieht es sich frei, dann wechseln sich Sonnenschein und lockere Wolkenfelder ab und es bleibt überall trocken. Die Höchstwerte dann am Nachmittag 24 Grad in Olpen und in Stolberg, 20 Grad in St. Veit und in Schleiden. Am Abend und in der Nacht kaum eine Wolke am Himmel, die Temperaturen gehen auf 12 bis 7 Grad zurück, örtlich wird es noch kühler. Am Dienstag Sonnenschein und lockere Wolkenfelder, ein herrlicher Spätsommertag bei 23 bis 27 Grad, gegen Abend dann örtlich Schauer- und Gewitterneigung.
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2: Ich bin Katrin Müller. Tanken ist am Wochenende noch einmal teurer geworden. Laut dem Spritpreisportal Tankerkönig kostete Super E10 zuletzt im Schnitt 2,27 Euro, Diesel knapp 2,40 Euro. In der SPD werden deshalb die Rufe nach einem Spritpreisdeckel lauter.
3: Pendler dürfen nicht unter den hohen Preisen leiden, während Mineralölkonzerne extra Profite machen. Das sagt Brandenburgs Ministerpräsident Woidke. Andere Nachbarländer hätten die Höchstpreise flexibel an den Markt angepasst, darunter Polen und Belgien. Die Wirtschaftsweise Schnitzer findet, dass staatliche Hilfen der falsche Weg sind. Deutschland sollte aus ihrer Sicht unabhängiger von Öl und anderen fossilen Brennstoffen werden. Denn die Preise drohen durch die Lage im Nahen Osten generell weiter zu steigen. Zoeta Sovali, Nachrichtenredaktion.
2: Inmitten der Debatten um Bundeskanzler Merz wird die CDU bei den Kommunalwahlen in Niedersachsen landesweit stärkste Kraft. Laut Hochrechnung liegt die Union mit 27,7% vor der SPD mit 24,5% und der AfD, die demnach deutlich auf 16,5% zulegen könnte. CDU-Landeschef Sebastian Lechner freute sich über das Ergebnis entgegen des Bundestrends bei der Union und Kanzler Merz.
4: Auch wir haben den Unmut über Berlin gemerkt. Sie wissen, dass wir da ein Glaubwürdigkeitsproblem haben, was wir sicherlich auch in den nächsten Wochen ganz in Ruhe besprechen müssen miteinander. Und deswegen sind diese Ergebnisse des Abends wirklich gut.
2: Die Bundesregierung steckt aktuell in einer tiefen Krise. Spekulationen über einen Sturz des Kanzlers machen bereits die Runde. Nach eigenständigen Hackerangriffen durch künstliche Intelligenz denken große US-Tech-Firmen erstmals darüber nach, die KI-Entwicklung bewusst zu bremsen. Anthropic-Chef Amodei schlägt vor, 1 bis 2 Jahre Zeit zu gewinnen. Unterstützung bekommt er unter anderem von OpenAI-Chef Altman und Tech-Milliardär Musk. Zum Fußball. In der Bundesliga hat Bayern München beim Sensationsaufsteiger SV Elversberg einen mühevollen 2:1-Sieg geschafft. Zuvor hatte RB Leipzig gegen den HSV mit 5:0 gewonnen. Und Tennisprofi Alexander Zverev hat erstmals die US Open gewonnen. Der French Open-Sieger bezwang im Finale in New York den Amerikaner Ben Shelton in 4 Sätzen und holte seinen 2. Grand-Slam-Titel.
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Der Kontinent von Atlantis war einst eine Insel, die vor der großen Flut in jenem Gebiet lag, das wir heute den Atlantischen Ozean nennen. So groß war diese Insel, dass von ihren westlichen Küsten die Seeleute mit Leichtigkeit bis nach Amerika fuhren, auf Schiffen mit bunten Segeln. Im Osten war Afrika ihr Nachbar, nur wenige Seemeilen entfernt. Die alten ägyptischen Reiche verdankten ihre Kultur Atlantis. Alle Götter der mythologischen Dramen und die Legenden aller Länder kamen von Atlantis. Seine Könige regierten die Welt. Aber Atlantis sollte untergehen. An seiner eigenen Macht und seinem Hochmut, sein Schicksal ahnend, sandte es Schiffe aus in alle Winkel der Erde. An Bord die Zwölf. Der Poet, der Bauer, der Arzt, der Wissenschaftler, der Magier und die anderen sogenannten Götter unserer Legenden. Doch da die Ahnen unserer Zeit es vorzogen, blind zu bleiben, lasst uns zurückschauen und singen und tanzen und Atlantis gedenken.

Hallo und herzlich willkommen. Sie hören einen Beitrag der Stiftung Missionswerk Werner Heukelbach zum Thema Glauben und Leben. Stellen Sie sich vor, Sie müssten in Ihrem Leben Plus- und Minuspunkte verteilen. Pluspunkte für gute Dinge, Freude und Spaß und Minuspunkte für alles, was schiefgelaufen ist. Leiden, Schmerzen, Schwierigkeiten, Probleme. Wie würde Ihre Bewertung aussehen? Siegfried Levering hat sich über so eine Bewertung des Lebens einmal Gedanken gemacht. Bleiben Sie dran, denn nach dem nächsten Musiktitel geht's los.

Der schwedische Autor Håkan Nesser hat eine wunderbare Figur erschaffen, den Kommissar Gunnar Barbarotti. Dieser Gunnar Barbarotti stellt immer wieder tiefe Fragen. Als ihn das Leben schüttelt und seine Frau ihn verlässt, fängt er an, nach Gott zu fragen. Ist Gott es, der für mein Glück oder Unglück zuständig ist? Irgendwann macht Barbarotti mit Gott einen Deal. Barbarotti meint, Gott müsse anständigerweise den Gebeten der armen Menschheit lauschen. Er dürfe dumme und eigensüchtige Wünsche ruhig verwerfen, nicht aber das, was ans Herz geht, die Sehnsucht nach dem Glück, dem Halt, dem Guten, nach dem, was ein schweres Leben in einer komplizierten Welt doch gut werden lässt, das dürfe er auf keinen Fall verweigern. Barbarotti macht also einen Deal mit Gott. 10 Jahre soll es gehen, in einem Notizbuch wird alles festgehalten. Pluspunkte für alles, was Gott gut hinkriegt. Minuspunkte, wenn er sich versagt. Nach 10 Jahren soll Bilanz gezogen werden, ob es Gott nun gibt oder nicht. Lange sieht es ungünstig aus. Ein verregneter Schottlandurlaub und eine eitrige Mittelohrentzündung schlagen zu Buche. Aber dann dreht sich alles, als Gunnar Marianne kennenlernt, das Glück seines Lebens. Mit ihr startet er noch einmal neu. Ein Patchwork mit deinen Kindern und meinen Kindern. Glück mitten in einem Leben, das sich sonst fortwährend mit Mord und Totschlag befasst. Doch Gunnars Marianne fällt eines Tages in Ohnmacht, einfach so. Die Ärzte sehen ein geplatztes Blutgefäß, ein Aneurysma, das tödlich sein kann, was es aber nicht ist. Gott sei Dank. Barbarotti weiß nicht, ob er Gott einen Pluspunkt für die Rettung oder einen Minuspunkt für den Schrecken geben soll. So ist das Leben. Ein normales Leben. Da geht nicht alles gut. Und die Frage ist, was hat das mit Gott zu tun?

Was hat unser normales, alltägliches und deshalb auch manchmal schweres Leben mit Gott zu tun? Wenn Sie Ihr Leben in Beziehung zu Gott setzen, sind Sie dann auch geneigt, Punkte zu vergeben? Pluspunkte für Gelungenes, Minuspunkte für Misslungenes? Als Erwachsene streben wir doch nach einem Leben, das zwar nicht das Paradies ist, aber doch wenigstens so normal und mit so viel Glück, dass unter dem Strich alles gut erscheint. Ist es nicht Gottes Rolle, wie Barotti meint, den Gebeten der armen Menschheit zu lauschen und dann zu geben, was nur recht und billig ist? Und doch, es geht nicht alles glatt. Für viele nicht. Wer kennt das nicht? Es bleibt nicht immer so, wie es ist. Ein Schlag trifft uns. Die Umstände kehren sich gegen uns. Es sind vielleicht noch nicht die ganz großen Katastrophen, aber es tut weh. Es tut weh, wenn der Job weg ist und kein neuer in Sicht. Es tut weh, wenn der Partner sich aus dem Staub macht. Es tut weh, wenn das Geld vorn und hinten nicht reicht. Das Leben wird mühsam. Es kostet mehr Kraft, als dass es Kraft gibt. Und so kommt es, dass Menschen, die vom Leben Gutes erwarten, sich doch fragen: Warum ich? Warum? Das ist die Frage, die auftaucht und auf die es so selten eine Antwort gibt. Wir fragen schnell: Warum? Was habe ich nur falsch gemacht? Als sei das Leben wie eine Rechnung, die irgendwie aufgehen muss, wo Plus und Minus sich die Waage halten. Und mit dieser Frage kommt die Frage nach Gott auf. Wie hängt er damit zusammen? Ich kann mich hier kurz fassen. Eine schlüssige Erklärung gibt es nicht. Es mag uns zunächst enttäuschen, eine klare, eindeutige Antwort finden wir auch in der Bibel nicht.

Wenn es also keine klare, eindeutige Antwort in der Bibel zu diesen bedrängenden Fragen gibt, sollten wir dann überhaupt noch weiter darüber nachdenken und versuchen, Antworten zu finden? Nun, eines ist klar. Die Bibel umgeht diese Fragen nicht. Die Frage nach dem Warum wird in den Psalmen mehrfach aufgeworfen. Die Bibel ist ein Buch, das sich diesen Lebensfragen stellt. Mehr noch, die Bibel nimmt uns mit hinein in die Geschichten von Menschen, die vor dieser Frage standen. Ich denke an den König David. Er bricht die Ehe, raubt einem anderen die Ehre und das Leben und steht plötzlich vor einem Scherbenhaufen in der Familie und am Grab seines Kindes. Deine Schuld, sagt ein alter Prophet zu ihm, mach nicht Gott verantwortlich. Und für David ist klar, er wird Gott dafür keine Minuspunkte geben. Oder ich denke an den jungen Mann Josef. Er macht schlimme Zeiten durch. Er wird entführt und von seinen eigenen Brüdern an Fremde verkauft. Er wird zu Unrecht beschuldigt und ins Gefängnis gesteckt. Durch eine wunderbare Fügung wird er ein einflussreicher Politiker und rettet am Ende sogar denen das Leben, die ihn in diese missliche Lage gebracht haben. Und dann sagt er, es sah alles so böse aus. Ihr, meine Brüder, habt auch Böses im Sinn gehabt. Aber Gott, der mit dem langen Atem, der hatte nur Gutes im Sinn. Und das hat er am Ende durch allen Schlamassel hindurch durchgesetzt. So kann er es im Rückblick sehen. Auch das gibt es. Dann denke ich auch an viele Stellen in der Bibel, wo bekannte und unbekannte Beter ihre Not zu Gott geschrien haben. Sie sahen keine Schuld. Auch keinen höheren Sinn. Sie sahen einfach nur ihre Not und Gott schien dazu zu schweigen. Einer von ihnen ist besonders bekannt geworden. Hiob. Ein ganzes Buch ist nach ihm benannt und beschäftigt sich mit dieser bedrängenden Frage nach dem Leid. Hiob verliert alles, wirklich alles. Gesundheit, Familie und Besitz. Nackt, krank, einsam und verbittert hockt er in der Asche. Alle Erklärungen, die seine Freunde ihm liefern, helfen ihm nicht. Im Gegenteil, sie vergrößern nur seinen Schmerz. Nur in der Nähe Gottes kann er zur Ruhe kommen.

Wir mögen uns vieles nicht erklären können. Gerade auch das viele Unrecht und das Leid nicht erklären können. Doch all dieses Fragen nach dem Warum zeigt doch, dass wir nicht einfach ein Zufallsprodukt sind am Ende einer langen Kette von Prozessen in der Evolution. Gerade dieses Fragen zeigt, dass wir um eine höhere Instanz wissen, vor der wir uns zu verantworten haben. Nicht nur das, von dem wir auch total abhängig sind. Und so haben viele Menschen, von denen uns in der Bibel berichtet wird, sich in die Hände Gottes geflüchtet. Nicht selten brachte gerade ihre Not sie ins Gespräch mit Gott. Und ich weiß von manchen, denen es genauso ergangen ist. Bleiben Sie mit diesen Fragen also nicht allein. Bringen Sie sie vor Gott. Dort ist der rechte Platz dafür. Aus gutem Grund. Jesus, der Sohn Gottes, hat nämlich auch die Warum-Frage in der äußersten Not und Anspannung am Kreuz Gott entgegengeschrien. Mein Gott, warum hast du mich verlassen? Doch dabei blieb es nicht. Jesus Christus ist auferstanden und das gibt seinem Tod eine entscheidende Bedeutung. Er starb nicht wie jeder andere, er starb für uns Menschen. In der Bibel wird uns das erklärt. Der Gott, auf den wir unser Vertrauen setzen, hat Jesus, unseren Herrn, von den Toten auferweckt. Ihn, der wegen unserer Verfehlungen dem Tod preisgegeben wurde und dessen Auferstehung uns den Freispruch bringt. Es ist also Gott, der bei allem Minus unseres Lebens das entscheidende Plus setzen möchte. Nicht, weil wir uns das erarbeiten müssen, sondern weil Jesus Christus mit dem Minus unserer Schuld fertig geworden ist durch seinen Tod am Kreuz. Vertrauen Sie darauf. Glauben Sie ihm. Und der Freispruch gilt auch Ihnen. Das hat Gott deutlich erklärt. Das gilt auch bei allen sonst noch so ungeklärten Fragen.

0: Möchten Sie Ihr Leben mit allem Plus und Minus vor Gott bringen? Möchten Sie mehr über Gott und den Glauben an Jesus Christus erfahren, weil Ihnen das einfach noch nicht verständlich und zu weit weg ist? Oder haben Sie etwas auf dem Herzen, das Sie loswerden wollen? Dann schreiben Sie uns ganz einfach per Mail an radio@heukelbach.org oder per Post klassisch an die Stiftung Missionswerk Werner Heukelbach in 51700 Berg Neustadt. Mein Name ist Christian Kaspari und ich sage Tschüss, bis zum nächsten Mal.
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1: Was für ein guter Arzt. Fast niemand kommt im Leben ohne einen Hausarzt oder Vertrauensarzt aus. Du und ich haben auch sicherlich unterschiedliche Erwartungen, die wir mit einem Arztbesuch verbinden. Oft sind wir auf Empfehlungen angewiesen und haben dann leichteren Zugang. So entsteht folgendes Gespräch. Ich muss dir unbedingt von meinem Hausarzt erzählen. Ich habe allerlei verschiedene Beschwerden, mit denen ich zu ihm gehe. Ich kann ihn rund um die Uhr anrufen. Er gibt mir keinen Termin, sondern ich darf gleich in die Praxis kommen. Auf seine Diagnose kann ich mich jedes Mal verlassen. Er hat nicht nur das Wissen eines Allgemeinmediziners, erstaunlicherweise erstreckt sich sein Wissen über alle Fachgebiete. Nicht nur, dass er gleich weiß, was mir fehlt, er weiß auch, was ich zur Heilung brauche. Ein Rezept für die Apotheke brauche ich nicht. Er hat bei sich alles da, gibt mir gleich das Richtige für mein Problem mit. Du weißt ja, man ist oft skeptisch, ob ein Medikament hilft. Bei der Qualifikation meines Hausarztes sind solche Gedanken überflüssig. Ich habe volles Vertrauen in meinen Arzt. Er hat mir schon so oft geholfen. Ich weiß, dass ich bei ihm in den besten Händen bin. Geh du doch mit deinen Problemen auch zu ihm. Seine Praxis ist für jeden offen. Du brauchst nicht zu befürchten, dieser besondere Service stände nur Privatversicherten offen. Denn mein guter Arzt hat ein großes Herz für alle Kranken. Er freut sich über jeden, der sich von ihm helfen lassen will. Als Honorar für seine heilsame Behandlung möchte er nur Dankbarkeit. So einen Arzt, kann es dir wirklich geben? Ja. Er heilte, die ihn darum baten, wies niemanden ab. Er erwartete keine Gebühr, außer Glauben. So sagt es die Bibel. Er lebt heute. Er ist nicht in den wohlverdienten Ruhestand getreten. Er hat ein Herz für alle, die sich auf ihn einlassen. Er kennt die Schmerzen, er kennt den Tod, er kennt die Hölle und will dich bewahren für die Ewigkeit. Jesus Christus, für dich und für mich ganz persönlich ist er ans Kreuz geschlagen worden und gestorben. Nach 3 Tagen auferstanden durch seinen Vater im Himmel, damit wir zu seinem ewigen Reich gehören können. Welch unvergleichlicher göttlicher Herr und Arzt. Gott spricht, ich bin der Herr, dein Arzt. 2. Mose, Kapitel 15, Vers 26.

0: Das war eine Sendung der Medienmission Lutherische Stunde. 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Internetadresse www.lutherischestunde.de.
1: Bleiben Sie dem guten Arzt und Herrn befohlen.
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13: In der Frühe bildet sich nach kühler Nacht verbreitet Nebel und auch am Morgen sind nur viele Wolken unterwegs und gelegentlich kann es noch Sprühregen geben. Erst am Nachmittag zieht es sich frei, dann wechseln sich Sonnenschein und lockere Wolkenfelder ab und es bleibt überall trocken. Die Höchstwerte dann am Nachmittag 24 Grad in Olpen und in Stolberg, 20 Grad in St. Veit und in Schleiden. Am Abend und in der Nacht kaum eine Wolke am Himmel, die Temperaturen gehen auf 12 bis 7 Grad zurück, örtlich wird es noch kühler. Am Dienstag Sonnenschein und lockere Wolkenfelder, ein herrlicher Spätsommertag bei 23 bis 27 Grad, gegen Abend dann örtlich Schauer- und Gewitterneigung.
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14: Ich bin Katrin Müller. Tanken ist am Wochenende noch einmal teurer geworden. Laut dem Spritpreisportal Tankerkönig kostete Super E10 zuletzt im Schnitt 2,27 Euro, Diesel knapp 2,40 Euro. In der SPD werden deshalb die Rufe nach einem Spritpreisdeckel lauter.
15: Pendler dürfen nicht unter den hohen Preisen leiden, während Mineralölkonzerne extra Profite machen. Das sagt Brandenburgs Ministerpräsident Woidke. Andere Nachbarländer hätten die Höchstpreise flexibel an den Markt angepasst, darunter Polen und Belgien. Die Wirtschaftsweise Schnitzer findet, dass staatliche Hilfen der falsche Weg sind. Deutschland sollte aus ihrer Sicht unabhängiger von Öl und anderen fossilen Brennstoffen werden. Denn die Preise drohen durch die Lage im Nahen Osten generell weiter zu steigen. Zoe Tassovali, Nachrichtenredaktion.
14: Inmitten der Debatten um Bundeskanzler Merz wird die CDU bei den Kommunalwahlen in Niedersachsen landesweit stärkste Kraft. Laut Hochrechnung liegt die Union mit 27,7% vor der SPD mit 24,5% und der AfD, die demnach deutlich auf 16,5% zulegen könnte. CDU-Landeschef Sebastian Lechner freute sich über das Ergebnis entgegen des Bundestrends bei der Union und Kanzler Merz.
16: Auch wir haben den Unmut über Berlin gemerkt. Sie wissen, dass wir da ein Glaubwürdigkeitsproblem haben, was wir sicherlich auch in den nächsten Wochen ganz in Ruhe besprechen müssen miteinander. Und deswegen sind diese Ergebnisse des Abends wirklich gut.
14: Die Bundesregierung steckt aktuell in einer tiefen Krise. Spekulationen über einen Sturz des Kanzlers machen bereits die Runde. Nach eigenständigen Hackerangriffen durch künstliche Intelligenz denken große US-Tech-Firmen erstmals darüber nach, die KI-Entwicklung bewusst zu bremsen. Anthropic-Chef Amodei schlägt vor, 1 bis 2 Jahre Zeit zu gewinnen. Unterstützung bekommt er unter anderem von OpenAI-Chef Altman und Tech-Milliardär Musk. Zum Fußball. In der Bundesliga hat Bayern München beim Sensationsaufsteiger SV Elversberg einen mühevollen 2:1-Sieg geschafft. Zuvor hatte RB Leipzig gegen den HSV mit 5:0 gewonnen. Und Tennisprofi Alexander Zverev hat erstmals die US Open gewonnen. Der French Open-Sieger bezwang im Finale in New York den Amerikaner Ben Shelton in 4 Sätzen und holte seinen 2. Grand-Slam-Titel.
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20: Mit mir, Tobias Reuter, geht es jetzt hinein in den Montag und das mit der Frührevue.
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0: Großer Moment am Samstag auf Vogelsang IP in Schleiden. Eine neue Dauerausstellung wurde dort eröffnet. Sie erinnert an die Schrecken des Luftkrieges in unserer Region und zeigt nicht nur Überreste, sondern präsentiert auch Erinnerungen und Erzählungen darüber. Julia Thomas berichtet.
1: Die Ereignisse in der Ukraine rücken das unangenehme Gefühl wieder in Erinnerung. Der Luftkrieg, in Deutschland lange Zeit als ein Relikt des Zweiten Weltkriegs bezeichnet, ist nicht weit weg. Und auch bei uns in der Region hat er getobt. Eine neue Dauerausstellung auf Vogelsang IP in Schleiden soll die Erinnerung wachhalten und die Schrecken des Luftkriegs verdeutlichen. Sie trägt den Titel Überreste, Erinnerungen und Erzählungen, was übrig bleibt vom Luftkrieg. Und genau das zeigt sie auch. Die Vorbereitungen zu dem Projekt reichen schon einige Jahre zurück, sagt Dr. Julian Weller von der AG Luftkriegsgeschichte Rhein-Mosel. Für die Realisierung mussten viele Partner gewonnen werden.
2: Das ist zum Beispiel der Landschaftsverband Rheinland gewesen, natürlich das NSDOC in Vogelsang vor Ort, aber auch das Museum Zitadelle Jülich oder wenn Sie überregional schauen, zum Beispiel auch das Militärhistorische Museum Flugplatz Berlin-Gatow. Und aus diesen Kontakten ist zunächst ein Netzwerk entstanden und dann eine Steuerungsgruppe, die bis heute das Projekt begleitet.
1: Anschließend mussten zunächst Fördermittel eingeworben werden. Der Landschaftsverband Rheinland ist einer der großen Geldgeber. Danach konnte die Ausstellung konzipiert und zusammengetragen werden. Eine mühselige und aufwendige Aufgabe.
2: Bei der Entwicklung des Konzeptes ist es ganz wichtig, dass die Ausstellung multiperspektivisch wird und dass sie einen kritischen Zugang zur Erinnerungskultur an den Luftkrieg im Zweiten Weltkrieg gibt. Und genau daraus ist dann so nach und nach das Konzept entstanden.
1: Gezeigt werden die Überreste des Luftkriegs. Sie sollen nicht faszinieren, sondern vor allem mahnen und den Schrecken dieser Zeit verdeutlichen.
2: An Ausstellungsstücken, vor allem tatsächlich zerstörte Überreste aus dem Luftkrieg, nicht zuletzt von Kampfflugzeugen. Und diese Ausstellungsstücke nutzen wir dann wiederum, um Zugang zu verschiedenen inhaltlichen Themen zu bekommen. Also zum Beispiel Propaganda oder Luftschutz, aber auch Zwangsarbeit. Und wir haben dabei ganz bewusst darauf verzichtet, perfekt restaurierte Objekte oder Modelle zu zeigen, weil wir der Meinung sind, dass diese zerstörten Überreste einen Eindruck davon vermitteln, was eigentlich mit Gewaltmaschinen, also in unserem Fall mit Kampfflugzeugen, im Krieg passiert. Also damit wird gekämpft, die werden zerstört und das kann man diesen Objekten eben auch ansehen. Und das wiederum vermittelt dann auch einen Eindruck, was ist eigentlich mit den Menschen passiert, die diese Maschinen bedient haben.
1: Es geht vor allem darum, die Erinnerung wachzuhalten und die Geschehnisse und ihre Folgen von damals verständlich zu halten und künftigen Generationen weiterzugeben.
2: Da ist es uns eben wichtig, politische, historische Bildung zu machen, den Luftkrieg in der Region in den Kontext des Zweiten Weltkriegs einzuordnen. Ja, also wie kommt es überhaupt zum Luftkrieg? Und dazu ist natürlich auch ganz wichtig, sich anzuschauen, was hat es mit Nationalsozialismus auf sich? Warum hat Deutschland den Krieg angefangen? Also, dass eben tatsächlich Deutschland den Krieg angefangen hat, um Osteuropa mit Gewalt zu erobern und die dort lebenden Menschen zu ermorden, zu vertreiben, auszubeuten und diese Region dann mit Deutschen zu besiedeln. In diesem Kontext gehört natürlich auch die Shoah, also die Ermordung von 6 Millionen deutschen und europäischen Jüdinnen und Juden. Und dieser Kontext ist natürlich ganz wichtig, den liefern wir auch mit. Und dann schauen wir uns eben an, was ist hier in der Region passiert.
1: Die Schau ist als Dauerausstellung konzipiert. Später soll es auch Vorträge, Diskussionen oder möglicherweise Sonderschauen geben, die sich ergänzen und mit dem Thema beschäftigen. Wichtig ist vor allem die regionale Perspektive auf die Luftkriegsgeschehnisse.
2: Dass zum einen wirklich der Luftkrieg auch aus der Region ausging, also nicht zuletzt in Vogelsang selbst, war auch ein Flugplatz, der sogenannte Flugplatz Vogelsang oder auch Weiberhoch genannt, von dem eben der Luftkrieg auch ausging, von dem Angriffe geflogen sind. Dann aber jetzt in der Erinnerungskultur ist natürlich der zweite Aspekt deutlich präsenter, denn diese Region wurde eben durch die Kämpfe im Kontext der sogenannten Ardennenoffensive stark in Mitleidenschaft gezogen. Und das ist eben so, die Westalliierten haben eben versucht vorzurücken, die Wehrmacht hat eben wegen der geplanten Ardennenoffensive diese Region sehr hartnäckig verteidigt. Und das heißt, die Kämpfe dauern viele Monate an. Und für die Alliierten war es völlig normal, dass sie eben aus der Luft unterstützt wurden von ihren Flugzeugen. Und diese Flugzeuge haben eben nicht nur unmittelbar in die Schlacht eingegriffen, sondern auch versucht, den Nachschub der Deutschen zu unterbinden.
1: Die neue Dauerausstellung ist ab sofort zu den Öffnungszeiten von Vogelsang IP in Schleiden zu sehen.

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2: In der Frühe bildet sich nach kühler Nacht verbreitet Nebel und auch am Morgen sind nur viele Wolken unterwegs und gelegentlich kann es noch Sprühregen geben. Erst am Nachmittag zieht es sich frei, dann wechseln sich Sonnenschein und lockere Wolkenfelder ab und es bleibt überall trocken. Die Höchstwerte dann am Nachmittag 24 Grad in Olpen und in Stolberg, 20 Grad in St. Veit und in Schleiden. Am Abend und in der Nacht kaum eine Wolke am Himmel, die Temperaturen gehen auf 12 bis 7 Grad zurück. Örtlich wird es noch kühler. Am Dienstag Sonnenschein und lockere Wolkenfelder, ein herrlicher Spätsommertag bei 23 bis 27 Grad, gegen Abend dann örtlich Schauer- und Gewitterneigung.
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3: Ich bin Dieter Spät. Bei einem Unfall auf der A44 sind gestern Nachmittag drei Personen leicht verletzt worden. Am Nachmittag war auf Regennasser Fahrbahn zwischen den Anschlussstellen Bruchweiden und Alsdorf ein Wagen ins Schleudern gekommen und mit einem anderen Fahrzeug zusammengestoßen. Durch die Wucht des Aufpralls überschlug sich der zweite Wagen. Der Unfallverursacher wurde in seinem Fahrzeug eingeklemmt und musste von der Feuerwehr aus dem Wrack befreit werden. Er und die beiden Insassen des sich überschlagenen Fahrzeuges kamen leicht verletzt ins Krankenhaus. Die beiden Fahrspuren in Richtung Düsseldorf waren über mehrere Stunden hinweg für die Bergungsarbeiten gesperrt. Der Verkehr wurde über die Standspur an der Unglücksstelle vorbeigeführt. Die Ermittlungen zur Unfallursache dauern an. Nach dem Feuer im Ursulinenkloster von Valdieu bei Aubel mussten die betroffenen beiden Ordensschwestern anderweitig untergebracht werden. Das teilte der Bürgermeister von Herf mit. Am Donnerstagnachmittag war das Dach der Klosteranlage in Flammen aufgegangen. Als die Feuerwehr eintraf, stand das komplette Gebäude bereits in Vollbrand. 45 Einsatzkräfte waren für die Löscharbeiten vor Ort. Eine der beiden Bewohnerinnen erlitt Verbrennungen am Kopf. Vor allem wegen der vielen Gebäudebestandteile aus Holz und der dort gelagerten Materialien hatten sich die Löscharbeiten als schwierig gestaltet. Die Brandursache blieb zunächst unklar. Auch am 32. Tag nach Brandausbruch dauern die Löscharbeiten im Hohen Venn weiter an. Am Wochenende waren noch rund 50 Einsatzkräfte vor Ort, 10 davon vom Zivilschutz. Immer wieder müssen punktuell aufflammende Glutnester abgelöscht werden, insbesondere entlang der N68 zwischen Belgrad und Trossard. Das betroffene Gebiet ist für die Öffentlichkeit weiter gesperrt. Polizei und Forstverwaltung führen Kontrollen durch. Am Wochenende wurden erneut mehrere Protokolle gegen Wanderer angefertigt, die sich trotz des Verbots in den gesperrten Gebieten aufhielten. Heute gehen auch die Sicherungs- und Aufräumarbeiten weiter. In Teilen von Bad Münstereifel ist es am Donnerstag zu einem Stromausfall gekommen. Betroffen waren nach Auskunft des Versorgers Iregio rund 525 Hausanschlüsse. Sie konnten durch Umschaltung nach kurzer Zeit wieder versorgt werden, hieß es weiter. Ursache war offenbar ein beschädigtes Kabel. Am Freitagvormittag wurde es laut Iregio bereits ausgetauscht. Zum Sport. In der zweiten belgischen Fußballdivision hat die AS Eupen am Abend auswärts gegen Patro Eisten Mats Mechelen einen 2:1-Sieg eingefahren. Die Pandas waren lange Zeit überlegen. In der Nachspielzeit wurde es durch den Anschlusstreffer von Mats Mechelen aber noch einmal spannend. In der dritten Fußballliga trennten sich Alemannia Aachen und Jahn Regensburg 2:2 unentschieden. Und noch die Ergebnisse aus der Mittelrheinliga vom Wochenende. Borussia Lindenthal deklassiert Chlodwig Zülpich mit 5:0. Die SSV Bornheim unterliegt dem 1. FC Düren mit 1:3. Und der VfL Fischtal und SSV Merten spielen 2:2 unentschieden. 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

Das Wort zum Glauben. Gesprochen von Rudi Joas. In der Bibel steht: Und ich werde euch ein neues Herz geben und einen neuen Geist in euer Inneres geben. Und ich werde das steinerne Herz aus eurem Fleisch wegnehmen und euch ein fleischernes Herz geben. Hesekiel 36, Vers 26. Unser Herz arbeitet unermüdlich. Es schlägt pausenlos bis an unser Lebensende, und zwar über 4000 Mal in einer einzigen Stunde. Unentwegt pumpt es Blut durch unseren Körper vom Kopf bis zu den Zehenspitzen, um das physische Leben überhaupt zu ermöglichen. Jedes Menschenleben hängt von einem gut funktionierenden Herzen ab. Vor einigen Jahren starb einer der bekanntesten Mediziner, den man als Pionier auf diesem Gebiet bezeichnen kann, der südafrikanische Herzspezialist Christian Bernard. Er schrieb 1967 Medizingeschichte, als er zum ersten Mal einem 55 Jahre alten Mann sein irreparables Herz entnahm und ihm das Herz einer Unfalltoten einpflanzte. Zwar überlebte dieser Patient aufgrund körperlicher Abwehrreaktionen nur 18 Tage, aber

0: unserer Person, die Zentrale, wo die Entscheidungen unseres Lebens fallen. Genau an dieser Stelle liegt ein so ernstzunehmender Defekt vor, dass es keinen Sinn macht, Reparaturversuche zu starten. Ein Austausch, eine Herztransplantation ist unvermeidlich. Und genau das möchte Gott tun. Er möchte uns innerlich vollkommen erneuern und unser altes, eigenwilliges und verdorbenes Herz entfernen und stattdessen eines schenken, das gerne tun möchte, was Gott gefällt und das er einmal ewig bei sich haben will. Wie steht es da um Ihr Herz?
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15: In der Frühe bildet sich nach kühler Nacht verbreitet Nebel und auch am Morgen sind nur viele Wolken unterwegs und gelegentlich kann es noch Sprühregen geben. Erst am Nachmittag zieht es sich frei, dann wechseln sich Sonnenschein und lockere Wolkenfelder ab und es bleibt überall trocken. Die Höchstwerte dann am Nachmittag 24 Grad in Eupen und in Stolberg, 20 Grad in St. Veit und in Schleiden. Am Abend und in der Nacht kaum eine Wolke am Himmel, die Temperaturen gehen auf 12 bis 7 Grad zurück, örtlich wird es noch kühler. Am Dienstag Sonnenschein und lockere Wolkenfelder, ein herrlicher Spätsommertag bei 23 bis 27 Grad, gegen Abend dann örtlich Schauer- und Gewitterneigung.
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16: Ich bin Thomas Pleskin. Inmitten der der Debatten um Bundeskanzler Friedrich Merz wird die CDU einer Hochrechnung zufolge bei den Kommunalwahlen in Niedersachsen landesweit stärkste Kraft. Eine vom NDR veröffentlichte Hochrechnung von Infratest DIMAP sah die Union mit fast 28% vor SPD und der AfD, die deutlich zulegen konnte.
17: Die Bundesregierung steckt in der Krise. Spekulationen über einen Sturz des Kanzlers machen die Runde und das kurz vor den Wahlen in Berlin und Mecklenburg-Vorpommern. Niedersachsens CDU-Chef Lechner sagt klar, der Unmut über die Politik in Berlin sei an jedem Wahlkampfstand spürbar gewesen. Er spricht von einem Glaubwürdigkeitsproblem der Union und fordert von der Bundesregierung, mehr für die Menschen im Land zu tun. Ähnlich sieht das auch Bundesbildungsministerin Prien. Der Kanzler und die CDU müssten mehr Empathie zeigen, so Prien im Ersten. Katrin Müller, Nachrichtenredaktion.
16: Die Zahl der Apotheken in Deutschland ist weiter gesunken. Ende Juni gab es bundesweit noch knapp 16.500 Apotheken und damit über 100 weniger als zum Jahreswechsel. Das geht aus Daten der Bundesvereinigung Deutscher Apothekerverbände hervor.
18: Das Apothekensterben hat sich zwar etwas verlangsamt, aber hält weiter an. Es sei inzwischen die niedrigste Apothekenzahl seit fast 5 Jahrzehnten, so der Apothekerverband. Bei der Vergütung beginne immerhin eine stufenweise Honorarerhöhung zu greifen, die die Apotheken betriebswirtschaftlich stabilisieren solle, so der Verband. Mit einer Verordnung der Bundesregierung wurde ein Bestandteil der Apothekenvergütung für rezeptpflichtige Medikamente zum 1. Juli auf 9 Euro pro Packung erhöht. Im Januar sind weitere 50 Cent fällig. Tine Klimach, Berlin.
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22: Die zweite Stunde der Frührevue und das an diesem 14. September mit mir, Tobias Reuter.
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Die Veranstaltungstipps hat in dieser Stunde mein Kollege Lukas Blasius für Sie. Außerdem gibt es, ja, die regionalen Nachrichten wie immer um 5:30 und unser Wetterexperte Andi Holz, der verrät Ihnen im Hürtchenwaldwetter, wie das Wetter zum Start in die neue Woche so wird.

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1: Handeln aus dem Bauch heraus war noch nie Ihr Weg. Versuchen Sie trotzdem, mehr auf die Gefühle zu hören.
2: Stier.
1: Sie können mehr, als Sie nach außen hin zeigen. Gehen Sie also mit Selbstbewusstsein an eine Aufgabe heran.
2: Zwillinge.
1: Ihr Partner kann mit Ihrer Loyalität rechnen. Was Romantik betrifft, sind Sie heute aber eher einfallslos.
2: Krebs.
1: Lassen Sie sich nicht herunterziehen. Mars hilft Ihnen schnell wieder auf die Beine.
2: Löwe.
1: Die Sonne ist an Ihrer Seite und Mars macht Sie extrem charmant.
2: Jungfrau.
1: Der Arbeitsalltag hat Sie schon lang genug in seinen Fängen. Gönnen Sie sich jetzt einen Kurzurlaub.
2: Waage.
1: Hoffen Sie nicht allein auf die Gunst der Sterne, wenn sich Ihre Wünsche erfüllen sollen. Ergreifen Sie die Initiative.
2: Skorpion.
1: Von alleine ändert sich nichts. Doch Sie haben nicht den Mut, etwas Neues umzusetzen.
2: Schütze.
1: Achten Sie darauf, alte Fehler nicht zu wiederholen. Lernen Sie lieber daraus.
2: Steinbock.
1: Reiselust beflügelt Sie und bringt Sie wieder auf neue Gedanken.
2: Wassermann.
1: Ein positiver Mondeinfluss hebt die Stimmung. Sie wirken jetzt auf andere Menschen besonders sympathisch.
2: Fische.
1: Die Sonne am Himmel macht es Ihnen schwer, sich zum Sport zu motivieren. Machen Sie es sich leicht und gehen Sie an den Badesee.

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1: Das Wochenende brachte in unserer Region zweigeteiltes Wetter mit freundlichem Wetter am Samstag. Und der Sonntag war eher so ein Tag zum Hingammeln. Es gab viele Wolken und immer wieder wurde es nass. Besonders nach Norden hin war es mehr Regen. Im hohen Venn war es durchaus auch weniger. Die Temperaturen lagen meist so leicht unterhalb der 20-Grad-Marke. Am Montag liegt Hoch Santos genau über uns und sorgte dafür, dass unser Wetter wieder ruhiger wird. Aber der Montag startet teilweise trüb. Nebel und Hochnebel von der ganzen Nässe und Feuchte von Sonntag. Im Tagesverlauf gibt es dann immer wieder sonnige Phasen und es bleibt trocken. Bei einem meist schwachen Wind aus Südwest bis West liegen die Höchstwerte um die 18 Grad am Losheimer Graben und im Brackfenn, 19 Grad in Höfen und Kalterberg, 20 Grad sind es in Monschau und Rötschen, 21 Grad in Raren und Reupen und 22 Grad in Aachen und rund um den Ruhrsee. Am Dienstag erreicht uns ein Schwall Spätsommerluft. Es gibt oft Sonnenschein und nur wenige Wolken und zum Nachmittag und zum Abend nähert sich doch von Nordwesten her so langsam eine Kaltfront und dann sind örtliche Schauer und Gewitter möglich bei deutlich wärmeren 23 bis 27 Grad. Am Mittwoch gibt es dann mit der Kaltfront dann immer wieder Schauer, selten Gewitter und es wird deutlich kühler mit 14 bis 18 Grad. Und so geht es dann auch bis zum Ende der Woche weiter, wobei das Wetter allgemein wieder ruhiger bei uns wird.
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2: In der Frühe bildet sich nach kühler Nacht verbreitet Nebel und auch am Morgen sind nur viele Wolken unterwegs und gelegentlich kann es noch Sprühregen geben. Erst am Nachmittag zieht es sich frei, dann wechseln sich Sonnenschein und lockere Wolkenfelder ab und es bleibt überall trocken. Die Höchstwerte dann am Nachmittag 24 Grad in Eupen und in Stolberg, 20 Grad in St. Veit und in Schleiden. Am Abend und in der Nacht kaum eine Wolke am Himmel, die Temperaturen gehen auf 12 bis 7 Grad zurück. Örtlich wird es noch kühler. Am Dienstag Sonnenschein und lockere Wolkenfelder, ein herrlicher Spätsommertag bei 23 bis 27 Grad, gegen Abend dann örtlich Schauer- und Gewitterneigung.
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3: Ich bin Dieter Spät. Bei einem Unfall auf der A44 sind gestern Nachmittag drei Personen leicht verletzt worden. Am Nachmittag war auf Regener Fahrbahn zwischen den Anschlussstellen Bruchweiden und Alsdorf ein Wagen ins Schleudern gekommen und mit einem anderen Fahrzeug zusammengestoßen. Durch die Wucht des Aufpralls überschlug sich der zweite Wagen. Der Unfallverursacher wurde in seinem Fahrzeug eingeklemmt und musste von der Feuerwehr aus dem Wrack befreit werden. Er und die beiden Insassen des sich überschlagenen Fahrzeuges kamen leicht verletzt ins Krankenhaus. Die beiden Fahrspuren in Richtung Düsseldorf waren über mehrere Stunden hinweg für die Bergungsarbeiten gesperrt. Der Verkehr wurde über die Standspur an der Unglücksstelle vorbeigeführt. Die Ermittlungen zur Unfallursache dauern an. Nach dem Feuer im Ursulinenkloster von Valdieu bei Aubel mussten die betroffenen beiden Ordensschwestern anderweitig untergebracht werden. Das teilte der Bürgermeister von Herf mit. Am Donnerstagnachmittag war das Dach der Klosteranlage in Flammen aufgegangen. Als die Feuerwehr eintraf, stand das komplette Gebäude bereits in Vollbrand. 45 Einsatzkräfte waren für die Löscharbeiten vor Ort. Eine der beiden Bewohnerinnen erlitt Verbrennungen am Kopf. Vor allem wegen der vielen Gebäudebestandteile aus Holz und der dort gelagerten Materialien hatten sich die Löscharbeiten als schwierig gestaltet. Die Brandursache blieb zunächst unklar. Auch am 32. Tag nach Brandausbruch dauern die Löscharbeiten im Hohen Venn weiter an. Am Wochenende waren noch rund 50 Einsatzkräfte vor Ort, 10 davon vom Zivilschutz. Immer wieder müssen punktuell aufflammende Glutnester abgelöscht werden, insbesondere entlang der N68 zwischen Belcroix und Trossard. Das betroffene Gebiet ist für die Öffentlichkeit weiter gesperrt. Polizei und Forstverwaltung führen Kontrollen durch. Am Wochenende wurden erneut mehrere Protokolle gegen Wanderer angefertigt, die sich trotz des Verbots in den gesperrten Gebieten aufhielten. Heute gehen auch die Sicherungs- und Aufräumarbeiten weiter. In Teilen von Bad Münstereifel ist es am Donnerstag zu einem Stromausfall gekommen. Betroffen waren nach Auskunft des Versorgers Iregio rund 525 Hausanschlüsse. Sie konnten durch Umschaltung nach kurzer Zeit wieder versorgt werden, hieß es weiter. Ursache war offenbar ein beschädigtes Kabel. Am Freitagvormittag wurde es laut Iregio bereits ausgetauscht. Zum Sport. In der zweiten belgischen Fußballdivision hat die AS Eupen am Abend auswärts gegen Patro AS St. Mats Mechelen einen 2:1-Sieg eingefahren. Die Pandas waren lange Zeit überlegen. In der Nachspielzeit wurde es durch den Anschlusstreffer von Mats Mechelen aber noch einmal spannend. In der dritten Fußballliga trennten sich Alemannia Aachen und Jahn Regensburg 2:2 unentschieden. Und noch die Ergebnisse aus der Mittelrheinliga vom Wochenende. Borussia Lindenthal deklassiert Chlodwig Zülpich mit 5:0. Die SSV Bornheim unterliegt dem 1. FC Düren mit 1:3. Und der VfL Fischtal und SSV Merten spielen 2:2 unentschieden. 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

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Vorletzter Tag der Monschau-Kirmes anno dazumal. Auch heute haben in der Altstadt viele historische Buden und Fahrgeschäfte geöffnet. Und beim Schützenfest der Bürgerschützen Montjoie wird heute auf der Ruhrbrücke der Bierkönig ermittelt. Letzter Tag der Kirmes in Krewinkel. Zum Abschluss findet wieder die beliebte After

0: spielt Jazz um 20 Uhr im Restaurant Tachin in Aachen. Der Theaterverein Eutweiler spielt im Rahmen der Aktionswoche 55 plus das Stück der Reihe nach. Die Aufführung beginnt um 19 Uhr im PZ des Gymnasiums Basweiler. Auf dem Weg ins Berufsleben lohnt sich ein Besuch bei der 10. Zülpicher Ausbildungs- und Studienbörse. Ab 16.30 Uhr öffnen die Stände im Zülpicher Frankengymnasium. Im Doppeldorf Firmenich-Obergarzim ist Kirmes. Ab 10 Uhr geht das Kirmestreiben rund um den Dodo-Treff weiter. Heute mit Kartenspielen und Schockwürfeln sowie Live-Musik zum Mitsingen. Und eine mobile Wanderausstellung öffnet heute im Naturzentrum Nettersheim. Sie zeigt Inhalte und Gestaltung der einzelnen Stationen des Erftradweges. Eröffnung ist heute um 14 Uhr. Einfach eine Mail schicken an veranstaltungen@radio700.eu und schon ist auch Ihr Event im Kalender auf dem Sender.
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11: In der Frühe bildet sich nach kühler Nacht verbreitet Nebel und auch am Morgen sind nur viele Wolken unterwegs und gelegentlich kann es noch Sprühregen geben. Erst am Nachmittag zieht es sich frei, dann wechseln sich Sonnenschein und lockere Wolkenfelder ab und es bleibt überall trocken. Die Höchstwerte dann am Nachmittag 24 Grad in Eupen und in Stolberg, 20 Grad in St. Veit und in Schleiden. Am Abend und in der Nacht kaum eine Wolke am Himmel, die Temperaturen gehen auf 12 bis 7 Grad zurück, örtlich wird es noch kühler. Am Dienstag Sonnenschein und lockere Wolkenfelder, ein herrlicher Spätsommertag bei 23 bis 27 Grad, gegen Abend dann örtlich Schauer- und Gewitterneigung.
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12: Ich bin Thomas Bleskin. Die CDU ist bei den Kommunalwahlen in Niedersachsen auf Kreisebene erneut stärkste Kraft geworden. Nach dem vorläufigen Ergebnis kommt sie auf 27,2%, vor der SPD mit 24,6%. Besonders stark legt die AfD zu. Sie erreicht 15,9% und damit ihr bislang bestes Kommunalwahlergebnis im Land. CDU und SPD verloren dagegen deutlich. Die Wahlbeteiligung stieg auf 64,6%. Im kommenden Jahr wird in Niedersachsen ein neuer Landtag gewählt. Bundeskanzler Friedrich Merz und weitere europäische Spitzenpolitiker beraten heute in Finnland über die Zukunft der Arktis. Im Mittelpunkt stehen neue Schifffahrtsrouten, Rohstoffe und Sicherheitsrisiken durch Russland und China.
13: Die Arktis wird auch für die Europäer immer wichtiger. Nicht nur, weil das schmelzende Eis den Zugang zu unerschlossenen Rohstoffvorkommen und neuen Handelsrouten möglich macht. Russlands und Chinas militärische Aktivitäten in der Region werden zunehmend zur Bedrohung. Die Zerstörung von Seekabeln ist nur ein Beispiel. Gastgeber Finnland will andere europäische Länder unter anderem davon überzeugen, eine Eisbrecherflotte aufzubauen. Ohne sie ließen sich Versorgung, Handel und militärische Präsenz in der Arktis nicht zuverlässig sichern. Sigrid Harm, Skandinavien.
12: Und zum Sport. Tennisprofi Alexander Zverev hat erstmals die US Open gewonnen. Der French Open-Sieger bezwang im Finale in New York den Amerikaner Ben Shelton in 4 Sätzen und holte seinen 2. Grand-Slam-Titel.
14: Zverev brauchte einen Moment, um überhaupt zu realisieren, dass er gerade die US Open gewonnen hatte und damit in die Fußstapfen von Boris Becker tritt. Der 29-Jährige mit dem Pferdeschwanz ist der 2. Deutsche, der im Männer-Einzel triumphierte. 30 Jahre gab es keinen Grand-Slam-Titel und jetzt gleich 2, freute sich der Hamburger in seiner Siegeransprache. Emotional dankte er seiner Mutter, die ihm trotz seiner Zuckerkrankheit die Tenniskarriere möglich machte und immer an ihn glaubte. Tennis-Ikone Jimmy Connors überreichte die Trophäe. Tina Eck, USA.
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18: Acht Uhr und damit willkommen zurück zu einer weiteren Stunde der Frührevue. Am Mikrofon begrüßt Sie zum Start in den Montag Tobias Reuter. Guten Morgen.
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0: Alles Wichtige aus dem Sendegebiet hören Sie wie immer um 5:30 in unseren regionalen Nachrichten. Außerdem hat Jochen Späth in dieser Stunde das Gesundheitswetter für Sie und unser Wetterexperte Andi Holz, der verrät nochmal, wie das Wetter zum Start in die neue Woche so wird. Und das mit dem Hürtschenwaldwetter, wie immer mit dem Wetter für Eifel und Euregio.
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2: Auch zum Start in die neue Woche kann es Probleme mit Herz und Kreislauf aufgrund der Witterung geben und der Blutdruck, der dreht ein bisschen am Rad und ist mal hoch und mal niedrig. Unbedingt auf ausreichende Flüssigkeitszufuhr achten. Jetzt viel trinken lohnt sich also. Blicken wir in den Pollenkalender, noch eine mäßige Konzentration von Gänsefußpollen. In schwacher Konzentration sind außerdem noch einige Gräser und Nessel, aber auch Ambrosia und Wegerichpollen in der Luft. Ihnen allen einen angenehmen Start in die neue Woche.
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2: In der Frühe bildet sich nach kühler Nacht verbreitet Nebel und auch am Morgen sind nur viele Wolken unterwegs und gelegentlich kann es noch Sprühregen geben. Erst am Nachmittag zieht es sich frei, dann wechseln sich Sonnenschein und lockere Wolkenfelder ab und es bleibt überall trocken. Die Höchstwerte dann am Nachmittag 24 Grad in Eupen und in Stolberg, 20 Grad in St. Veit und in Schleiden. Am Abend und in der Nacht kaum eine Wolke am Himmel, die Temperaturen gehen auf 12 bis 7 Grad zurück, örtlich wird es noch kühler. Am Dienstag Sonnenschein und lockere Wolkenfelder, ein herrlicher Spätsommertag bei 23 bis 27 Grad, gegen Abend dann örtlich Schauer- und Gewitterneigung.
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3: Ich bin Dieter Spät. Bei einem Unfall auf der A44 sind gestern Nachmittag drei Personen leicht verletzt worden. Am Nachmittag war auf Regennasser Fahrbahn zwischen den Anschlussstellen Bruchweiden und Alsdorf ein Wagen ins Schleudern gekommen und mit einem anderen Fahrzeug zusammengestoßen. Durch die Wucht des Aufpralls überschlug sich der zweite Wagen. Der Unfallverursacher wurde in seinem Fahrzeug eingeklemmt und musste von der Feuerwehr aus dem Wrack befreit werden. Er und die beiden Insassen des sich überschlagenen Fahrzeuges kamen leicht verletzt ins Krankenhaus. Die beiden Fahrspuren in Richtung Düsseldorf waren über mehrere Stunden hinweg für die Bergungsarbeiten gesperrt. Der Verkehr wurde über die Standspur an der Unglücksstelle vorbeigeführt. Die Ermittlungen zur Unfallursache dauern an. Nach dem Feuer im Ursulinenkloster von Valdieu bei Aubel mussten die betroffenen beiden Ordensschwestern anderweitig untergebracht werden. Das teilte der Bürgermeister von Herf mit. Am Donnerstagnachmittag war das Dach der Klosteranlage in Flammen aufgegangen. Als die Feuerwehr eintraf, stand das komplette Gebäude bereits in Vollbrand. 45 Einsatzkräfte waren für die Löscharbeiten vor Ort. Eine der beiden Bewohnerinnen erlitt Verbrennungen am Kopf. Vor allem wegen der vielen Gebäudebestandteile aus Holz und der dort gelagerten Materialien hatten sich die Löscharbeiten als schwierig gestaltet. Die Brandursache blieb zunächst unklar. Auch am 32. Tag nach Brandausbruch dauern die Löscharbeiten im Hohen Venn weiter an. Am Wochenende waren noch rund 50 Einsatzkräfte vor Ort, 10 davon vom Zivilschutz. Immer wieder müssen punktuell aufflammende Glutnester abgelöscht werden, insbesondere entlang der N68 zwischen Belgrad und Trossard. Das betroffene Gebiet ist für die Öffentlichkeit weiter gesperrt. Polizei und Forstverwaltung führen Kontrollen durch. Am Wochenende wurden erneut mehrere Protokolle gegen Wanderer angefertigt, die sich trotz des Verbots in den gesperrten Gebieten aufhielten. Heute gehen auch die Sicherungs- und Aufräumarbeiten weiter. In Teilen von Bad Münstereifel ist es am Donnerstag zu einem Stromausfall gekommen. Betroffen waren nach Auskunft des Versorgers Iregio rund 525 Hausanschlüsse. Sie konnten durch Umschaltung nach kurzer Zeit wieder versorgt werden, hieß es weiter. Ursache war offenbar ein beschädigtes Kabel. Am Freitagvormittag wurde es laut Iregio bereits ausgetauscht. Zum Sport. In der zweiten belgischen Fußballdivision hat die AS Eupen am Abend auswärts gegen Patro Eisten Mats Mechelen einen 2:1-Sieg eingefahren. Die Pandas waren lange Zeit überlegen. In der Nachspielzeit wurde es durch den Anschlusstreffer von Mats Mechelen aber noch einmal spannend. In der dritten Fußballliga trennten sich Alemannia Aachen und Jahn Regensburg 2:2 unentschieden. Und noch die Ergebnisse aus der Mittelrheinliga vom Wochenende. Borussia Lindenthal deklassiert Chlodwig Zülpich mit 5:0. Die SSV Bornheim unterliegt dem 1. FC Düren mit 1:3. Und der VfL Fischtal und SSV Merten spielen 2:2 unentschieden. 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

An diesem Donnerstag wird es wieder Zeit für eine Ausgabe von 70s meets 80s. Ich, Tobias Reuter, begleite Sie ja da immer durch beide Jahrzehnte, durch die 70er und 80er Jahre. Und da können Sie jetzt gerne schon Ihre Musikwünsche reinschicken. Das Ganze per Mail an info@radio700.eu oder über unser Hörertelefon unter 0032 80 480 105.

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1: Das Wochenende brachte in unserer Region zweigeteiltes Wetter mit freundlichem Wetter am Samstag. Und der Sonntag war eher so ein Tag zum Hingammeln. Es gab viele Wolken und immer wieder wurde es nass. Besonders nach Norden hin war es mehr Regen. Im hohen Venn war es durchaus auch weniger. Die Temperaturen lagen meist so leicht unterhalb der 20-Grad-Marke. Am Montag liegt Hoch Santos genau über uns und sorgt dafür, dass unser Wetter wieder ruhiger wird. Aber der Montag startet teilweise trüb. Nebel und Hochnebel von der ganzen Nässe und Feuchte von Sonntag. Im Tagesverlauf gibt es dann immer wieder sonnige Phasen und es bleibt trocken. Bei einem meist schwachen Wind aus Südwest bis West liegen die Höchstwerte um die 18 Grad am Losheimer Graben und im Brackfenn, 19 Grad in Höfen und Kalter Herberg, 20 Grad sind es in Monschau und Rötschen, 21 Grad in Raren und Reupen und 22 Grad in Aachen und rund um den Ruhrsee. Am Dienstag erreicht uns ein Schwall Spätsommerluft. Es gibt oft Sonnenschein und nur wenige Wolken und zum Nachmittag und zum Abend nähert sich doch von Nordwesten her so langsam eine Kaltfront und dann sind örtliche Schauer und Gewitter möglich bei deutlich wärmeren 23 bis 27 Grad. Am Mittwoch gibt es dann mit der Kaltfront dann immer wieder Schauer, selten Gewitter und es wird deutlich kühler mit 14 bis 18 Grad. Und so geht es dann auch bis zum Ende der Woche weiter, wobei das Wetter allgemein wieder ruhiger bei uns wird.
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15: In der Frühe bildet sich nach kühler Nacht verbreitet Nebel und auch am Morgen sind nur viele Wolken unterwegs und gelegentlich kann es noch Sprühregen geben. Erst am Nachmittag zieht es sich frei, dann wechseln sich Sonnenschein und lockere Wolkenfelder ab und es bleibt überall trocken. Die Höchstwerte dann am Nachmittag 24 Grad in Eupen und in Stolberg, 20 Grad in St. Veit und in Schleiden. Am Abend und in der Nacht kaum eine Wolke am Himmel, die Temperaturen gehen auf 12 bis 7 Grad zurück, örtlich wird es noch kühler. Am Dienstag Sonnenschein und lockere Wolkenfelder, ein herrlicher Spätsommertag bei 23 bis 27 Grad, gegen Abend dann örtlich Schauer- und Gewitterneigung.
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16: Ich bin Thomas Bleskin. Die CDU ist bei den Kommunalwahlen in Niedersachsen auf Kreisebene erneut stärkste Kraft geworden. Nach dem vorläufigen Ergebnis kommt sie auf 27,2%, vor der SPD mit 24,6%. Besonders stark legt die AfD zu. Sie erreicht 15,9% und damit ihr bislang bestes Kommunalwahlergebnis im Land.
17: Die Bundesregierung steckt in der Krise. Spekulationen über einen Sturz des Kanzlers machen die Runde und das kurz vor den Wahlen in Berlin und Mecklenburg-Vorpommern. Niedersachsens CDU-Chef Lechner sagt klar, der Unmut über die Politik in Berlin sei an jedem Wahlkampfstand spürbar gewesen. Er spricht von einem Glaubwürdigkeitsproblem der Union und fordert von der Bundesregierung, mehr für die Menschen im Land zu tun. Ähnlich sieht das auch Bundesbildungsministerin Prien. Der Kanzler und die CDU müssten mehr Empathie zeigen, so Prien im Ersten. Katrin Müller, Nachrichtenredaktion.
16: Die Zahl der Apotheken in Deutschland ist weiter gesunken. Ende Juni gab es bundesweit noch knapp 16.500 Apotheken und damit über 100 weniger als zum Jahreswechsel. Das geht aus Daten der Bundesvereinigung Deutscher Apothekerverbände hervor.
18: Das Apothekensterben hat sich zwar etwas verlangsamt, aber hält weiter an. Es sei inzwischen die niedrigste Apothekenzahl seit fast 5 Jahrzehnten, so der Apothekerverband. Bei der Vergütung beginne immerhin eine stufenweise Honorarerhöhung zu greifen, die die Apotheken betriebswirtschaftlich stabilisieren solle, so der Verband. Mit einer Verordnung der Bundesregierung wurde ein Bestandteil der Apothekenvergütung für rezeptpflichtige Medikamente zum 1. Juli auf 9 Euro pro Packung erhöht. Im Januar sind weitere 50 Cent fällig. Tine Klimach, Berlin.
16: Bei der Parlamentswahl in Schweden sind die Sozialdemokraten von Ex-Regierungschefin Magdalena Andersson der Prognose zufolge stärkste Kraft geworden. Die Partei kam nordschwedischem Fernsehen auf 28% der Stimmen. Ob das für eine Regierungsbildung reicht, ist aber völlig offen. Die konservative Partei von Schwedens Regierungschef Ulf Kristersson erhielt 18% der Stimmen. Die rechtspopulistischen Schwedendemokraten kamen in der Prognose auf 17%. Zum Sport: in der Bundesliga hat Bayern München den Aufsteiger SV Elversberg mit 2:1 besiegt. RB Leipzig setzte sich gegen den HSV mit 5:0 durch. Und Tennisprofi Alexander Zverev hat erstmals die US Open gewonnen. Der French Open-Sieger bezwang im Finale in New York den Amerikaner Ben Shelton in 4 Sätzen und holte seinen 2. Grand Slam-Titel.
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21: Neun Uhr und damit willkommen zur letzten Stunde der Frührevue mit mir, Tobias Reuter.
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0: In dieser Stunde gibt es unsere Energiespartipps. Sie können wieder Energie sparen. Außerdem gibt es zur zweiten Hälfte der Stunde eine Ausgabe von Du und Dein Garten. Da gibt es dann Tipps für Ihre Gartenarbeit von unserem Gärtnermeister. Außerdem gibt es wie immer die regionalen Nachrichten und das um 5:05.
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1: Widder. Handeln aus dem Bauch heraus war noch nie Ihr Weg. Versuchen Sie trotzdem, mehr auf die Gefühle zu hören.
2: Stier.
1: Sie können mehr, als Sie nach außen hin zeigen. Gehen Sie also mit Selbstbewusstsein an eine Aufgabe heran.
2: Zwillinge.
1: Ihr Partner kann mit Ihrer Loyalität rechnen. Was Romantik betrifft, sind Sie heute aber eher einfallslos.
2: Krebs.
1: Lassen Sie sich nicht herunterziehen. Mars hilft Ihnen schnell wieder auf die Beine.
2: Löwe.
1: Die Sonne ist an Ihrer Seite und Mars macht Sie extrem charmant.
2: Jungfrau.
1: Der Arbeitsalltag hat Sie schon lang genug in seinen Fängen. Gönnen Sie sich jetzt einen Kurzurlaub.
2: Waage.
1: Hoffen Sie nicht allein auf die Gunst der Sterne, wenn sich Ihre Wünsche erfüllen sollen. Ergreifen Sie die Initiative.
2: Skorpion.
1: Von alleine ändert sich nichts. Doch Sie haben nicht den Mut, etwas Neues umzusetzen.
2: Schütze.
1: Achten Sie darauf, alte Fehler nicht zu wiederholen. Lernen Sie lieber daraus.
2: Steinbock.
1: Reiselust beflügelt Sie und bringt Sie wieder auf neue Gedanken.
2: Wassermann.
1: Ein positiver Mondeinfluss hebt die Stimmung. Sie wirken jetzt auf andere Menschen besonders sympathisch.
2: Fische.
1: Die Sonne am Himmel macht es Ihnen schwer, sich zum Sport zu motivieren. Machen Sie es sich leicht und gehen Sie an den Badesee.

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1: Ein Bildschirmschoner spart keinen Strom. Er sieht nur schön nostalgisch aus. Besser? Nach 5 Minuten Inaktivität Monitor automatisch abschalten lassen. Das verlängert auch die Lebensdauer des Monitors. Besonders bei mehreren Bildschirmen lohnt sich das richtig. Und der Neustart dauert nur Sekunden. Also meine Lieben, Schwarzbild ist das neue Sparprogramm. Sieht leer aus, füllt aber euer Konto.
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2: In der Frühe bildet sich nach kühler Nacht verbreitet Nebel und auch am Morgen sind nur viele Wolken unterwegs und gelegentlich kann es noch Sprühregen geben. Erst am Nachmittag zieht es sich frei, dann wechseln sich Sonnenschein und lockere Wolkenfelder ab und es bleibt überall trocken. Die Höchstwerte dann am Nachmittag 24 Grad in Eupen und in Stolberg, 20 Grad in St. Veit und in Schleiden. Am Abend und in der Nacht kaum eine Wolke am Himmel, die Temperaturen gehen auf 12 bis 7 Grad zurück. Örtlich wird es noch kühler. Am Dienstag Sonnenschein und lockere Wolkenfelder, ein herrlicher Spätsommertag bei 23 bis 27 Grad, gegen Abend dann örtlich Schauer- und Gewitterneigung.
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3: Ich bin Dieter Spät. Am Samstagvormittag fand in Eschweiler der landesweite Katastrophenschutztag NRW statt. Das Motto lautete diesmal gemeinsam stark. Feuerwehr, THW und andere Rettungsdienste zeigten, was im Ernstfall zu leisten ist. Der Aktionstag fand rund um die Peter- und Paulkirche statt. Auch rund um Mechenich fand eine größere Katastrophenschutzübung statt. Rund um die Anschlussstelle Alsdorf an der A44 muss heute und morgen mit Behinderungen gerechnet werden. Heute und morgen Vormittag zwischen 9 und 13 Uhr sind die Ab- und Zufahrten in Richtung Aachener Kreuz und Belgien gesperrt. Jeweils nachmittags von 13 bis 15 Uhr dann die Auf- und Abfahrten in Richtung Düsseldorf. Nach Angaben der Autobahn GmbH finden dort in dieser Zeit Markierungsarbeiten statt. Ab Mittwoch soll der Verkehr dort wieder uneingeschränkt fließen können, sofern die Witterung das zulässt. Das Naturzentrum Eifel erhält für Bildung und nachhaltige Entwicklung weitere Fördermittel. In den kommenden 3 Jahren fließen dazu Gelder des NRW-Ministeriums für Umwelt, Naturschutz und Verkehr, wie die Gemeinde mitteilte. Rund 275.000 Euro stehen in den 3 Förderjahren für Personal und Sachkosten zur Verfügung. Damit kann sich die Einrichtung weiter als BNE-Regionalzentrum bezeichnen, heißt es in einer Mitteilung. Waldarbeit mit Pferden und Maschinen und verschiedene Disziplinen im Holzfällen standen am Wochenende im Mittelpunkt bei den Belgian Forest Events. Nach 7 Jahren Pause gingen diese am Wochenende erstmals wieder in Stavelo über die Bühne. Vor allem Familien waren unter den zahlreichen Zuschauern. Bei den Holzfällen wird nicht nur gegen die Zeit gesägt, es geht auch um Präzision und Kraft. Eine Jury aus Experten im Bereich Forstwesen bewertete die Leistungen. Auch im Handsägen gab es Wettbewerbe. Nach Aussagen der Veranstalter hat vor allem der Nachwuchs das Teilnehmerfeld beherrscht. Bei den Senioren gingen die Zahlen etwas zurück. Parallel zu den Wettbewerben wurden auch Traktoren und Maschinen aus der Waldarbeit gezeigt. 80 Aussteller waren vor Ort. Tausende Besucher sind am Wochenende wieder zum Eurekio Keramikmarkt gekommen. Auch die 31. Ausgabe fand am Töpfereimuseum Raren statt. 70 Künstler präsentierten sich wieder mit ihren Werken. Höhepunkt war gestern Mittag die Ermittlung der Sieger aus dem diesjährigen Eurekio Keramikwettbewerb. Der erste Preis ging an Martin Kostermans aus Belgien. Platz 2 ging an die Italienerin Stefania Zoppellaro. Platz 3 schließlich an Helmi Scrabagna aus den Niederlanden. Über den Publikumspreis durfte sich Santiago Acasta Diaz aus den Niederlanden freuen. Alle Ausgezeichneten waren in diesem Jahr erstmals in Raren vertreten. Die Organisatoren zogen eine positive Bilanz. 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

0: wertvolle Tipps für Ihre Gartenarbeit und das wie immer von unserem Gärtnermeister jetzt hier.
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2: Ein Hörer aus Fettweiß will ein Heilpflanzenbeet anlegen. Keine schlechte Idee, meint auch Gärtnermeister Karl-Josef Schmitz. Damit es ein voller Erfolg wird, kommt es aber schon auf die richtige Beetform an.
3: Ich empfehle hier eine Kräuterspirale. Wichtig ist, dass die Erde leicht und sandig und nicht so nährstoffreich ist.
2: Dann wird bepflanzt. Große Pflanzen kommen in die Mitte, die kleineren auf die Sonnenseite. Fast alle Kräuter brauchen ganz viel Sonne. Deshalb ist nur für einige auf der Seite mit Halbschatten Platz. Einige Heilpflanzen lassen sich kinderleicht kultivieren. Die sollten auf keinen Fall fehlen.
3: Ich empfehle Johanniskraut als natürlichen Stimmungsaufheller. Auch der Salbei ist ein Stimmungsaufheller und entzündungshemmend. Wichtig ist, dass Sie den Salbei unmittelbar nach der Blüte zurückschneiden. Er wird dann nochmal blühen. Rosmarin hilft bei Erschöpfung und Darmbeschwerden. Rosmarin ist wirklich eine sehr, sehr schöne Pflanze. Ich habe selber einen Rosmarin schon über 20 Jahre im Garten und er ist mittlerweile schon 1,50 Meter hoch. Lavendel wirkt beruhigend und hilft gegen Kleidermotten, wenn Sie die abgeblühten Blüten abschneiden und in ein kleines Stoffsäckchen einwickeln oder einnähen und dies zwischen die Wäsche legen. Lavendel zieht auch Insekten an. Basilikum, aufheiternd und entkrampfend. Basilikum ist aber eine einjährige Pflanze, die Sie jedes Jahr wohl neu pflanzen sollten.
2: Und dann hat da unser Gärtnermeister auch noch einen echten Geheimtipp.
3: Als Heilpflanze kann ich Ihnen auch noch Aronia melanocarpa empfehlen. Das ist eine Beere, die auch eine fantastische Blüte, eine weiße Blüte im Frühjahr hat, die eher klein, aber sehr schön ist, aber auch eine sehr, sehr auffallende Herbstfarbe hat, wenn diese Pflanze in der Sonne steht. Also die Blätter färben sich wirklich orange, rot und ganz, ganz toll. Die Beeren sind zwar etwas bitter, aber wenn man sie nach der Ernte kurz einfriert, verliert die Beere den Bitterstoff. Diese Pflanze oder diese Beeren enthält sehr, sehr viele Antioxidantien. Also ich kann Ihnen diese Aronia melanocarpa sehr empfehlen. Die Sorte Nero mag ich persönlich sehr gerne, weil die Früchte etwas größer sind.
2: Mit diesen Heilpflanzen riecht es in Ihrem Garten nicht nur gut. Sie ziehen Insekten an wie ein Magnet und wer die Heilkräuter erntet und nutzt, isst und lebt gesund. Und das wollen wir doch alle.
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Hallo Thomas, begrüßt Sie gleich zum Rendezvous. Das war's damit von der Frührevue. Mein Name ist Tobias Reuter. Ich bin raus und wünsche noch einen schönen Montag.

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11: In der Frühe bildet sich nach kühler Nacht verbreitet Nebel und auch am Morgen sind nur viele Wolken unterwegs und gelegentlich kann es noch Sprühregen geben. Erst am Nachmittag zieht es sich frei, dann wechseln sich Sonnenschein und lockere Wolkenfelder ab und es bleibt überall trocken. Die Höchstwerte dann am Nachmittag 24 Grad in Eupen und in Stolberg, 20 Grad in St. Veit und in Schleiden. Am Abend und in der Nacht kaum eine Wolke am Himmel, die Temperaturen gehen auf 12 bis 7 Grad zurück, örtlich wird es noch kühler. Am Dienstag Sonnenschein und lockere Wolkenfelder, ein herrlicher Spätsommertag bei 23 bis 27 Grad, gegen Abend dann örtlich Schauer- und Gewitterneigung.
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12: Ich bin Thomas Bleskin. Die CDU ist bei den Kommunalwahlen in Niedersachsen auf Kreisebene erneut stärkste Kraft geworden. Nach dem vorläufigen Ergebnis kommt sie auf 27,2%, vor der SPD mit 24,6%. Besonders stark legt die AfD zu, sie erreicht 15,9% und damit ihr bislang bestes Kommunalwahlergebnis im Land. CDU und SPD verloren dagegen deutlich. Die Wahlbeteiligung stieg auf 64,6%. Im kommenden Jahr wird in Niedersachsen ein neuer Landtag gewählt. Bundeskanzler Friedrich Merz und weitere europäische Spitzenpolitiker beraten heute in Finnland über die Zukunft der Arktis. Im Mittelpunkt stehen neue Schifffahrtsrouten, Rohstoffe und Sicherheitsrisiken durch Russland und China.
13: Die Arktis wird auch für die Europäer immer wichtiger. Nicht nur, weil das schmelzende Eis den Zugang zu unerschlossenen Rohstoffvorkommen und neuen Handelsrouten möglich macht. Russlands und Chinas militärische Aktivitäten in der Region werden zunehmend zur Bedrohung. Die Zerstörung von Seekabeln ist nur ein Beispiel. Gastgeber Finnland will andere europäische Länder unter anderem davon überzeugen, eine Eisbrecherflotte aufzubauen. Ohne sie ließen sich Versorgung, Handel und militärische Präsenz in der Arktis nicht zuverlässig sichern. Sigrid Harm, Skandinavien.
12: Und zum Sport. Tennisprofi Alexander Zverev hat erstmals die US Open gewonnen. Der French Open-Sieger bezwang im Finale in New York den Amerikaner Ben Shelton in 4 Sätzen und holte seinen 2. Grand-Slam-Titel.
14: Zverev brauchte einen Moment, um überhaupt zu realisieren, dass er gerade die US Open gewonnen hatte und damit in die Fußstapfen von Boris Becker tritt. Der 29-Jährige mit dem Pferdeschwanz ist der 2. Deutsche, der im Männer-Einzel triumphierte. 30 Jahre gab es keinen Grand-Slam-Titel und jetzt gleich 2, freute sich der Hamburger in seiner Siegeransprache. Emotional dankte er seiner Mutter, die ihm trotz seiner Zuckerkrankheit die Tenniskarriere möglich machte und immer an ihn glaubte. Tennis-Ikone Jimmy Connors überreichte die Trophäe. Tina Eck, USA.
12: Und zum Fußball. Der FC Bayern ist beim Aufsteiger SV Elversberg nur knapp an einem weiteren Rückschlag vorbeigeschrammt. Der Rekordmeister gewann mit 2:1. Lennart Kahl brachte die Münchner in Führung. Maurice Krattenmacher glich nach der Pause aus. Harry Kane erzielte anschließend den Siegtreffer. Tabellenführer ist überraschend der SC Freiburg mit 3 Siegen aus 3 Spielen vor Borussia Dortmund.
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17: Gleich Punkt 10 zum Radio 700 Rendezvous. Heute am Montag begrüßt Sie herzlich Carlo Thomas.
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Es ist kurz nach 10 Uhr am Montagmorgen. Ich hoffe, Ihr erster Vormittag der neuen Woche ist nicht allzu stressig. Wir legen gemütlich los mit dem Vormittagsprogramm und lassen uns treiben. Zum Beispiel im neuen Hallenbad in Herzogenrath. Das konnte nach vielem Hin und Her jetzt endlich eröffnet werden. Meine Frau Julia Thomas war für Sie beim Tag der offenen Tür und berichtet von ihrem ersten Eindrücken gleich nach Jessica Ming zu nah am Feuer.

0: Immer wieder hat es Verzögerungen gegeben. Nun ist es endlich soweit. Das neue Hallenbad in Herzogenrath kann seinen Betrieb aufnehmen. Julia Thomas hat sich unter die Wasserratten gemischt.
1: Lange hat es gedauert. Erst kam ein Wasserschaden dazwischen, dann musste durch die vielen zusätzlichen Bauarbeiten die Wasserqualität nachgebessert werden. Am 5. September konnte nun endlich das neue Hallenbad in Herzogenrath-Kohlscheid öffnen. Zum Auftakt gab es einen großen Tag der offenen Tür. Und das Interesse der Bürger war hoch, sagt Thomas Blumenhofen, Pressesprecher der Stadt Herzogenrath.
2: Man muss schon sagen, die Leute waren wirklich begeistert, da einen Blick hinter die Kulissen werfen zu können. Und viele konnten es auch wirklich nicht abwarten, jetzt gestern bzw. jetzt in dieser Woche das Hallenbad einmal auszuprobieren. Also es war wirklich sehr viel Positives zu hören von den Menschen, die da waren und auch jetzt, was wir vom Bäderteam hören, was wir von den Besucherinnen und Besuchern dann auch teilweise über Social Media zurückgespielt bekommen, ist durchweg positiv. Also es wird wirklich hervorgehoben, wie modern das Bad ist und dass es genau das bietet, was die Leute sich gewünscht haben.
1: Lange musste auf das neue Bad gewartet werden. In diesem Sommer konnte immerhin auf das Freibad ausgewichen werden. Doch das Warten hat sich gelohnt. Denn das neue Hallenbad ist nicht nur modern und funktional, sondern bietet für alle Wasserratten auch ein kleines Paradies. Und das durch drei wesentliche Komponenten.
2: Prominenteste ist ein großes 25 Meter Sportbecken, was auch wirklich dazu geeignet ist, dass dort Wettkampfbedingungen herrschen. Wir haben auch sehr erfolgreiche Schwimmclubs bei uns in Herzogenrath und die veranstalten ja regelmäßig auch Wettkämpfe, Turniere und brauchen halt Trainingsbedingungen, die ihnen auch die Möglichkeit geben, da Spitzenleistungen zu erbringen. Und genau das bietet dieses Sportbecken. Dann gibt es ein Kombibecken, das kann eben auch genutzt werden, um Schwimmkurse, Aquafit-Kurse oder Ähnliches durchzuführen. Und es gibt noch einen kleinen Kinderbereich, wo auch noch Rutschen und Wasserspiele zur Verfügung stehen, sodass dort auch kleine Kinder auf ihre Kosten kommen.
1: Wo wir gerade bei den Kosten sind, die sind seit der Aufnahme der Planungen regelrecht explodiert. Das hatte gleich mehrere Gründe.
2: Da sieht man wirklich den Einfluss von Krieg und Krisen auf dieser Welt, wenn man wirklich vor knapp 10 Jahren mit 14 Millionen Euro gerechnet hatte für den Bau dieses Bades. Und man muss leider eingestehen, da sind nochmal knapp 10 Millionen Euro draufgekommen. Das ist aber nicht verschuldet in der Stadt, sondern das ist wirklich durch das zu sehen, was da draußen in der Welt los ist, weil die Baumaterialien auf einmal deutlich teurer geworden sind, wie auch die Inflation dafür gesorgt hat, dass Handwerkerleistungen nicht mehr zu diesen Tarifen bekommen sind wie vor 10 Jahren. Und damit haben wir natürlich angesichts dieser Projektdauer, die es am Ende gegeben hat, eine Kostensteigerung, die nicht ohne ist. Umso froher sind wir natürlich, dass sich am Ende jetzt das Ganze ausgezahlt hat und dass wir ein fertiges und hochmodernes Bad haben, was zumindest in den Betriebskosten deutlich attraktiver ist als andere Bäder wahrscheinlich, weil wir ja zum Beispiel auch durch diese große PV-Anlage auf dem Dach dafür sorgen, dass der Stromverbrauch oder der Strombedarf durch das Bad selber gedeckt werden kann, dass wir die Wärmepumpen haben, sodass wir nicht auf Gas oder Öl angewiesen sind, um das Bad zu heizen. Diese moderne Ausstattung soll natürlich dann am Ende auch Rechnung tragen, was den Betrieb angeht.
1: Aus Sicht der Stadt haben sich die Investitionen aber dennoch gelohnt. Und auch die Vereine sind glücklich, wieder optimale Bedingungen beim Schwimmsport anbieten zu können.
2: Es waren unglaublich viele Menschen da, auch teilweise mit kleinen Kindern, die dann aktiv nach Schwimmkursen gefragt haben, nach Seepferdchenkursen. Da ist ein unglaublicher Bedarf und es ist gut, dass wir den jetzt in Herzogenrath direkt wieder decken können. Und auch für die Vereine und die Schulen ist es super, dass es da jetzt dieses hochmoderne Bad gibt, das sie auf vielfältige Weise nutzen können.
1: Herzogenrath hat ein neues Hallenbad und Bürgermeister Benjamin Fadavian bezeichnete es bereits als eines der wichtigsten Infrastrukturprojekte der letzten Jahre für die Stadt.

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2: Heute Nachmittag zieht es sich mehr und mehr frei und die Sonne kommt zum Vorschein. Die Temperaturen liegen bei 24 Grad in Hauset und in Aachen, 20 Grad, die in Amel und in Bütchenbach erreicht werden. Am Abend und in der Nacht ist es meist gering bewölkt oder klar. Es wird frisch bei 12 bis 7 Grad. In einigen Hochtälern kann es noch kühler werden. Am Dienstag dann zunächst überall freundlich mit Sonne und Wolken. Gegen Abend mehr dichte Wolken und gelegentlich Schauer oder Gewitter. Vorher sehr warm bei 23 bis 27 Grad.
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4: Ich bin Dieter Speth. Am Samstagvormittag fand in Eschweiler der landesweite Katastrophenschutztag NRW statt. Das Motto lautete diesmal gemeinsam stark. Feuerwehr, THW und andere Rettungsdienste zeigten, was im Ernstfall zu leisten ist. Der Aktionstag fand rund um die Peter- und Paulkirche statt. Auch rund um Mechenich fand eine größere Katastrophenschutzübung statt. Rund um die Anschlussstelle Alsdorf an der A44 muss heute und morgen mit Behinderungen gerechnet werden. Heute und morgen Vormittag zwischen 9 und 13 Uhr sind die Ab- und Zufahrten in Richtung Aachener Kreuz und Belgien gesperrt. Jeweils nachmittags von 13 bis 15 Uhr dann die Auf- und Abfahrten in Richtung Düsseldorf. Nach Angaben der Autobahn GmbH finden dort in dieser Zeit Markierungsarbeiten statt. Ab Mittwoch soll der Verkehr dort wieder uneingeschränkt fließen können, sofern die Witterung das zulässt. Das Naturzentrum Eifel erhält für Bildung und nachhaltige Entwicklung weitere Fördermittel. In den kommenden 3 Jahren fließen dazu Gelder des NRW-Ministeriums für Umwelt, Naturschutz und Verkehr, wie die Gemeinde mitteilte. Rund 275.000 Euro stehen in den 3 Förderjahren für Personal und Sachkosten zur Verfügung. Damit kann sich die Einrichtung weiter als BNE-Regionalzentrum bezeichnen, heißt es in einer Mitteilung. Waldarbeit mit Pferden und Maschinen und verschiedene Disziplinen im Holzfällen standen am Wochenende im Mittelpunkt bei den Belgian Forest Events. Nach 7 Jahren Pause ging diese am Wochenende erstmals wieder in Stavelo über die Bühne. Vor allem Familien waren unter den zahlreichen Zuschauern. Bei den Holzfällen wird nicht nur gegen die Zeit gesägt, es geht auch um Präzision und Kraft. Eine Jury aus Experten im Bereich Forstwesen bewertete die Leistungen. Auch im Handsägen gab es Wettbewerbe. Nach Aussagen der Veranstalter hat vor allem der Nachwuchs das Teilnehmerfeld beherrscht. Bei den Senioren gingen die Zahlen etwas zurück. Parallel zu den Wettbewerben wurden auch Traktoren und Maschinen aus der Waldarbeit gezeigt. 80 Aussteller waren vor Ort. Tausende Besucher sind am Wochenende wieder zum Eurekio Keramikmarkt gekommen. Auch die 31. Ausgabe fand am Töpfereimuseum Raren statt. 70 Künstler präsentierten sich wieder mit ihren Werken. Höhepunkt war gestern Mittag die Ermittlung der Siege aus dem diesjährigen Eurekio Keramikwettbewerb. Der erste Preis ging an Martin Kostermans aus Belgien. Platz 2 ging an die Italienerin Stefania Zobelaro. Platz 3 schließlich an Helmi Scrabagna aus den Niederlanden. Über den Publikumspreis durfte sich Santiago Acasta Diaz aus den Niederlanden freuen. Alle Ausgezeichneten waren in diesem Jahr erstmals in Raren vertreten. Die Organisatoren zogen eine positive Bilanz. Mehr zu diesem Thema hören Sie auch in einem aktuellen Beitrag in unserer Sendung Feierabend am Mittwoch um 16 Uhr bei Radio 700. 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
2: Auch zum Start in die neue Woche kann es Probleme mit Herz und Kreislauf aufgrund der Witterung geben und der Blutdruck, der dreht ein bisschen am Rad und ist mal hoch und mal niedrig. Unbedingt auf ausreichende Flüssigkeitszufuhr achten, jetzt viel trinken lohnt sich also. Blicken wir in den Pollenkalender, noch eine mäßige Konzentration von Gänsefußpollen. In schwacher Konzentration sind außerdem noch einige Gräser und Nessel, aber auch Ambrosia und Wegerichpollen in der Luft. Ihnen allen einen angenehmen Start in die neue Woche.
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Die erste Stunde Rendezvous heute am Montag geht ihrem Ende entgegen. Zwei weitere habe ich für Sie, nach einer kurzen Unterbrechung für unsere drei Ws. Die Werbung, das Wetter und unsere Nachrichten aus der ganzen Welt.

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7: Heute Nachmittag zieht es sich mehr und mehr frei und die Sonne kommt zum Vorschein. Die Temperaturen liegen bei 24 Grad in Hauset und in Aachen, 20 Grad, die in Amel und in Büttchenbach erreicht werden. Am Abend und in der Nacht ist es meist gering bewölkt oder klar. Es wird frisch bei 12 bis 7 Grad. In einigen Hochtälern kann es noch kühler werden. Am Dienstag dann zunächst überall freundlich mit Sonne und Wolken. Gegen Abend mehr dichte Wolken und gelegentlich Schauer oder Gewitter. Vorher sehr warm bei 23 bis 27 Grad.
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8: Ich bin Thomas Bleskin. Die CDU ist bei den Kommunalwahlen in Niedersachsen auf Kreisebene erneut stärkste Kraft geworden. Nach dem vorläufigen Ergebnis kommt sie auf 27,2%, vor der SPD mit 24,6%. Besonders stark legt die AfD zu. Sie erreicht 15,9% und damit ihr bislang bestes Kommunalwahlergebnis im Land.
9: Die Bundesregierung steckt in der Krise. Spekulationen über einen Sturz des Kanzlers machen die Runde und das kurz vor den Wahlen in Berlin und Mecklenburg-Vorpommern. Niedersachsens CDU-Chef Lechner sagt klar, der Unmut über die Politik in Berlin sei an jedem Wahlkampfstand spürbar gewesen. Er spricht von einem Glaubwürdigkeitsproblem der Union und fordert, von der Bundesregierung mehr für die Menschen im Land zu tun. Ähnlich sieht das auch Bundesbildungsministerin Prien. Der Kanzler und die CDU müssten mehr Empathie zeigen, so Prien im Ersten. Katrin Müller, Nachrichtenredaktion.
8: Die Zahl der Apotheken in Deutschland ist weiter gesunken. Ende Juni gab es bundesweit noch knapp 16.500 Apotheken und damit über 100 weniger als zum Jahreswechsel. Das geht aus Daten der Bundesvereinigung Deutscher Apothekerverbände hervor.
10: Das Apothekensterben hat sich zwar etwas verlangsamt, aber hält weiter an. Es sei inzwischen die niedrigste Apothekenzahl seit fast 5 Jahrzehnten, so der Apothekerverband. Bei der Vergütung beginne immerhin eine stufenweise Honorarerhöhung zu greifen, die die Apotheken betriebswirtschaftlich stabilisieren solle, so der Verband. Mit einer Verordnung der Bundesregierung wurde ein Bestandteil der Apothekenvergütung für rezeptpflichtige Medikamente zum 1. Juli auf 9 Euro pro Packung erhöht. Im Januar sind weitere 50 Cent fällig. Tine Klimach, Berlin.
8: Bei der Parlamentswahl in Schweden sind die Sozialdemokraten von Ex-Regierungschefin Magdalena Andersson der Prognose zufolge stärkste Kraft geworden. Die Partei kam laut schwedischem Fernsehen auf 28% der Stimmen. Ob das für eine Regierungsbildung reicht, ist aber völlig offen. Die konservative Partei von Schwedens Regierungschef Ulf Kristersson erhielt 18% der Stimmen. Die rechtspopulistischen Schwedendemokraten kamen in der Prognose auf 17%. Zum Sport in der Bundesliga hat Bayern München den Aufsteiger SV Elversberg mit 2:1 besiegt. RB Leipzig setzte sich gegen den HSV mit 5:0 durch. Und Tennisprofi Alexander Zverev hat erstmals die US Open gewonnen. Der French Open-Sieger bezwang im Finale in New York den Amerikaner Ben Shelton in 4 Sätzen und holte seinen 2. Grand Slam-Titel.
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13: 11 Uhr, Carlo Thomas meldet sich zurück am Mikrofon und begrüßt Sie herzlich zur 2. Stunde Rendezvous.
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0: Zehntausende Jobs sollen wegfallen, Werke geschlossen oder auf Rüstungsgüter umgestellt werden. VW will sich mit seinem Sparplan fit für die Zukunft machen. Was wird aus dem einst größten und mächtigsten Autokonzern der Welt? Die Antwort hören Sie gleich von unserem Autodoktor. Claudius Mainz von der Zeitschrift Auto, Motor und Sport ist gleich bei uns im Interview, direkt nach der nächsten Musik.
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2: Einst war er der größte und mächtigste Autokonzern der Welt. Jetzt gibt es Probleme bei VW. Die Absatzzahlen stagnieren, zehntausende Jobs sind bedroht. Vor einigen Tagen hat der Konzern nun einen Sparplan veröffentlicht. Und der macht vielen Mitarbeitern nicht gerade Mut. Ist der Konzern in seiner heutigen Größe noch zu retten? Darüber spreche ich jetzt mit Claudius Mainz. Er ist Redakteur bei der Zeitschrift Auto, Motor und Sport. Herr Mainz, bevor wir uns der Zukunft des Volkswagen-Konzerns widmen, wie ist denn die Gegenwart? Welche Schwierigkeiten hat der Konzern, gerade auch im internationalen Vergleich?
3: Es gibt vor allem zwei Probleme. Problem Nummer eins sind die Überkapazitäten. Da reden wir über 500.000 Fahrzeuge bei VW alleine in den europäischen Werken, also an Kapazitäten, die die Werke noch hätten für weitere Autos. Die sind nicht genutzt. Und, was wir nicht vergessen dürfen, zweitens die Kosten. Man hat mal überschlagen, dass in Emden so 4.850 Euro pro Auto an Kosten entstehen. Und wenn man jetzt ins VW-Werk Palmeira in Portugal geht, da hat man nur noch 2.385 und in Tianjin sicherlich nicht ohne weiteres vergleichbar in China, da sind es dann 1.078 Euro. Und das ist ja auch ein Problem, was wir heute sehen, dass unsere Autos immer teurer werden. Viele Leute leasen bei Elektroautos ungefähr die Hälfte, weil man eben einfach nicht mehr diese 30.000, 40.000 Euro liegen hat, um sich ein neues Auto zu kaufen, wie das vielleicht in den 70er oder 80er, 90er Jahren noch der Fall war.
2: Alleine in Deutschland sollen rund 50.000 Stellen wegfallen, mehrere Werke geschlossen werden. Auch sollen Werke für die Rüstungsproduktion umgebaut werden. Sind das die Eckpunkte des Sparplans oder gibt es da auch noch mehr?
3: Das Werk Osnabrück soll ja verkauft werden nach dem Auslauf des Tirol Cabrio im Spätsommer nächsten Jahres. Das ist also relativ konkret, dass dort Rüstung gefertigt wird. Was eben auch ein Punkt ist, den VW macht, und das ist eine Abkehr von einem Prinzip, was man eigentlich in den 90er und frühen 2000er Jahren immer gesehen hat, diese zunehmende Nischisierung, dass man immer noch eine Nische gefunden hat in der Modellpalette. Das soll extrem eingedampft werden. Wir reden hier, dass die Modellpalette bei VW um 50% gestrafft werden soll und die Angebotskomplexität um 75%. Das ist vorbei. Jetzt geht's wieder ins Einfache. Einfache, überschaubare Modellreihen, die auch nicht so komplex sind.
2: Noch einen kleinen Blick in die Glaskugel. Werden wir den heutigen VW-Konzern in 10, 15 Jahren noch wiedererkennen? Wird all das also ausreichen, um VW in ruhigeres Fahrwasser zu bringen?
3: Die Automatisierung wird voranschreiten, die ist unaufhaltsam. Es wird auch dort hochqualifizierte Arbeitsplätze geben, vielleicht nicht mehr so viele wie jetzt. Aber vielleicht ist es tatsächlich irgendwann egal, wo das Werk steht, weil eben Robotik die Arbeit dort macht. Wenn man heute einen Blick in moderne Autofabriken wirft, sieht man dort auch nicht besonders viele Menschen arbeiten. Und von daher glaube ich, dass das so ein Szenario sein wird, dass gar nicht mehr so viele Leute in der Autoindustrie tätig sein werden wie jetzt. Und ich denke auch, dass man sich von Privilegien dann verabschieden muss, von 35-Stunden-Woche. Und auch die Verdienste sind natürlich in der Autoindustrie noch wesentlich höher als in anderen Branchen, die vergleichbar sind.
2: Claudius Mainz von der Zeitschrift Auto, Motor und Sport. Besten Dank.
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Gleich 11:30. Auf dem Weg in den Mittag hören Sie hier gleich wieder unsere aktuellen Nachrichten aus dem Sendegebiet nach der Kelly Family and Looking for Love.

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2: Heute Nachmittag zieht es sich mehr und mehr frei und die Sonne kommt zum Vorschein. Die Temperaturen liegen bei 24 Grad in Hauset und in Aachen, 20 Grad, die in Amel und in Büttchenbach erreicht werden. Am Abend und in der Nacht ist es meist gering bewölkt oder klar. Es wird frisch bei 12 bis 7 Grad. In einigen Hochtälern kann es noch kühler werden. Am Dienstag dann zunächst überall freundlich mit Sonne und Wolken. Gegen Abend mehr dichte Wolken und gelegentlich Schauer oder Gewitter. Vorher sehr warm bei 23 bis 27 Grad.
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3: Ich bin Ina Pleyer. Der Wiederaufbau nach der Flut in der Eupener Unterstadt geht weiter. Nun werden ein vor 50 Jahren errichteter Brunnen, der bei der Hochwasserkatastrophe 2021 zerstört worden war, und sein Umfeld wieder hergerichtet. Der neue Brunnen soll sicherer werden und sich besser in den Themsepark einfügen. Gleichzeitig soll das gesamte Areal wieder zu einem attraktiven Treffpunkt für Bewohner und Urlauber werden. Zum neuen Brunnen gehört auch ein Wasserspiel. Die Planungen dauerten länger als erwartet und berücksichtigten auch die Interessen der Anwohner. Das Projekt wird rund 274.000 Euro kosten. Rund 100.000 Euro muss die Stadt selbst tragen. Ausweitungspläne wurden deshalb verworfen. Außerdem wird teilweise auf gebrauchtes Material zurückgegriffen. Der Bauhof unterstützt die Arbeiten. Bis zum kommenden Frühjahr sollen die eigentlichen Bauarbeiten abgeschlossen sein. Danach wird der Bereich neu bepflanzt. Einen ausführlichen Beitrag zu diesem Thema hören Sie heute Nachmittag in unserer Sendung Feierabend ab 16 Uhr hier bei Radio 700. Ungewöhnliche Aktion im Rahmen der Europäischen Woche der Mobilität. Am Donnerstag können Schüler in Welkenrath mit der Pferdekutsche zur Schule gebracht werden. Nach dem großen Erfolg der Aktion im vergangenen Jahr in Henri-Chapelle wird die Kutsche diesmal 5 Haltestellen bedienen, um die Kinder zum Institut Saint-Joseph und zur Gemeindeschule zu fahren. Die Pferde werden von einem Landwirt bereitgestellt. Insgesamt 19 Schüler können mitfahren. Mit dem Angebot will die Gemeinde Aufmerksamkeit für die Mobilitätswoche erreichen und auf die zunehmenden Verkehrsprobleme aufmerksam machen. Viel los war am Wochenende in Alsdorf. Die Stadt feierte die europäische Vielfalt und setzte den Schwerpunkt diesmal auf Österreich. Verbunden war das mit der Kirmes. Rund um die Stadthalle gab es österreichische Spezialitäten und Musik. Zu den Höhepunkten gehörten der Kirmesauftakt und der Fassbieranstich sowie ein großes Feuerwerk am Freitag. Am Samstagabend fand eine Tirol-Party statt. Neu am gestrigen Sonntag war der Europalauf. Mehr als 260 Teilnehmer waren auf 2 Distanzen über 4,9 und 9,6 Kilometer rund um den Annapark unterwegs. Der belgische Fußball-Zweitdivisionist AS Eupen trauert um ihren langjährigen Präsidenten und Ehrenpräsidenten Dieter Steffen. Nach einem Bericht des Grenzecho starb der Eupener Bauunternehmer im Alter von 84 Jahren. Steffen stand von 1990 bis 2012 an der Spitze des Eupener Vereins. In seiner Amtszeit fiel unter anderem die Rückkehr in die dritte Fußballdivision 1995, die Etablierung in der zweiten Liga und schließlich der erstmalige Aufstieg in die erste Division 2010. Unter seiner Führung wurde auch das Kehrwegstadion an die Anforderungen für einen Betrieb in den höchsten belgischen Spielklassen angepasst. 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
6: Das waren die aktuellen Themen aus der Nachrichtenredaktion. Es geht weiter durch unser heutiges Rendezvous mit den schönsten Schlagern sowie den besten Oldies in genau der richtigen Mischung heute für Sie am Montag. Ich habe gleich drei Hits am Stück für Sie und den Anfang macht Hanne Haller mit Hallo lieber Gott. Zwischen Stab

0: 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Vorletzter Tag der Monschau-Kirmes anno dazumal. Auch heute haben in der Altstadt viele historische Buden und Fahrgeschäfte geöffnet. Und beim Schützenfest der Bürgerschützen Montjoie wird heute auf der Ruhrbrücke der Bierkönig ermittelt. Letzter Tag der Kirmes in Krewinkel. Zum Abschluss findet wieder die beliebte After-Work-Party im Bürgerhaus statt. Los geht's um 15 Uhr. Heute findet der Antik- und Kunstmarkt statt. Von 11 bis 18 Uhr kann auf dem Friedrich-Wilhelm-Platz in Aachen gestöbert werden. In der Reihe Credo findet heute Abend ein Vortragsabend zum Thema Ich glaube statt, um 19 Uhr im Aachener Dom. Die Bühnenfassung der Komödie Extrawurst wird auch heute wieder im Aachener Grenzlandtheater gespielt. Der Vorhang öffnet sich um 20 Uhr. Vento spielt Jazz um 20 Uhr im Restaurant Tachin in Aachen. Der Theaterverein Eutweiler spielt im Rahmen der Aktionswoche 55 plus das Stück der Reihe nach. Die Aufführung beginnt um 19 Uhr im PZ des Gymnasiums Basweiler. Auf dem Weg ins Berufsleben lohnt sich ein Besuch bei der 10. Zülpicher Ausbildungs- und Studienbörse. Ab 16.30 Uhr öffnen die Stände im Zülpicher Frankengymnasium. Im Doppeldorf Firmenich-Obergerzen ist Kirmes. Ab 10 Uhr geht das Kirmestreiben rund um den Dodo-Treff weiter. Heute mit Kartenspielen und Schockwürfeln sowie Live-Musik zum Mitsingen. Und eine mobile Wanderausstellung öffnet heute im Naturzentrum Nettersheim. Sie zeigt Inhalte und Gestaltung der einzelnen Stationen des Erftradweges. Eröffnung ist heute um 14 Uhr. Einfach eine Mail schicken an veranstaltungen@radio700.eu und schon ist auch Ihr Event im Kalender auf dem Sender.
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Morgenstund hat ja bekanntlich Gold im Mund. Wie ist es denn am Mittag? Kartoffeln? Finden wir es heraus. Gleich nach einer kurzen Unterbrechung für Werbung, Wetter und unseren Nachrichten aus der ganzen Welt.

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15: Heute Nachmittag zieht es sich mehr und mehr frei und die Sonne kommt zum Vorschein. Die Temperaturen liegen bei 24 Grad in Hauset und in Aachen, 20 Grad, die in Amel und in Büttchenbach erreicht werden. Am Abend und in der Nacht ist es meist gering bewölkt oder klar. Es wird frisch bei 12 bis 7 Grad. In einigen Hochtälern kann es noch kühler werden. Am Dienstag dann zunächst überall freundlich mit Sonne und Wolken. Gegen Abend mehr dichte Wolken und gelegentlich Schauer oder Gewitter. Vorher sehr warm bei 23 bis 27 Grad.
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16: Ich bin Thomas Bleskin. Die CDU hat die Kommunalwahlen in Niedersachsen gewonnen. Die Partei erreichte laut vorläufigem Ergebnis gut 27%. Dahinter liegt die SPD, auf Rang 3 die AfD. Die Wahlen gelten als Stimmungstest für Land und Bund.
17: Die CDU kann nach dem letzten Wahldebakel also etwas aufatmen. Doch auch CDU-Landeschef Lechner in Niedersachsen klagt über Dauergegenwind aus Berlin. Fordert, dort müsse sich was ändern. Von Personaldebatten, also auch einem möglichen Kanzlerwechsel, hält er aber im Moment nichts. Fakt ist jedoch, Kanzler Merz steht enorm unter Druck. Und die Wahlen haben auch gezeigt, die AfD ist kein typisches Ostphänomen. Und Rot-Grün in Niedersachsen schwächelt. Claudia Wächter, Nachrichtenredaktion.
16: Bundeskanzler Merz und weitere europäische Spitzenpolitiker beraten heute in Finnland über Europas Rolle in der Arktis. Dabei geht es um neue Schifffahrtswege, Rohstoffe und Sicherheitsrisiken durch Russland und China. Die EU will ihre Interessen in der Region stärker absichern und arbeitet an einer neuen Arktis-Strategie. Auch europäische Eisbrecher sollen dabei eine größere Rolle spielen. Finnland sieht sie als wichtig für Handel, Versorgung und militärische Präsenz im hohen Norden. Die Ölpreise sind zum Wochenstart deutlich gestiegen. Gründe sind eine von Saudi-Arabien abgeschaltete Ölpipeline und abgesagte Gespräche zur Straße von Hormuz. Der Preis für ein Barrel Brent Rohöl kletterte am Morgen um knapp 3% auf über 107 Dollar. Das dürfte auch Auswirkungen auf die Spritpreise haben.
18: Schon am Wochenende hat die anhaltende Unsicherheit in Nahost die Preise an den Tankstellen weiter nach oben getrieben. Super E10 kostete laut Spritpreisportal Tankerkönig im bundesweiten Schnitt 2,27 Euro pro Liter. Für Diesel mussten Autofahrer demnach knapp 2,40 Euro zahlen. Regional und zu bestimmten Zeiten lagen die Preise sogar noch deutlich darüber. Damit bewegt sich der Preis für Super E10 auf dem Niveau der Rekorde aus dem März 2022. Der Dieselpreis liegt knapp unter dem Rekordhoch aus dem April dieses Jahres. David Riemer, Berlin.
16: In Hamburg sind ein 14-Jähriger und ein 20-Jähriger verletzt auf einer Straße gefunden worden. Nach Angaben der Polizei erlitt der Jugendliche eine Schussverletzung, der 20-Jährige mehrere Stichverletzungen. Lebensgefahr besteht nach ersten Erkenntnissen nicht. Die Polizei fahndet nach einer flüchtigen Tatperson. Die Hintergründe sind noch unklar. Eine Gefahr für Anwohner besteht laut Polizei nicht.
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0: Kurz nach 12 Uhr, Sie lauschen dem Radio Simone Rendezvous heute am Montag. Carlo Thomas wünscht Ihnen einen wunderbaren Tag. In unserer dritten Stunde dieser Sendung habe ich wieder gleich zwei Interviews für Sie. Zum einen blicken wir nach Aachen. Hier wird es nach einem misslungenen ersten Versuch nun ein neues Fahrradverleihsystem geben. In der zweiten halben Stunde kommt dann Mike Wirth zu Wort, der erklärt, wie Sie Strom clever nutzen können, um nicht nur Energie, sondern auch Geld zu sparen.
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0: In Aachen soll das eigene Auto möglichst oft zu Hause bleiben. Auf dem Weg zur klimaneutralen Stadt wird auch auf dem Ausbau des Radverkehrs gesetzt. Dazu gehört seit einiger Zeit ein Fahrradverleihsystem. Martha Sproll hat es sich für uns erklären lassen.
1: Schon einmal hatte Aachen ein großflächiges Fahrradverleihsystem. Doch der Betreiber geriet in wirtschaftliche Schwierigkeiten. Nun ist endlich ein Nachfolger gefunden. Und seit dem Start scheint sich der Bedarf zu bestätigen. Nun wurde das Konzept von Euregio Bike offiziell vorgestellt. Alex Kursat, Mitarbeiter in den Bereichen Mobilität und Fahrrad bei der Stadt Aachen.
2: Die Kooperation mit dem Dienstleister Nextbike aus Leipzig sieht so aus, dass die Stadt Aachen den Betrieb dieses Fahrradverleihsystems, das aus Pedelecs besteht, mitfinanziert. Und zwar an 75 Stationen mit zurzeit 360 Bikes, aber es sollen natürlich noch viel mehr werden. Wir arbeiten gerade dran, das Stationsnetz auszuweiten auf mindestens 130 Stationen und rund 500 Bikes.
1: Die E-Bikes werden vom Unternehmen gewartet und immer einsatzbereit gehalten. Seit Monaten wird die Flotte konsequent vergrößert. Und schon bald soll es in der gesamten Städteregion möglich sein, die Elektroräder auszuleihen. Schon jetzt ist das sogar über die Grenze bis in die Niederlande hinein möglich. Start- und Zielpunkt sind variabel. Überall dort, wo es Fahrradstationen von Euregio Bike gibt. Ähnlich war das schon in der Vergangenheit.
2: Wir mussten das Fahrradverleihsystem neu ausschreiben und haben jetzt mit Nextbike auch einen neuen Partner gefunden. Daher gibt es jetzt ein neues System, auch mit neuer Technik. Es funktioniert sehr zuverlässig und sehr gut in Aachen. Und nicht nur in Aachen, es gibt einige Kommunen in der Städteregion, wie Herzogenrath, Würselen, Alsdorf und Basweiler, die dabei sein möchten. Und auch in niederländischen, in der Parkstadt Limburg, unter anderem in Heerlen und Kerkrade.
1: Wer ein E-Bike oder Pedelec leihen möchte, der registriert sich einmalig. Danach erfolgt die Freischaltung einfach über eine App. Und darüber wird auch online abgerechnet.
2: Es ist wirklich kinderleicht. Man lädt sich die App im Play Store oder im Apple Store runter und kann sofort loslegen. Man kennt das vielleicht auch aus anderen Städten. Wenn man dort schon mit Nextbike gefahren ist, kann man sozusagen sofort loslegen und scannt einfach den QR-Code an einem der Räder und kann loslegen.
1: Um den Straßenverkehr zu entzerren, hat sich Aachen schon lange auf die Fahnen geschrieben, mehr für die sanfte Mobilität zu tun. Neue Fahrradwege, eigene Fahrradstraßen und sogar Radschnellwege und Vorrangrouten sind Teil des Konzeptes. Da passen die Fahrradverleihstationen natürlich perfekt dazu.
2: Das ist sehr wichtig für die Stadt, weil es ein weiteres Angebot schafft im großen Mobilitätsmix der Stadt. Wir sehen das vor allem als Ergänzung zu Bus und Bahn. Spätabends fahren keine Züge und keine Busse mehr. Man muss vielleicht Querverbindungen quer durch die Stadt machen, wo es keine Buslinie gibt. So versteht sich das Euregio Bike Fahrradverleihsystem. Dort sehen wir ein großes Potenzial, um es den Bürgern der Stadt und natürlich auch Touristen und Besuchern möglichst einfach zu machen, ihr Ziel zu erreichen.
1: Immer mehr Menschen in Aachen steigen im Alltag oder der Freizeit auf das Fahrrad um. Gesund, klimaneutral und effizient. Und wer kein Fahrrad hat, kann sich ein E-Bike bei Euregio Bike ausleihen. Einfach und für wenig Geld. Schon bald nicht nur in Aachen, sondern auch in den angrenzenden Kommunen. Wunderbar.

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Bald ist es schon wieder 12:30 und kurz davor hören Sie wieder unsere Nachrichten aus Eifel und der Euregio. Vorher wird es aber noch einmal musikalisch. Es singt Lukas Bach, nur ein Sommermärchen.

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2: Heute Nachmittag zieht es sich mehr und mehr frei und die Sonne kommt zum Vorschein. Die Temperaturen liegen bei 24 Grad in Hauset und in Aachen, 20 Grad, die in Amel und in Bütchenbach erreicht werden. Am Abend und in der Nacht ist es meist gering bewölkt oder klar. Es wird frisch bei 12 bis 7 Grad. In einigen Hochtälern kann es noch kühler werden. Am Dienstag dann zunächst überall freundlich mit Sonne und Wolken. Gegen Abend mehr dichte Wolken und gelegentlich Schauer oder Gewitter. Vorher sehr warm bei 23 bis 27 Grad.
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4: Ich bin Ina Pleyer. Der Wiederaufbau nach der Flut in der Eupener Unterstadt geht weiter. Nun werden ein vor 50 Jahren errichteter Brunnen, der bei der Hochwasserkatastrophe 2021 zerstört worden war, und sein Umfeld wieder hergerichtet. Der neue Brunnen soll sicherer werden und sich besser in den Themsepark einfügen. Gleichzeitig soll das gesamte Areal wieder zu einem attraktiven Treffpunkt für Bewohner und Urlauber werden. Zum neuen Brunnen gehört auch ein Wasserspiel. Die Planungen dauerten länger als erwartet und berücksichtigten auch die Interessen der Anwohner. Das Projekt wird rund 274.000 Euro kosten. Rund 100.000 Euro muss die Stadt selbst tragen. Ausweitungspläne wurden deshalb verworfen. Außerdem wird teilweise auf gebrauchtes Material zurückgegriffen. Der Bauhof unterstützt die Arbeiten. Bis zum kommenden Frühjahr sollen die eigentlichen Bauarbeiten abgeschlossen sein. Danach wird der Bereich neu bepflanzt. Einen ausführlichen Beitrag zu diesem Thema hören Sie heute Nachmittag in unserer Sendung Feierabend ab 16 Uhr hier bei Radio 700. Ungewöhnliche Aktion im Rahmen der Europäischen Woche der Mobilität. Am Donnerstag können Schüler in Welkenrad mit der Pferdekutsche zur Schule gebracht werden. Nach dem großen Erfolg der Aktion im vergangenen Jahr in Henri-Chapelle wird die Kutsche diesmal 5 Haltestellen bedienen, um die Kinder zum Institut Saint-Joseph und zur Gemeindeschule zu fahren. Die Pferde werden von einem Landwirt bereitgestellt. Insgesamt 19 Schüler können mitfahren. Mit dem Angebot will die Gemeinde Aufmerksamkeit für die Mobilitätswoche erreichen und auf die zunehmenden Verkehrsprobleme aufmerksam machen. Viel los war am Wochenende in Alsdorf. Die Stadt feierte die europäische Vielfalt und setzte den Schwerpunkt diesmal auf Österreich. Verbunden war das mit der Kirmes. Rund um die Stadthalle gab es österreichische Spezialitäten und Musik. Zu den Höhepunkten gehörten der Kirmesauftakt und der Fassbieranstich sowie ein großes Feuerwerk am Freitag. Am Samstagabend fand eine Tirol-Party statt. Neu am gestrigen Sonntag war der Europalauf. Mehr als 260 Teilnehmer waren auf 2 Distanzen über 4,9 und 9,6 Kilometer rund um den Annapark unterwegs. Der belgische Fußball-Zweitdivisionist AS Eupen trauert um ihren langjährigen Präsidenten und Ehrenpräsidenten Dieter Steffen. Nach einem Bericht des Grenzecho starb der Eupener Bauunternehmer im Alter von 84 Jahren. Steffen stand von 1990 bis 2012 an der Spitze des Eupener Vereins. In seiner Amtszeit fiel unter anderem die Rückkehr in die dritte Fußballdivision 1995, die Etablierung in der zweiten Liga und schließlich der erstmalige Aufstieg in die erste Division 2010. Unter seiner Führung wurde auch das Kehrwegstadion an die Anforderungen für einen Betrieb in den höchsten belgischen Spielklassen angepasst. 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

Ich teile mir meinen Arbeitsplatz in der Redaktion ja häufig mit meiner Frau Julia Thomas. Und die hat auf ihrem Schreibtisch so einen Kalender stehen. Der besteht eigentlich fast nur aus kuriosen Feiertagen. Heute zum Beispiel ist der Nationaltag des gefüllten Donuts. Da fühlt es sich doch schon fast verpflichtend an, heute Nachmittag mal in der Bäckerei vorbeizuschauen.

0: Unser Alltag wird immer elektrischer. E-Autos, Wärmepumpen und Batteriespeicher gehören längst dazu. Doch nicht nur welche elektrische Energielösung wir nutzen, sondern auch wann wir sie nutzen, kann viel Geld sparen. Das zeigt eine aktuelle Untersuchung von E.ON und der Forschungsstelle für Energiewirtschaft. Wie wir mit flexiblem Stromverbrauch unseren Geldbeutel schonen, weiß Mike Wirth.
1: Unser Stromverbrauch lässt sich relativ einfach in günstigere Zeiten verschieben. Etwa beim E-Auto, der Wärmepumpe oder einem Heimspeicher. Die Geräte nutzen dann Zeiten mit viel erneuerbarem Strom und einer geringen Nachfrage. Und das wirkt sich massiv auf den Preis aus, sagt Philipp Thon, CEO von E.ON Deutschland.
2: Wenn wir dazu noch die sogenannte Mikroflexibilität packen, also mit Waschmaschinen, Trockner und Geschirrspüler, dann kommen wir auf 1,65 Milliarden Euro pro Jahr. Heute schon. Das ist viel Geld. Und dafür muss niemand weniger Strom verbrauchen.
1: Wird das E-Auto zum Beispiel erst am nächsten Morgen gebraucht, kann der Ladevorgang auf eine günstigere Zeit mit viel Wind- oder Solarstrom verschoben werden. Eine smarte Steuerung erkennt die besten Zeitfenster und übernimmt die Anpassung dann völlig automatisch.
2: Die Kundinnen und Kunden müssen den Strom nicht ständig beobachten. Wir als E.ON bieten neben einem dynamischen Tarif, der sich an den aktuellen Börsenpreis orientiert, auch Tarife mit Festpreisen und mit Flexibilitätsbonus dahinter.
1: Und wenn es um den Zeitpunkt des Umstiegs geht, zeigen die aktuellen Energiedebatten deutlich, die beste Zeit, auf einen Tarif mit Flexibilitätsbonus zu wechseln, ist jetzt.
2: Wir bekommen Strom aus Wind- und Solarenergie und flexible steuerbare Geräte bieten heute und künftig eine sehr große Chance. Sie können damit Geld sparen, wenn Sie das flexibel nutzen, entlasten aber auch das Energiesystem gleichzeitig und unterstützen damit die Energiewende.

Das war's mit unserem Rendezvous heute am Montag. Ich hoffe, Sie hatten heute einen wunderbaren Start in die Arbeitswoche. Einen erfolgreichen weiteren Tag wünscht Ihnen Carlo Thomas. Ich verabschiede mich jetzt an dieser Stelle und übergebe das Mikrofon an Kollege Jochen Speth. Der begrüßt Sie wie gewohnt hier um 13 Uhr zum Treffpunkt.

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11: Heute Nachmittag zieht es sich mehr und mehr frei und die Sonne kommt zum Vorschein. Die Temperaturen liegen bei 24 Grad in Hauset und in Aachen, 20 Grad, die in Amel und in Büttchenbach erreicht werden. Am Abend und in der Nacht ist es meist gering bewölkt oder klar. Es wird frisch bei 12 bis 7 Grad. In einigen Hochtälern kann es noch kühler werden. Am Dienstag dann zunächst überall freundlich mit Sonne und Wolken. Gegen Abend mehr dichte Wolken und gelegentlich Schauer oder Gewitter. Vorher sehr warm bei 23 bis 27 Grad.
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12: Ich bin Thomas Bliskin. Hohe Energiepreise bringen weiterhin Millionen Menschen in Deutschland finanziell unter Druck. Im vergangenen Jahr lebten rund 3,8 Millionen Menschen in Haushalten, die Strom- oder Gasrechnungen nicht rechtzeitig bezahlen konnten.
13: Den Kühlschrank auffüllen oder doch eher die Stromrechnung zahlen? Diese Frage stellen sich viele, vor allem Leute, die zur Miete wohnen, sagen die Statistiker. In diesem Jahr gibt es bei den Energiepreisen aber immerhin eine leichte Entspannung, zumindest was Strom betrifft, Erdgas oder auch Fernwärme. Heizöl dagegen ist deutlich teurer geworden als im Vorjahr und auch andere Kosten steigen, Wasser zum Beispiel oder auch die Müllabfuhr. Claudia Wächter, Nachrichtenredaktion.
12: Autofahrer müssen an den Tankstellen erneut deutlich mehr bezahlen. Super E10 kostete am Sonntag im bundesweiten Schnitt 2,27 Euro je Liter und erreichte damit einen neuen Rekord. Diesel stieg auf gut 2,40 Euro. Grund sind vor allem höhere Ölpreise infolge der angespannten Lage im Nahen Osten. Je nach Region und Tageszeit schwanken die Preise allerdings stark. Am späten Vormittag ist Tanken meist am günstigsten. Die CDU hat die Kommunalwahlen in Niedersachsen gewonnen. Die Partei erreichte laut vorläufigem Ergebnis gut 27%. Dahinter liegt die SPD, auf Rang 3 die AfD. Die Wahlen gelten als Stimmungstest für Land und Bund.
14: Am kommenden Sonntag stehen Landtagswahlen in Mecklenburg-Vorpommern und Berlin an. Erlebt die CDU dort ein ähnliches Debakel wie zuletzt in Sachsen-Anhalt, dann dürften die Tage von Kanzler Merz gezählt sein. Die Bundesregierung steckt in einer tiefen Krise. Inzwischen machen Spekulationen über einen Sturz des Kanzlers die Runde. CSU-Chef Söder hat vor einem Aus der schwarz-roten Koalition gewarnt. Es wäre ein Desaster, wenn nach dem Scheitern der Ampel auch die nächste demokratische Regierung nach kurzer Zeit scheitern würde, sagte Söder. Aus seiner Sicht wäre es dann eine Einladung für die AfD. David Riemer, Berlin.
12: Bundeskanzler Merz und weitere europäische Spitzenpolitiker beraten heute in Finnland über Europas Rolle in der Arktis. Dabei geht es um neue Schifffahrtswege, Rohstoffe und Sicherheitsrisiken durch Russland und China. Die EU will ihre Interessen in der Region stärker absichern und arbeitet an einer neuen Arktis-Strategie. Auch europäische Eisbrecher sollen dabei eine größere Rolle spielen. Finnland sieht sie als wichtig für Handel, Versorgung und militärische Präsenz im hohen Norden.
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11: Und der startet mit Ihnen durch in eine neue Woche Treffpunkt. Hallo zusammen.

0: Kurz nach eins, Sie hören den Treffpunkt am Montagnachmittag. Ein richtig tolles Radiowochenende liegt hinter uns, aber es folgen weitere spannende Tage mit vielen neuen Programm-Highlights, aber erst einmal heute mit jeder Menge musikalischer Geburtstagskinder und wer sie hier vom Wochenende erwartet, dazu in den kommenden 3 Stunden mehr. Außerdem blicken wir auf den Veranstaltungskalender, auf die Zeitreise und natürlich auch noch einige Highlights des Programms der kommenden Tage.
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Ja, der erste musikalische Geburtstagstitel heute gehört zu einem Interpreten, wo man meinen könnte, okay, hier wird gleich Aufklärungsunterricht mit Musik betrieben, aber hier geht's ja schließlich um die Vögelchen und um die Bienchen und nicht um die Bienchen und die Blümchen, auch wenn vielleicht genau das gemeint war. Mitte der 60er Jahre weltweit ein großer Erfolg, The Birds and the Bees, so erfolgreich, dass mit völlig anderem Inhalt dann auch ein Titel in deutscher Sprache kreiert worden ist und in Deutschland Platz 1 der Charts erreichte, nämlich Drafi Deutsch mit Heute male ich dein Bild, Cindy Lou. Weitere große Erfolge gab es von Jule Akins nicht, mit dem konnte man aber richtig gut alt werden und so richtig Kohle machen. 2013 dann das Todesdatum. Heute hätte Jule Akins den 93. Geburtstag gefeiert. Wir hören das Original von The Birds and the Bees.

Künstler aus den Vereinigten Staaten, die sich in Deutschland plötzlich zu Hause fühlten, die spielten in den 60er Jahren in der Musikwelt in Deutschland eine ganz zentrale Rolle. Ein Mann, der begeisterte damals Millionen mit lustigen Titeln wie Sauerkrautpolka oder Da sprach der alte Häuptling der Indianer, aber genauso auch mit Songs wie Bohnen in den Ohren oder Der Mann im Mond. Am Ende zischte er ab mit der Rakete und sorgte überall für gute Laune. Mit den Titeln war er bis in den 80ern sehr erfolgreich, immer wieder auf Tour und auch in großen Fernsehshows wie dem Blauen Bock. Neue große Erfolge stellten sich dann allerdings nicht mehr ein. Am Wochenende feierte Gus Backus seinen 89. Geburtstag. Erleben konnte er den leider nicht mehr. 2019 ist er verstorben. Wir erinnern noch einmal an den Mann mit dem Hang zur guten Laune, Gus Backus.

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2: Heute Nachmittag zieht es sich mehr und mehr frei und die Sonne kommt zum Vorschein. Die Temperaturen liegen bei 24 Grad in Hauset und in Aachen, 20 Grad, die in Amel und in Bütchenbach erreicht werden. Am Abend und in der Nacht ist es meist gering bewölkt oder klar. Es wird frisch bei 12 bis 7 Grad. In einigen Hochtälern kann es noch kühler werden. Am Dienstag dann zunächst überall freundlich mit Sonne und Wolken. Gegen Abend mehr dichte Wolken und gelegentlich Schauer oder Gewitter. Vorher sehr warm bei 23 bis 27 Grad.
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4: Ich bin Ina Pleier. Die SP aus Belgien hat nach der Vorstellung der jüngsten Ergebnisse der PISA-Studie einen Kurswechsel in der Bildungspolitik gefordert. Anlass sei, dass die Schüler der DG bei den Kompetenzen in Mathematik, Lesen und Naturwissenschaften deutlich schlechter als vor 20 Jahren abschneiden. Dies müsse aus Sicht der Sozialdemokraten auch ein Weckruf für die Pro-DG sein. Diese sei maßgeblich für die Ausrichtung des Unterrichtswesens seit 2004 verantwortlich gewesen. Der SP-Abgeordnete Charles Servati fordert in diesem Zusammenhang eine ehrliche Bilanz und Konsequenzen. Geprüft werden müsse, wie Schule gestaltet und Unterricht organisiert werden könne, so Servati in einer Pressemitteilung. In der Studie liegen die ostbelgischen Schüler unter dem OECD-Durchschnitt. Auch im innerbelgischen Vergleich halten die Schüler aus der DG die rote Laterne. Bereits am Donnerstagabend sind in Eschweiler zwei Personen beim Unfall mit einem Trike schwer verletzt worden. Ein 64-Jähriger war beim Anfahren an einer Ampel aus noch unbekannten Gründen von der Fahrbahn abgekommen, überschlug sich mehrmals mit seinem Fahrzeug und prallte schließlich gegen ein Verkehrszeichen. Laut Polizei mussten der Trike-Fahrer und seine 65 Jahre alte Beifahrerin ins Krankenhaus gebracht werden. Die Unfallstelle war für rund eine Stunde voll gesperrt. Am Donnerstagabend hat ein bislang noch unbekannter Täter einen asiatischen Supermarkt in Aachen überfallen. Beute machte der Täter nach ersten Erkenntnissen nicht. Nach der Tat flüchtete er in Richtung Hauptbahnhof. Laut Polizei hatte der Mann den Inhaber mit einer Schusswaffe bedroht und Bargeld aus der Kasse gefordert. Der weigerte sich aber, dem Täter das Geld zu geben. Eine Fahndung der Polizei im Umfeld des Marktes verlief zunächst ohne Ergebnis. Der Nachwuchs bei den Wölfen in Ostbelgien nimmt weiter zu. Im Rudel an der Gileppetalsperre sollen mindestens 5 Jungtiere zur Welt gekommen sein. Das Rudel ist vor allem in den Bereichen Verviers, Balen, Thémistin-Clermont und Jalais aktiv. Seit Jahresbeginn steigt dort auch die Zahl der Angriffe auf Schafe. In der gesamten Wallonie wurden in diesem Jahr bereits 31 Wolfswelpen gezählt, 7 davon im Hohen Venn. 6 weitere Welpen wurden in der Nordeifel erfasst. Die Zahlen sind Mindestwerte. Nach Angaben des öffentlichen Dienstes der Wallonie bleibt die Gefahr für Spaziergänger weiter sehr gering. Zum Schutz von Nutztieren empfiehlt die Behörde Landwirten stabilere und elektrifizierte Zäune. In Hellenthal hat die Polizei bei einem Mann eine Gaspistole und Amphetamine gefunden. Mehrere Zeugen hatten den 37-Jährigen am Freitag in der Nähe der Kirche gemeldet, weil er sich auffällig verhalten haben soll. Als die Beamten den Mann kurz darauf kontrollieren wollten, versuchte er zunächst zu Fuß zu entkommen. Nach kurzer Verfolgung konnte der 37-Jährige gestoppt werden. Die nicht geladene Gaspistole und eine geringe Menge Amphetamine wurden sichergestellt. Nach ersten Ermittlungen besitzt der Mann nicht den erforderlichen Schein für die Gaspistole. 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

In den letzten Tagen hat das Wetter ja ein bisschen nachgelassen. Der Sommer scheint durch zu sein, aber heute und morgen, da gibt es noch mal ein bisschen Spätsommer und das sollten wir nutzen. Es gibt noch einige tolle Kirmesveranstaltungen, wo wir draußen noch ein bisschen feiern können. Zum Beispiel heute im Doppeldorf in Firmenich-Obergarzim. Da wird heute Nachmittag weiter gefeiert und da wird unter anderem auch gewürfelt beim großen Schockturnier, um mal nur ein Highlight im Dodo-Treff zu nennen. Alles, was Sie heute Schönes unternehmen können, und das ist wirklich viel, hat gleich wieder mein Kollege Lukas Blasius zusammengestellt. Er hat für uns in gut 3,5 Minuten die Veranstaltungstipps.

0: 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Vorletzter Tag der Monschau-Kirmes anno dazumal. Auch heute haben in der Altstadt viele historische Buden und Fahrgeschäfte geöffnet. Und beim Schützenfest der Bürgerschützen-Montjoie wird heute auf der Ruhrbrücke der Bierkönig ermittelt. Letzter Tag der Kirmes in Krewinkel. Zum Abschluss findet wieder die beliebte After-Work-Party im Bürgerhaus statt. Los geht's um 15 Uhr. Heute findet der Antik- und Kunstmarkt statt. Von 11 bis 18 Uhr kann auf dem Friedrich-Wilhelm-Platz in Aachen gestöbert werden. In der Reihe Credo findet heute Abend ein Vortragsabend zum Thema Ich glaube statt, um 19 Uhr im Aachener Dom. Die Bühnenfassung der Komödie Extrawurst wird auch heute wieder im Aachener Grenzlandtheater gespielt. Der Vorhang öffnet sich um 20 Uhr. Vento spielt Jazz um 20 Uhr im Restaurant Tachin in Aachen. Der Theaterverein Eutweiler spielt im Rahmen der Aktionswoche 55+ das Stück der Reihe nach. Die Aufführung beginnt um 19 Uhr im PZ des Gymnasiums Basweiler. Auf dem Weg ins Berufsleben lohnt sich ein Besuch bei der 10. Zülpicher Ausbildungs- und Studienbörse. Ab 16.30 Uhr öffnen die Stände im Zülpicher Frankengymnasium. Im Doppeldorf Firmenich-Obergerzen ist Kirmes. Ab 10 Uhr geht das Kirmestreiben rund um den Dodo-Treff weiter. Heute mit Kartenspielen und Schockwürfeln sowie Live-Musik zum Mitsingen. Und eine mobile Wanderausstellung öffnet heute im Naturzentrum Nettersheim. Sie zeigt Inhalte und Gestaltung der einzelnen Stationen des Erftradweges. Eröffnung ist heute um 14 Uhr. Einfach eine Mail schicken an veranstaltungen@radio700.eu und schon ist auch Ihr Event im Kalender auf dem Sender.
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12: Heute Nachmittag zieht es sich mehr und mehr frei und die Sonne kommt zum Vorschein. Die Temperaturen liegen bei 24 Grad in Hauset und in Aachen, 20 Grad, die in Amel und in Bütchenbach erreicht werden. Am Abend und in der Nacht ist es meist gering bewölkt oder klar. Es wird frisch bei 12 bis 7 Grad. In einigen Hochtälern kann es noch kühler werden. Am Dienstag dann zunächst überall freundlich mit Sonne und Wolken. Gegen Abend mehr dichte Wolken und gelegentlich Schauer oder Gewitter. Vorher sehr warm bei 23 bis 27 Grad.
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13: Ich bin Tine Klimach. Zum Auftakt des europäischen Arktis-Gipfels hat Bundeskanzler Friedrich Merz die NATO-Verbündeten zum Zusammenhalt gegen wachsende Bedrohungen aufgerufen. Hier im Norden Europas könne man sehen, wie gefährdet der Frieden in Europa sei, sagte Merz im finnischen Rovaniemi, wo er sich mit anderen Staats- und Regierungschefs und EU-Vertretern trifft.
14: Ich kann nur an uns alle appellieren, diese Gefährdung ernst zu nehmen, in Europa zusammenzuhalten und in der NATO, im europäischen Teil der NATO allemal, das zu tun, was notwendig ist, nämlich alle Anstrengungen zu unternehmen, um unsere Freiheit zu verteidigen und den Frieden zu bewahren.
13: Die EU will ihre Interessen in der Region stärker absichern und arbeitet an einer neuen Arktis-Strategie. Auch europäische Eisbrecher sollen dabei eine größere Rolle spielen. Hohe Energiepreise bringen weiterhin Millionen Menschen in Deutschland finanziell unter Druck. Im vergangenen Jahr lebten rund 3,8 Millionen Menschen in Haushalten, die Strom- und Gasrechnungen nicht rechtzeitig bezahlen konnten. Besonders häufig betroffen waren Mieter. Strom und Gas wurden zuletzt zwar günstiger, Heizöl dagegen deutlich teurer. Die Bundesanwaltschaft hat in Berlin Anklage gegen eine mutmaßliche Spionin Russlands erhoben. Die oberste deutsche Anklagebehörde wirft der Frau vor, einen Geheimdienstmitarbeiter in der russischen Botschaft mit Informationen versorgt zu haben.
15: Die deutsche Ukrainerin war seit Jahren als pro-russische Netzwerkerin im politischen Berlin bekannt. Sie nahm an vielen Events von Verbänden und Organisationen teil und versuchte angeblich Personen aus dem Verteidigungsministerium und aus der Rüstungsindustrie für sich zu gewinnen. Und sie soll einem Geheimdienstler in der russischen Botschaft Hinweise auf hochkarätige Events gegeben haben und auch dafür gesorgt haben, dass dieser Geheimdienstler die Veranstaltungen unter falschem Namen besuchen konnte. Aus Berlin, Ronny Thorau.
13: Sachsen landet mit seinem Bildungssystem im Bundesländervergleich aus bildungsökonomischer Perspektive erneut vorn. Im diesjährigen Bildungsmotor der arbeitgebernahen Initiative Neue Soziale Marktwirtschaft bleibt der Freistaat Spitzenreiter. Dahinter folgen, wie schon im vergangenen Jahr, Bayern, Hamburg und Baden-Württemberg. Am Ende des Feldes liegen NRW und Sachsen-Anhalt, vor dem erneuten Schlusslicht Bremen. Bei der Studie werden zum Beispiel die Bildungsausgaben pro Schüler verglichen, die Klassengrößen oder die Schulabbrecherquote.
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12: Die zweite Stunde Treffpunkt am Montagnachmittag. Schön, dass Sie mit dabei sind.

0: Durchstarten zur zweiten Stunde vom Radio 700 Treffpunkt, denn auch in dieser Stunde haben wir weitere musikalische Geburtstagskinder für Sie. Außerdem blicken wir schon auf die kommende Ausgabe der Party Time, da sammeln wir nämlich jetzt schon Ihre Grüße und Musikwünsche für. Erst einmal gibt es aber gleich wieder Schlagzeilen von damals in einer neuen Ausgabe unserer Zeitreise von heute.
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0: Auch heute beschäftigen wir uns wieder mit großen Schlagzeilen, die das heutige Datum so unverwechselbar gemacht haben. 14. September klingt zunächst mal nach einem ganz banalen Tag, aber auch damals gab es in den letzten Jahren schon Ereignisse, die mit diesem Datum die Welt verändert haben. Theresa Bosse hat sie für uns zusammengestellt.
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2: 14. September 1938. Ende einer Ära. Die Vorbereitungen für den Zweiten Weltkrieg und die Weiterentwicklung in der Passagierflugzeugindustrie führen zum Ende des Baus der Luftschiffe. Mehr als 20 Jahre dominierten die leisen und grazilen fliegenden Zigarren den Luftverkehr. Nun wird der letzte große Zeppelin, Starluftschiff LZ-130 Graf Zeppelin II, in Dienst gestellt. Luftfahrtpionier Hugo Eckener ist beim Jungfernflug mit an Bord. Die Reise führt von Friedrichshafen über München, Augsburg und Ulm zurück an den Bodensee. 14. September 1960. Mit der zunehmenden Industrialisierung und dem stetig wachsenden Autoverkehr wird die westliche Welt abhängig vom Öl. Die Fördermengen steigen von Jahr zu Jahr. Wer Öl verkaufen kann, bestimmt den Markt. Um die Interessen der Förderländer zu bündeln, wird in Bagdad die Vereinigung erdölexportierender Länder, kurz OPEC, ins Leben gerufen. Zu den Gründern gehören der Irak, der Iran, das Emirat Kuwait, Saudi-Arabien sowie Venezuela. 14. September 1972. Die Ostpolitik von SPD-Bundeskanzler Willy Brandt hat die Beziehungen zwischen Ost und West trotz des eisernen Vorhangs entspannt. Nun führt sie sogar zur Aufnahme diplomatischer Beziehungen zwischen der Bundesrepublik und Polen. Das aber sorgt für Wirbel. Im Bundestag wird heftig diskutiert. Kann die BRD auf Gebietsansprüche östlich der Oder-Neiße-Linie verzichten? Brandt ist empört und stellt einige Tage später die Vertrauensfrage. Trotz aller Differenzen ändert sich an der Entspannungspolitik Brandts nichts. 14. September 1998. Die Band Aerosmith ist bereits seit 1970 erfolgreich. Entstanden aus zwei Formationen ist es vor allem der unverwechselbare Sound aus dynamischem R&B, Hardrock und Swing-Einflüssen, der die Titel der Gruppe unverwechselbar macht. Dazu kommt die Stimme von Steve Tyler und die Gitarre von Joe Perry. Die beiden sind aber nicht nur wegen ihrer Musik bekannt. In der Bandszene werden sie auch als Toxic Twins bezeichnet, weil sie für ihren Drogenkonsum berüchtigt sind. Das hindert sie aber nicht daran, immer wieder die Charts rund um den Globus zu stürmen und bis zu 150 Millionen Tonträger zu verkaufen. Mit I Don't Want to Miss a Thing gelingt ihnen nun der nächste Nummer 1-Hit auch in den deutschen Charts.

Letzte Woche war unsere Party-Time wieder mit freiem Inhalt, das heißt einfach nur mit guter Laune und Musiktiteln zum stimmungsvollen Feiern am Samstagabend. Auch diese Woche sorgen wir wieder für gute Laune. Hacki Heinen ist im Studio und Hacki Heinen ist ja unser Mann der Schlagercharts und ein echter Schlagerfanatiker. Kein Wunder, dass er da am Samstagabend wieder einlädt zur Schlagerparty. Schlager der letzten 7 Jahrzehnte werden aufgelegt. Alles, was zum Mitsingen, Mittanzen und Mitfeiern einlädt, darf gespielt werden und dazu Ihre Grüße und Musikwünsche. Sie können uns gerne jetzt schon Ihre Nachrichten und Ihre Grüße dalassen. Am besten per Mail über unser Musikwunschformular im Internet unter radio700.eu oder aber Sie rufen uns an auf dem Hörertelefon 080 480 105 oder aus Deutschland, den Niederlanden und Luxemburg die 003280 480 105. Die Schlagerparty in der Partytime Samstagabend ab 19 Uhr.

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2: Heute Nachmittag zieht es sich mehr und mehr frei und die Sonne kommt zum Vorschein. Die Temperaturen liegen bei 24 Grad in Hauset und in Aachen, 20 Grad, die in Amel und in Bütchenbach erreicht werden. Am Abend und in der Nacht ist es meist gering bewölkt oder klar. Es wird frisch bei 12 bis 7 Grad. In einigen Hochtälern kann es noch kühler werden. Am Dienstag dann zunächst überall freundlich mit Sonne und Wolken. Gegen Abend mehr dichte Wolken und gelegentlich Schauer oder Gewitter. Vorher sehr warm bei 23 bis 27 Grad.
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4: Ich bin Ina Pleier. Die SP aus Belgien hat nach der Vorstellung der jüngsten Ergebnisse der PISA-Studie einen Kurswechsel in der Bildungspolitik gefordert. Anlass sei, dass die Schüler der DG bei den Kompetenzen in Mathematik, Lesen und Naturwissenschaften deutlich schlechter als vor 20 Jahren abschneiden. Dies müsse aus Sicht der Sozialdemokraten auch ein Weckruf für die Pro-DG sein. Diese sei maßgeblich für die Ausrichtung des Unterrichtswesens seit 2004 verantwortlich gewesen. Der SP-Abgeordnete Charles Servati fordert in diesem Zusammenhang eine ehrliche Bilanz und Konsequenzen. Geprüft werden müsse, wie Schule gestaltet und Unterricht organisiert werden könne, so Servati in einer Pressemitteilung. In der Studie liegen die ostbelgischen Schüler unter dem OECD-Durchschnitt. Auch im innerbelgischen Vergleich halten die Schüler aus der DG die rote Laterne. Bereits am Donnerstagabend sind in Eschweiler zwei Personen beim Unfall mit einem Trike schwer verletzt worden. Ein 64-Jähriger war beim Anfahren an einer Ampel aus noch unbekannten Gründen von der Fahrbahn abgekommen, überschlug sich mehrmals mit seinem Fahrzeug und prallte schließlich gegen ein Verkehrszeichen. Laut Polizei mussten der Trike-Fahrer und seine 65 Jahre alte Beifahrerin ins Krankenhaus gebracht werden. Die Unfallstelle war für rund eine Stunde voll gesperrt. Am Donnerstagabend hat ein bislang noch unbekannter Täter einen asiatischen Supermarkt in Aachen überfallen. Beute machte der Täter nach ersten Erkenntnissen nicht. Nach der Tat flüchtete er in Richtung Hauptbahnhof. Laut Polizei hatte der Mann den Inhaber mit einer Schusswaffe bedroht und Bargeld aus der Kasse gefordert. Der weigerte sich aber, dem Täter das Geld zu geben. Eine Fahndung der Polizei im Umfeld des Marktes verlief zunächst ohne Ergebnis. Der Nachwuchs bei den Wölfen in Ostbelgien nimmt weiter zu. Im Rudel an der Gileppetalsperre sollen mindestens 5 Jungtiere zur Welt gekommen sein. Das Rudel ist vor allem in den Bereichen Verviers, Balen, Thémistère Clermont und Jalet aktiv. Seit Jahresbeginn steigt dort auch die Zahl der Angriffe auf Schafe. In der gesamten Wallonie wurden in diesem Jahr bereits 31 Wolfswelpen gezählt, 7 davon im Hohen Venn. 6 weitere Welpen wurden in der Nordeifel erfasst. Die Zahlen sind Mindestwerte. Nach Angaben des öffentlichen Dienstes der Wallonie bleibt die Gefahr für Spaziergänger weiter sehr gering. Zum Schutz von Nutztieren empfiehlt die Behörde Landwirten stabilere und elektrifizierte Zäune. In Hellenthal hat die Polizei bei einem Mann eine Gaspistole und Amphetamine gefunden. Mehrere Zeugen hatten den 37-Jährigen am Freitag in der Nähe der Kirche gemeldet, weil er sich auffällig verhalten haben soll. Als die Beamten den Mann kurz darauf kontrollieren wollten, versuchte er zunächst zu Fuß zu entkommen. Nach kurzer Verfolgung konnte der 37-Jährige gestoppt werden. Die nicht geladene Gaspistole und eine geringe Menge Amphetamine wurden sichergestellt. Nach ersten Ermittlungen besitzt der Mann nicht den erforderlichen Schein für die Gaspistole. 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

An der Seite seiner Frau Cindy hatten die beiden in den 70er und 80er Jahren große Erfolge und waren, was viele gar nicht mehr so auf dem Schirm hatten, extrem wandelbar. Es gab die großen Schlager-Festzeltklassiker wie zum Beispiel Immer wieder sonntags oder Wenn die Rosen erblühen in Malaga. Sie konnten aber auch richtig fetzig, wie zum Beispiel im Fieber der Nacht, die deutsche Version von You Are the One That I Want aus Grease, mit dem sie ebenfalls große Erfolge feiern konnten, oder auch mal kritisch mit Titeln wie Hallo Herr Nachbar. Unvergessen auch ihre deutsche Version des Hardrock-Titels Paranoid. Ja, Norbert Berger, der hatte eine Leidenschaft für Musik, obwohl er zwischen den beiden, Cindy und Norbert, ja immer so ein bisschen der ruhigere Part war, zumindest in diesem Gesangsduo. Vor 14 Jahren ist er von uns gegangen. Cindy trauert noch heute, wie sie immer wieder in Interviews betont. Jetzt hätte er seinen 81. Geburtstag gefeiert. Wir hören noch einmal den Bert von Cindy und Bert.

Wow, wir kommen schon wieder zu seinem musikalischen Geburtstagskind, den ich als Kind und Jugendlicher musikalisch verschlungen habe. Schon an der Seite seiner Band Chicago mit so großen Erfolgen wie You Are The Inspiration oder Hard To Say I'm Sorry. 85 kam dann für die Band das Aus. Er wollte von nun an alleine Wege beschreiten und an seiner Solokarriere arbeiten und das gelang ihm noch gleich im selben Jahr. Unter anderem mit der Titelmusik mit dem Soundtrack zu Karate Kid, nämlich Glory of Love. Und nur kurze Zeit später mit einem weiteren Filmhit, nämlich The Next Time I Fall, an der Seite der noch jungen Amy Grant. Später sang er dann weitere große Erfolge, wie zum Beispiel den Titelsong zur Actionserie Baywatch mit David Hasselhoff, nämlich Save Me. Sie alle wissen, von wem die Rede ist, ein Mann, der selber hier und da auch mal Ausflüge ins Schauspielgeschäft wagte. Peter Cetera. Heute, da feiert er seinen 82. Geburtstag und wir hören ihn jetzt noch einmal mit Musik von Chicago.

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13: Heute Nachmittag zieht es sich mehr und mehr frei und die Sonne kommt zum Vorschein. Die Temperaturen liegen bei 24 Grad in Hauset und in Aachen, 20 Grad, die in Amel und in Büttchenbach erreicht werden. Am Abend und in der Nacht ist es meist gering bewölkt oder klar. Es wird frisch bei 12 bis 7 Grad. In einigen Hochtälern kann es noch kühler werden. Am Dienstag dann zunächst überall freundlich mit Sonne und Wolken. Gegen Abend mehr dichte Wolken und gelegentlich Schauer oder Gewitter. Vorher sehr warm bei 23 bis 27 Grad.
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14: Ich bin Tine Klimach. Tanken wird immer teurer. Der Preis für Super E10 ist übers Wochenende auf ein neues Rekordhoch gestiegen. Im bundesweiten Tagesdurchschnitt kostete ein Liter am Sonntag 2,27 Euro, teilte der ADAC mit. Diesel verteuerte sich demnach sogar auf 2,40 Euro pro Liter.
15: Diesel ist auch nicht mehr weit von seinem Rekordhoch aus April entfernt. In den vergangenen 2 Wochen sind die Spritpreise kräftig gestiegen. E10 war Ende August noch gut 12 Cent billiger, Diesel etwa 20 Cent. Und die Aussichten sind nicht gut, denn die Ölpreise haben zum Wochenstart nach den Entwicklungen im Nahen Osten weiter zugelegt. Grund dafür sind unter anderem abgesagte Gespräche über die Straße von Hormuz und die Abschaltung einer wichtigen Ölpipeline in Saudi-Arabien nach Drohnenangriffen. David Riemer, Nachrichtenredaktion.
14: Deutschland und andere führende EU-Staaten nehmen den Kampf um Einfluss in der Arktis auf und wollen dabei Russland, China und den USA Paroli bieten. Bei einem Gipfeltreffen in Finnland verpflichteten sich Bundeskanzler Merz und Spitzenreiter aus 11 weiteren Ländern dazu, ihr Engagement auszubauen.
16: Die Arktis wird auch für die Europäer immer wichtiger. Nicht nur, weil das schmelzende Eis den Zugang zu unerschlossenen Rohstoffvorkommen und neuen Handelsrouten möglich macht. Russlands und Chinas militärische Aktivitäten in der Region werden zunehmend zur Bedrohung. Die Zerstörung von Seekabeln ist nur ein Beispiel. Gastgeber Finnland will andere europäische Länder unter anderem davon überzeugen, eine Eisbrecherflotte aufzubauen. Ohne sie ließen sich Versorgung, Handel und militärische Präsenz in der Arktis nicht zuverlässig sichern. Aus Skandinavien, Sigrid Harms.
14: Nach den Verlusten der CDU bei der Kommunalwahl in Niedersachsen fordert Landeschef Sebastian Lechner einen Kurswechsel der Bundesregierung. Als Gründe für die Unzufriedenheit vieler Menschen nannte er unter anderem hohe Energie- und Benzinpreise sowie steigende Sozialbeiträge. Die CDU war bei der Wahl zwar stärkste Kraft geblieben, hatte aber Stimmen verloren. Die Deutsche Wildtierstiftung ruft zur Zählung von Igeln und Maulwürfen auf. Der Herbst sei ein guter Zeitpunkt, um zu bestimmen, wie es um die beiden Tierarten steht, teilte die Stiftung in Hamburg mit. Die diesjährige Mitmachaktion geht vom 18. bis 28. September. Auf der Internetseite igelsuche.de werden alle Igel- und Maulwurfbeobachtungen gesammelt.
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13: Dritte Stunde, dritte Runde, der Treffpunkt am Montagnachmittag. Schön, dass Sie mit dabei sind.

0: Wir haben noch so tolle musikalische Geburtstagskinder in dieser Stunde. Eigentlich gäbe es noch viel mehr, aber es ist nicht genug Platz für alle bei uns in der Sendung. So will ich aber nicht unerwähnt lassen, dass zum Beispiel auch Knut Kiesewetter an diesem Wochenende Geburtstag gefeiert hat. Oder aber auch Ashley Roberts von den Pussycat Dolls. Natürlich Neil Harmon, den kennen Sie alle als Frontmann von One Direction, um mal nur drei der Großen zu nennen, die am Wochenende gefeiert haben. Oder Amy Winehouse, die heute gefeiert hätte. Vier weitere musikalische Geburtstagskinder noch in dieser Stunde.
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viele feiernde Menschen auf die Bühne bringen und gemeinsam Musik machen. Das gab es Ende der 70er Jahre gleich von der ganzen Reihe von Formationen. Die hier haben Disco-Geschichte geschrieben und gleichzeitig auch ganz besondere Handbewegungen für immer ins Feierpublikum getragen, nämlich zu YMCA. Weitere große Erfolge waren natürlich Titel wie Go West, später dann nochmal sehr erfolgreich von den Pet Shop Boys gecovert, oder In the Navy und You Can't Stop the Music. Später gingen die Interpreten meist eigene Wege, aber nur einer schaffte es 2017 nochmal in die Billboard-Charts zurück. Randy Jones nämlich, der Cowboy von den Village People, und er feiert jetzt seinen 74. Geburtstag. Wir feiern mit ihm, mit den Village People.

Wir kommen zu einem Mann, der als Teenager in keiner Bravo-Ausgabe, aber auch in zahlreichen US-Illustrierten fehlen durfte. Denn er war zusammen mit seiner Familie ein echter Teenager-Star. Sie sorgten nämlich für die musikalische Untermalung der Partridge Family, jener Serie, die Anfang der 70er Jahre auch auf deutschem Boden große Erfolge beim ZDF einbrachte. Und mir fällt gerade auf, die ist schon ewig nicht mehr wiederholt worden. Dabei gab es nämlich Musik einer Band namens The Cowsills, eine von vielen Familienbands von Ende der 60er, Anfang der 70er Jahre, bei denen mehrere Generationen gemeinsam auf der Bühne standen. Er war noch ein richtig kleiner Knopf, als alles anfing, feierte aber schon große Erfolge mit Titeln wie The Rain, The Park and Other Things, den viele so gar nicht mehr auf dem Schirm haben, sondern eher als I Love the Flower Girl in Erinnerung haben. Aber tatsächlich ist der Originaltitel The Rain, The Park and Other Things. Die Rede ist von Barry Cowsill, Mitglied der Cowsills, hätte jetzt seinen 72. Geburtstag gefeiert, leider viel zu früh von uns gegangen, und wir hören noch einmal Musik der Cowsills.

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2: Heute Nachmittag zieht es sich mehr und mehr frei und die Sonne kommt zum Vorschein. Die Temperaturen liegen bei 24 Grad in Hauset und in Aachen, 20 Grad, die in Amel und in Bütchenbach erreicht werden. Am Abend und in der Nacht ist es meist gering bewölkt oder klar. Es wird frisch bei 12 bis 7 Grad. In einigen Hochtälern kann es noch kühler werden. Am Dienstag dann zunächst überall freundlich mit Sonne und Wolken. Gegen Abend mehr dichte Wolken und gelegentlich Schauer oder Gewitter. Vorher sehr warm bei 23 bis 27 Grad.
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4: Ich bin Ina Pleier. Am späten Vormittag ist bei Erkelenz ein Kleinflugzeug abgestürzt. Die beiden Insassen an Bord kamen ums Leben. Augenzeugen wollen beobachtet haben, wie die Maschine sehr tief unterwegs war. Sie stürzte schließlich auf ein Feld und wurde vollständig zerstört. Gestartet war das Kleinflugzeug im niederländischen Utrecht. Ab Niederkrüchten soll es drastisch an Höhe verloren haben. Zur genauen Unglücksursache konnten aber noch keine Angaben gemacht werden. Der Bereich um die Absturzstelle ist weiträumig abgesperrt. Polizei und Feuerwehr sind vor Ort. Die ostbelgische Tageszeitung Grenzecho wird seit heute auch im Norden der DG über ein eigenes Verteilernetz zugestellt. Die Vertriebsgesellschaft von GE Media hat dazu die tägliche Verteilung im Norden der DG und in den angrenzenden Gebieten übernommen. 13 Verteiler sollen für die Zustellung künftig im Einsatz sein. Schon Ende April hatten die eigenen Zusteller mit der Verteilung in der belgischen Eifel begonnen. Der Schritt war notwendig geworden, nachdem die belgische Post sich aus der Zeitungszustellung zurückgezogen hatte. Die DG unterstützt den Aufbau des neuen Verteilnetzes mit 170.000 Euro. Durch die Förderung soll eine flächendeckende Zustellung ermöglicht werden. Neben dem Grenzecho werden darüber auch weitere belgische Tageszeitungen und die Aachener Zeitung verteilt. Die Förderung ist nicht unumstritten. Kritiker sehen darin eine unerlaubte Subvention der eigenwirtschaftlich arbeitenden Printmedien in der Region, für welche die öffentliche Hand nicht zuständig sei. Rund 10 Millionen Euro wurden in die Sanierung des Rathausparkhauses in Aachen investiert. Nun fand die vorgezogene Wiedereröffnung statt. Eigentlich hätten die Arbeiten bis zum November dauern sollen. Das modernisierte Parkhaus verfügt über 308 Stellplätze, die teilweise mit Elektroladestationen ausgestattet sind. Außerdem gibt es neue Technik und eine moderne Lüftung. Für Sicherheit sorgen neue Brandmelde- und Sprinkleranlagen. Auch Licht, Treppenhäuser und Schranken wurden erneuert. Die einzelnen Stellplätze sind durch farbig gestaltete Bodenflächen gekennzeichnet, heißt es von der APAG. Auf dem Gelände der Molkerei in Walhorn hat sich am Donnerstagabend ein Betriebsunfall ereignet. Aus bislang ungeklärter Ursache war einer der zylinderförmigen Milchtanks eingesunken. Rund 150.000 Liter Rohmilch liefen aus. Ein Großteil davon seien von der Kläranlage und einem Rückhaltebecken aufgefangen worden. Teile der Milch gelangten nach Angaben von Bürgermeister Patrick Thewissen aber auch in einen nahegelegenen Bach. Polizei und Umweltpolizei waren vor Ort. Eine Gefahr des weiteren Absackens des Tanks besteht offenbar nicht. Die Milch musste so weit wie möglich aus dem Bach abgepumpt werden. Die Kommunen entlang des Baches wurden über den Vorfall informiert. Die Ermittlungen zur Unglücksursache dauern an. In Gemünd ist ein 33 Jahre alter Mann vorläufig festgenommen worden. Am Donnerstagmittag waren aus einem unverschlossenen Lastwagen laut Polizei zunächst eine Tankkarte und der Schlüssel für einen Audi A4 gestohlen worden. Das Auto wurde anschließend von einem benachbarten Parkplatz geklaut. In dem Fahrzeug hatten sich Dokumente und Bargeld von einigen tausend Euro befunden. Später entdeckten Zeugen den Wagen auf einem Feldweg bei Kerperscheid. Dort wurde beobachtet, wie eine Person Kleidung aus dem Fahrzeug ausgeladen hatte und danach flüchtete. Am späten Abend wurde der 33-Jährige auf einem Parkplatz angetroffen. Die gestohlene Tankkarte und den Fahrzeugschlüssel für den A4 hatte er nicht bei sich. Der Mann wurde vorläufig festgenommen. Die Ermittlungen dauern an. In einem Wohnhaus in Olpen ist bereits am Donnerstagabend Gasalarm ausgelöst worden. Eine Bewohnerin hatte einen ungewöhnlichen Geruch wahrgenommen und über Schwindel geklagt. Die herbeigerufene Feuerwehr führte Messungen durch und evakuierte vorsichtshalber das Gebäude. Allerdings konnten keine gefährlichen Gaskonzentrationen festgestellt werden. Das Haus wurde schließlich wieder für die Bewohner freigegeben. 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

Noch hat er mir gar nicht gesagt, was er am Sonntag machen wird, aber es gibt wieder ein großes Musikspecial am Sonntag um 13 Uhr bei meinem Kollegen Tobi Reuter in einer weiteren Treffpunkt-Spezialausgabe. Er liebt ja die 60er Jahre, könnte mir vorstellen, dass es was in diese Richtung gibt. Vielleicht kommt aber auch was völlig anderes. 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Ich könnte mir zum Beispiel auch gut vorstellen, es gibt nochmal eine neue Auflage von Hits Made in West Germany. Das wäre ja auch nochmal ein großer Erfolg. Mal gucken, was da am Sonntag so auf uns wartet. Musik auf jeden Fall und mehr dazu in den nächsten Tagen. 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

Seine hohe Facettstimme bescherte einer Band aus Norwegen einen gigantischen Erfolg. Dabei wäre es fast nichts geworden. Mehrere Anläufe liefen nicht gut und die erste Auskopplung des später allergrößten Hits dieser Band, die hatte sich weniger als 500 Mal verkauft. Heute ist es eine echte Rarität, die 84er-Version von Take On Me. Sie wurde ein Jahr später nochmal neu abgemischt und wurde dann zu einem der größten Hits der 80er Jahre überhaupt und es folgten weitere große Pop-Erfolge mit Titeln wie The Sun Always Shines on TV oder Touchy. Es gab aber auch ganz andere monumentale Meisterwerke, wie zum Beispiel große Cover, eins davon Crying in the Rain. Später in den 90ern war zunächst mal Schluss, dann das erfolgreiche Comeback zur Jahrtausendwende mit weiteren großen Hits wie Summer Moved On. Und bis heute sind diese Hits aus den Hitparaden und aus den Hitradios nicht wegzudenken. Sie sind Inbegriff der 80er und 90er Jahre. Ein Mann ist dafür verantwortlich. Getroffen habe ich ihn noch nie, aber er steht auf der Liste von all denjenigen, die ich unbedingt mal treffen möchte, weil ich ihn einfach so viel zu fragen hätte. Seinen 67. Geburtstag feiert Morten Harket von a-ha.

Seit Samstag tagt wieder der Aachener Bürgerrat in Aachen und diesmal geht es um mehr Sauberkeit in der Stadt. Wir sprechen gleich drüber im Radio 700 Feierabend bei meiner Kollegin Julia Thomas. Außerdem stellen wir Ihnen den Träger des Deutschen Umweltpreises 2026 vor, der mit seinen ganz besonderen Filtersystemen in Kläranlagen international hat von sich reden machen. Und dieser Mann kommt aus Rötchen. Heute Nachmittag ist er bei uns im Porträt. Und wir blicken in die Eupener Unterstadt. Der Wiederaufbau der öffentlichen Flächen nach der Flutkatastrophe geht in seine letzte Phase. Und nun wird eine Parkanlage umgestaltet. Darüber sprechen wir mit dem zuständigen Eupener Schöffen Nicolas Pomé. Alles das und noch viel mehr in den kommenden 3 Stunden hier bei Radio 700. Wir hören uns, wenn Sie mögen, morgen wieder ab 13 Uhr zu einer neuen Treffpunktausgabe. Ich bin Jochen Speth. Madet gut.

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7: Heute Nachmittag zieht es sich mehr und mehr frei und die Sonne kommt zum Vorschein. Die Temperaturen liegen bei 24 Grad in Hauset und in Aachen, 20 Grad, die in Amel und in Büttchenbach erreicht werden. Am Abend und in der Nacht ist es meist gering bewölkt oder klar. Es wird frisch bei 12 bis 7 Grad. In einigen Hochtälern kann es noch kühler werden. Am Dienstag dann zunächst überall freundlich mit Sonne und Wolken. Gegen Abend mehr dichte Wolken und gelegentlich Schauer oder Gewitter. Vorher sehr warm bei 23 bis 27 Grad.
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8: Ich bin Tine Klimach. Russland nimmt Deutschland nach Einschätzung des Militärgeheimdienstes MAD besonders stark ins Visier. In seinem neuen Jahresbericht warnt der Dienst vor mehr Spionage, Sabotage und anderen hybriden Angriffen. Auch chinesische Geheimdienste sollen hierzulande militärische Einrichtungen ausspähen.
9: Besonders Sorgen machen dem Militärgeheimdienst Agenten, die für einzelne Aktionen angeworben werden, also um Informationen zu sammeln oder etwas zu sabotieren. Deutschland ist für Russland demnach besonders interessant, weil die Bundeswehr wächst und neue Waffensysteme bekommt. Einige Ausspähversuche führt der MAD auf chinesische Dienste zurück. Gleichzeitig schaut man auf die Bundeswehr selbst. Im vergangenen Jahr gab es mehr neue Extremismusverdachtsfälle, vor allem im rechten Bereich. Zoe Tassovali, Nachrichtenredaktion.
8: Autofahrer müssen an der Tankstelle wieder deutlich mehr bezahlen. Super E10 kostete am Sonntag im bundesweiten Schnitt 2,27 Euro je Liter und erreichte damit einen neuen Rekord. Diesel stieg auf gut 2,40 Euro. Grund sind vor allem höhere Ölpreise infolge der angespannten Lage im Nahen Osten. Je nach Region und Tageszeit schwanken die Preise allerdings stark. Am späten Vormittag ist Tanken meist am günstigsten. Künstliche Intelligenz ist endgültig im Alltag der deutschen Wirtschaft angekommen. Erstmals setzt mit 57% die Mehrheit der Unternehmen ab 20 Mitarbeitern hierzulande entsprechende Technologien ein. Fast dreimal so viele wie noch vor 2 Jahren.
10: Es ist nicht nur Neugier oder fröhlicher Optimismus, der Firmen dazu bringt, KI zu nutzen, sondern viele glauben, ohne KI geht es nicht mehr. Und jedes dritte deutsche Unternehmen fürchtet, durch KI die eigene Existenz zu verlieren. Viele Firmen, die KI einsetzen, berichten allerdings von Erfolgserlebnissen. 2 Drittel sprechen von einer verbesserten Wettbewerbsposition, fast die Hälfte von schnelleren Arbeitsabläufen in der Firma. Die ersten Schritte machen die meisten Firmen mit KI im Kundenservice oder Marketing. Aus Berlin, Ronny Tochau.
8: Mit einer riesigen Aschewolke sorgt der Vulkan Ätna wieder für erhebliche Behinderungen im Flugverkehr von und nach Sizilien. Der Flughafen der 300.000 Einwohnerstadt Catania wurde für Starts und Landungen vorübergehend gesperrt, zunächst bis zum Abend. Mehr als 50 Flüge fielen aus oder mussten auf andere Flughäfen umgeleitet werden. Die Aschewolke reicht etwa 4 Kilometer hoch in den Himmel.
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8: 16 Uhr, herzlich willkommen zum ersten Feierabend der Woche. Heißt sie Julia Thomas. Mir gehört heute Nachmittag wieder die Stimme an ihrer Seite.

0: Es ist eine besondere Auszeichnung für eine mehr als besondere Arbeit. Für seine Entwicklungen zur Verbesserung der Filterung von Abwässern mittels Membranfiltersystem ist der Röttgener Ingenieur Dr. Klaus Vossenkaul mit dem Deutschen Umweltpreis gewürdigt worden. Vor dem Radio 700 Mikrofon ist er für uns in die Welt der Abwasserklärung eingetaucht, gleich in unserem ersten Interview zu hören. In der zweiten Hälfte der Stunde schauen wir dann rüber nach Eupen. Hier befindet sich der Wiederaufbau nach der Flut vor 5 Jahren im Bereich der öffentlichen Flächen nun auf der Zielgeraden. 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Es ist jetzt 4:15.
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0: Wie kann man Abwässer noch feiner und tiefschichtiger reinigen? Diese Frage ist entscheidend, wenn wir uns gegen multiresistente Keime, Spurenstoffe und die weitere Zunahme von Mikroplastik schützen wollen. Einer, der sich seit rund 30 Jahren darüber Gedanken macht, ist Dr. Klaus Vossenkaul. Der Röttgener hat ein System für eine deutlich verbesserte Klärung von Abwässern entwickelt und setzt dafür auf spezielle Filtersysteme. Die Idee ist so erfolgreich, dass sie jetzt mit dem Deutschen Umweltpreis ausgezeichnet wurde. Vossenkaul beschreibt, wie man sich sein Filtersystem vorstellen muss.
1: Dünne Röhrchen, die sehen aus wie Spaghetti, sind hohl wie eine Makaroni und haben eine poröse Wandung, die aufgebaut ist wie ein Schwamm. Und dabei viele winzige Poren, die werden nach außen hin immer kleiner und sind außen so klein, dass sie eine Barriere bilden gegen Mikroplastik, resistente Keime, Krankheitserreger bis hin zu Spurenstoffen. Und diese Filter tauchen wir ab in den Schlamm von biologischen Kläranlagen. Und während außen von diesen Röhrchen der Schlamm ist, saugen wir auf der Innenseite dran und saugen durch diese poröse Struktur kristallklares Wasser durch. Und alle Problemstoffe, Schlamm und Dreckstoffe bleiben auf der Außenseite.
0: Nachdem erwiesen war, dass das Filtersystem erfolgreich ist, fand sich mit dem Wasserverband Eifel-Ruhr ein Partner, der das System in der Kläranlage in Monschau-Konzen auch einsetzt.
1: Mittlerweile seit fast 5 Jahren läuft jetzt die Technik von uns im großtechnischen Betrieb neben den konventionellen Membranfiltern. Und wir demonstrieren dort für die Spülung dieser Filter eine Energieersparnis von über 90% bei einer gleichzeitigen Platzreduktion von mehr als 75%.
0: Jeden Tag aufs Neue wird bewiesen, dass mit den speziellen Filtermembransystemen gleich mehrere Herausforderungen gemeistert werden. Vor allem aber haben Mikroplastik und multiresistente Keime praktisch kaum mehr Chancen.
1: Die klassischen Kläranlagen ohne Membrantechnik, die haben immer noch in ihrem Ablauf Reststoffe von Problemstoffen wie Mikroplastik, resistenten Keimen bis hin zu Spurenstoffen. Und da gibt es seit Ende 2024 auf europäischer Ebene die kommunale Abwasserrichtlinie und diese verbietet den Eintrag für diese Stoffe, für Kläranlagen ab einer bestimmten Größe. Da gibt es dann einen gewissen Zeithorizont, bis wann das umgerüstet werden muss. Aber davon sind man nennt das eine vierte Reinigungsstufe. Und davon sind in Europa über 4000 Kläranlagen betroffen, die in den nächsten Jahren umgerüstet werden müssen. Und unsere Technologie ist eine der Schlüsseltechnologien, die genau diese neue Qualitätsstufe erreicht.
0: Das Interesse an der neuen Technik ist enorm, nicht zuletzt wegen der Vorgaben, die von den Regulierungsbehörden gemacht werden. Lange bevor es diese Regeln gab, hatte Vossenkaul schon die Idee für seine Filtersysteme entwickelt und stets weiter vorangetrieben.
1: Ich habe in Aachen Verfahrenstechnik studiert und an dem Lehrstuhl war Membrantechnik das wichtigste Thema, weil der Lehrstuhlinhaber Professor Rautenbach der damalige Papst der Membranen war. Ich habe dann aus der Uni raus eine erste eigene Firma gegründet und aufbauend auf den Erfahrungen mit dieser Firma habe ich mir gesagt, wie müsste ein System aussehen, wenn ich mit der langjährigen Erfahrung, die ich habe, nochmal von vorne anfange. Und die Antwort darauf heißt Membion. Das heißt, wir haben die Technik auf allen Ebenen verbessert und dadurch setzen wir neue Maßstäbe.
0: Auf dem bisher Erreichten will sich Vossenkaul nicht ausruhen. Er will die Technik seriengemäß in Kläranlagen integrieren und damit dazu beitragen, dass die Verschmutzung der Gewässer durch Schadstoffe und Keime sinkt. Dabei verfolgt er ambitionierte Ziele.
1: Zunächst mal habe ich jetzt im Gegensatz zu meiner ersten Membranfirma das Ziel, mit dieser Technologie Arbeitsplätze in Deutschland zu schaffen. Darum haben wir parallel zu der Produktentwicklung und der Produktoptimierung auch einen komplett neuen Produktionsprozess entwickelt. Und das geht nur dann in Deutschland produzieren, wenn man weit automatisiert ist mit dieser Produktionstechnologie. Das ist uns gelungen. Wir haben einen nahezu vollständig automatisierten Produktionsprozess im Herz der eigentlichen Membranproduktion. Und die Weiterentwicklung der Technologie oder der Firma besteht jetzt darin, dass wir aufgrund der hohen Nachfrage vom Markt, die wir spüren gerade dabei sind, ein neues Produktionswerk zu bauen. Und da möchte ich in den nächsten Jahren auch die Peripherie in der Produktionstechnik deutlich weiter automatisieren, hin zu einer Night-Out-Factory, das heißt, dass man die Nacht durchproduziert, ohne dass Mitarbeiter dabei sind.
0: Der Träger des diesjährigen Deutschen Umweltpreises kommt aus Röttgen und von dort auch die Technik, die schon bald die Filterung und Reinigung von Abwässern weiter revolutionieren wird. 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

Bald schon wieder 16:30. Kurz davor hat meine Kollegin Ina Pleier wieder die aktuellen Nachrichten für Sie aus Eifel und Euregio. Mit dabei Gasalarm in Eupen und weine nicht über verschüttete Milch in Lonzen. Es sei denn, sie fließt in deinen Fluss.

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2: Am Abend und in der Nacht sind nur wenige Wolken unterwegs und dadurch wird es recht frisch. Die Temperaturen gehen auf Werte um 12 Grad in Kelmis, in Vals und in Herzogenrath zurück. 7 Grad werden es in Winterspelt, in Stadtkil und in Kall. Am Dienstag Sonnenschein und lockere Wolkenfelder. Die Temperaturen klettern zunächst auf sehr warme 23 bis 27 Grad. Abends sind örtlich Schauer und Gewitter möglich. Am Mittwoch sind die Regenschauer wieder durch. Allerdings hat es deutlich abgekühlt. Bei freundlichem Spätsommerwetter mit Sonnenschein und Wolkenfeldern erreichen die Höchstwerte dann nur 17 bis 21 Grad.
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4: Ich bin Ina Pleier. Am späten Vormittag ist bei Erkelenz ein Kleinflugzeug abgestürzt. Die beiden Insassen an Bord kamen ums Leben. Augenzeugen wollen beobachtet haben, wie die Maschine sehr tief unterwegs war. Sie stürzte schließlich auf ein Feld und wurde vollständig zerstört. Gestartet war das Kleinflugzeug im niederländischen Utrecht. Ab Niederkrüchten soll es drastisch an Höhe verloren haben. Zur genauen Unglücksursache konnten aber noch keine Angaben gemacht werden. Der Bereich um die Absturzstelle ist weiträumig abgesperrt. Polizei und Feuerwehr sind vor Ort. Die ostbelgische Tageszeitung Grenzecho wird seit heute auch im Norden der DG über ein eigenes Verteilernetz zugestellt. Die Vertriebsgesellschaft von GE Media hat dazu die tägliche Verteilung im Norden der DG und in den angrenzenden Gebieten übernommen. 13 Verteiler sollen für die Zustellung künftig im Einsatz sein. Schon Ende April hatten die eigenen Zusteller mit der Verteilung in der belgischen Eifel begonnen. Der Schritt war notwendig geworden, nachdem die belgische Post sich aus der Zeitungszustellung zurückgezogen hatte. Die DG unterstützt den Aufbau des neuen Verteilnetzes mit 170.000 Euro. Durch die Förderung soll eine flächendeckende Zustellung ermöglicht werden. Neben dem Grenzecho werden darüber auch weitere belgische Tageszeitungen und die Aachener Zeitung verteilt. Die Förderung ist nicht unumstritten. Kritiker sehen darin eine unerlaubte Subvention der eigenwirtschaftlich arbeitenden Printmedien in der Region, für welche die öffentliche Hand nicht zuständig sei. Rund 10 Millionen Euro wurden in die Sanierung des Rathausparkhauses in Aachen investiert. Nun fand die vorgezogene Wiedereröffnung statt. Eigentlich hätten die Arbeiten bis zum November dauern sollen. Das modernisierte Parkhaus verfügt über 308 Stellplätze, die teilweise mit Elektroladestationen ausgestattet sind. Außerdem gibt es neue Technik und eine moderne Lüftung. Für Sicherheit sorgen neue Brandmelde- und Sprinkleranlagen. Auch Licht, Treppenhäuser und Schranken wurden erneuert. Die einzelnen Stellplätze sind durch farbig gestaltete Bodenflächen gekennzeichnet, heißt es von der APAG. Auf dem Gelände der Molkerei in Walhorn hat sich am Donnerstagabend ein Betriebsunfall ereignet. Aus bislang ungeklärter Ursache war einer der zylinderförmigen Milchtanks eingesunken. Rund 150.000 Liter Rohmilch liefen aus. Ein Großteil davon seien von der Kläranlage und einem Rückhaltebecken aufgefangen worden. Teile der Milch gelangten nach Angaben von Bürgermeister Patrick Thewissen aber auch in einen nahegelegenen Bach. Polizei und Umweltpolizei waren vor Ort. Eine Gefahr des weiteren Absackens des Tanks besteht offenbar nicht. Die Milch musste so weit wie möglich aus dem Bach abgepumpt werden. Die Kommunen entlang des Baches wurden über den Vorfall informiert. Die Ermittlungen zur Unglücksursache dauern an. In Gemünd ist ein 33 Jahre alter Mann vorläufig festgenommen worden. Am Donnerstagmittag waren aus einem unverschlossenen Lastwagen laut Polizei zunächst eine Tankkarte und der Schlüssel für einen Audi A4 gestohlen worden. Das Auto wurde anschließend von einem benachbarten Parkplatz geklaut. In dem Fahrzeug hatten sich Dokumente und Bargeld von einigen tausend Euro befunden. Später entdeckten Zeugen den Wagen auf einem Feldweg bei Kerperscheid. Dort wurde beobachtet, wie eine Person Kleidung aus dem Fahrzeug ausgeladen hatte und danach flüchtete. Am späten Abend wurde der 33-Jährige auf einem Parkplatz angetroffen. Die gestohlene Tankkarte und den Fahrzeugschlüssel für den A4 hatte er nicht bei sich. Der Mann wurde vorläufig festgenommen. Die Ermittlungen dauern an. In einem Wohnhaus in Olpen ist bereits am Donnerstagabend Gasalarm ausgelöst worden. Eine Bewohnerin hatte einen ungewöhnlichen Geruch wahrgenommen und über Schwindel geklagt. Die herbeigerufene Feuerwehr führte Messungen durch und evakuierte vorsichtshalber das Gebäude. Allerdings konnten keine gefährlichen Gaskonzentrationen festgestellt werden. Das Haus wurde schließlich wieder für die Bewohner freigegeben. 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

Das war für Sie Irene Shear im Radio 700 Feierabend um jetzt kurz nach 16:30. Es bleibt musikalisch, bevor es für unser nächstes Interview nach Eupen geht, singen Brunner und Brunner, wir sind alle über 40.

0: Die Flutkatastrophe vor 5 Jahren hat auch Eupen schwer getroffen. Besonders verwüstet wurde die Unterstadt. Der Wiederaufbau ist inzwischen rasch vorangeschritten. Nun geht es in einem letzten Schritt auch an den Themsepark und dort an die Brunnenanlage. Nicolas Pommet, zuständiger Schöffe der Stadt Eupen.
1: Im Endeffekt ist das so das letzte fehlende Puzzleteil, das wir noch brauchen, um dann auch den Wiederaufbau der Unterstadt abschließen zu können. Das ganze Projekt hat auch ein bisschen länger gedauert, als wir uns das gewünscht hätten. Durch die Preis- und die Kostensteigerung mussten wir es ein zweites Mal ausschreiben, dann in dem Fall mit erhöhtem Budget, sodass wir jetzt ja endlich Vollzug vermelden können, einen Unternehmer bezeichnet haben mit der Firma Ganser.
0: Künftig soll ein weiterer Ort zum Verweilen entstehen, für alle Generationen und vor allem im Grünen.
1: Wir haben mit einem Architekten gemeinsam ein Projekt entwickelt und mit der VOG Unterstreich ein starkes Viertel, dass der Brunnen so ein bisschen das Tor zum Hohen Venn wird. Das heißt, es wird so eine Graslandschaft entstehen mit ein paar kleinen Hügelchen und in der Mitte keinen klassischen Brunnen mehr, wie es vorher war, sondern eine Art Wasserspiel, ebenerdig flach, sodass dann auch keine Gefahr für Kinder besteht, mit so ein paar kleinen Düsen und Fontänen, wo dann im Endeffekt die Kinder spielen können. Das Ganze wird mit kleinen Hügeln und einer Rundbank eingefasst, sodass wir da hoffen, einen schönen Verweilplatz zu schaffen, der so einen kleinen Amphitheatercharakter hat.
0: Damit soll neben dem Schalplerplatz ein weiterer zentraler Treffpunkt in der Unterstadt geschaffen werden, der nicht nur die Menschen aus dem Viertel einladen soll, Zeit dort zu verbringen.
1: Wir versuchen es wirklich auch jetzt nach dem, was in der Unterstadt passiert ist mit dem Hochwasser, den Menschen in der Unterstadt das Leben so angenehm und so schön wie möglich zu machen. Das Hotel gegenüber hat wieder eröffnet, sodass wir hoffen, dass da auch ein kleiner Tourismus-Hotspot entsteht. Das Café im Themsepark mit dem kleinen Pavillon ist natürlich auch eine sehr gut funktionierende Anlaufstelle, sowohl für die Unterstädter als auch für Touristen. Also wir hoffen wirklich, dass wir das Ganze so mehr und mehr mit Leben füllen. Da ist auch der Brunnen am Themsepark mit dem da entstehenden neuen Platz doch ein wichtiges Teil.
0: Die bauvorbereitenden Arbeiten haben bereits begonnen. Bis zum Frühjahr soll alles fertig sein. Danach wird noch das neue Grün gepflanzt. Die Baukosten belaufen sich auf rund 274.000 Euro. Das Geld kommt dafür aus den Mitteln für den Wiederaufbau nach der Flut. Mit diesem Projekt sollen die Maßnahmen zur Beseitigung der Flutschäden im öffentlichen Raum der Eupener Unterstadt dann abgeschlossen werden.

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13: Am Abend und in der Nacht sind nur wenige Wolken unterwegs und dadurch wird es recht frisch. Die Temperaturen gehen auf Werte um 12 Grad in Kelmis, in Vals und in Herzogenrath zurück. 7 Grad werden es in Winterspelt, in Stadtkil und in Kall. Am Dienstag Sonnenschein und lockere Wolkenfelder. Die Temperaturen klettern zunächst auf sehr warme 23 bis 27 Grad. Abends sind örtlich Schauer und Gewitter möglich. Am Mittwoch sind die Regenschauer wieder durch. Allerdings hat es deutlich abgekühlt. Bei freundlichem Spätsommerwetter mit Sonnenschein und Wolkenfeldern erreichen die Höchstwerte dann nur 17 bis 21 Grad.
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14: Ich bin Tine Klimach. Bundesinnenminister Alexander Dobrindt hat ein neues Konzept für Schutzräume in ganz Deutschland angekündigt. Es geht unter anderem um Tiefgaragen und Tunnel, deren Lage etwa auch in der Nina-Warn-App digital abrufbar sein soll. Das sagte Dobrindt bei einer Tagung mit Vertretern der Kommunen in Berlin.
15: Der Bund hat den Pakt für den Bevölkerungsschutz ausgerufen, um deutlich zu machen, dass er bereit ist, 10 Milliarden Euro zu investieren bis 2029, um dafür zu sorgen, dass diejenigen, die im Bereich zivile Verteidigung, Bevölkerungsschutz engagiert sind, deutlich gestärkt werden.
14: Der Bau neuer Schutzbunker sei dagegen nicht geplant, so Innenminister Dobrindt. Der militärische Abschirmdienst registriert eine zunehmende Zahl von Verdachtsfällen wegen Extremismus in der Bundeswehr, heißt es im neuen Jahresbericht des Militärgeheimdienstes. Dabei gab es vor allem mehr Hinweise auf Rechtsextremismus. So wurden im Jahr 2025 insgesamt 519 sogenannte Fallbearbeitungen in diesem Phänomenbereich neu aufgenommen. Das ist ein Anstieg um rund 26%. Sachsen hat im bundesweiten Bildungsvergleich erneut die Nase vorn. Im neuen Bildungsmonitor der Initiative Neue Soziale Marktwirtschaft landet der Freistaat wieder auf Platz 1. Dahinter folgen Bayern, Hamburg und Baden-Württemberg. Ganz hinten landen NRW, Sachsen-Anhalt und Bremen.
16: Die Forscher schauen nicht nur auf Schulnoten. Sie prüfen zum Beispiel, wie gut Kinder betreut werden, wie viel Geld in Schulen und Hochschulen fließt und wie Schüler in Leistungstests abschneiden. Sachsen punktet vor allem mit seiner Ganztagsbetreuung, gut ausgebildetem Kita-Personal und guten Testergebnissen. Bundesweit gibt's aber Probleme. Kinder und Jugendliche werden in Mathe, Naturwissenschaften und Lesen schwächer. Das zeigt auch die aktuelle PISA-Studie. Außerdem erreichen mehr Schüler wichtige Mindeststandards oder ihren Abschluss nicht. Zoe Tassovali, Nachrichtenredaktion.
14: Leonardo da Vinci oder den Weißstorch oder Beethoven. Die Abstimmung über das Design der neuen Eurobanknoten geht auf die Zielgerade. Noch bis einschließlich nächster Woche Montag können sich Europäer an einer Online-Umfrage der Europäischen Zentralbank beteiligen. Mehr als 9 Millionen Menschen haben das schon getan, wie die Notenbank in Frankfurt mitteilte. Die neuen Euroscheine sollen außerdem zusätzliche Sicherheitsmerkmale enthalten, um Kriminellen das Herstellen von Falschgeld weiter zu erschweren.
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19: Punkt 5 am Montagnachmittag, auch zur zweiten Stunde Feierabendprogramm, begrüßt Sie Julia Thomas. Ich freue mich sehr, dass Sie zuhören.

Wenige Minuten nach 5 Uhr am Montagnachmittag. Sie hören Radio 700 mit dem Feierabend und ich habe gleich unser nächstes Interview für Sie. Dafür reisen wir nach Aachen. In der aktuellen Runde des Aachener Bürgerrates geht es um das Thema Sauberkeit und wie eine gesamte Stadt gemeinsam daran arbeiten kann, sauberer zu werden. Praktisch so sauber, dass es schon quietscht.

0: Etwas hat sich verändert beim Aachener Bürgerrat zum Start der vierten Runde. Die Themen kommen nicht mehr nur direkt von der Stadtgesellschaft, sondern werden von der Stadt vorgeschlagen und aus den Vorschlägen wird schließlich von den Bürgern ausgewählt. Mit großem Abstand hat dabei das Thema Sauberkeit gewonnen. Mit ihm muss sich nun der Aachener Bürgerrat befassen. Und da ist eine vielfältige Herangehensweise vorgesehen, sagt Albert Halfmann, zuständig für den Bürgerrat bei der Stadt Aachen.
1: Es geht jetzt weniger darum zu sagen, wo welcher Straßenzug mehr gereinigt werden soll, sondern es geht eher darum auch zu sagen, wo können Stadtgesellschaft und Stadt, die Kommune selbst zusammenkommen, um die Sauberkeit der Stadt Aachen kooperativ zu verbessern.
0: Ein erstes Treffen im Weißen Saal des Aachener Rathauses hat es bereits gegeben. Der Bürgerrat wurde zuvor aus den ausgelosten Teilnehmern zusammengestellt. Den Ratsmitgliedern war der Feuereifer ins Gesicht geschrieben, denn alle sind sich einig, dass Aachen noch sauberer werden soll. Das bleibt auch Aachens Oberbürgermeister Michael Ziemons nicht verborgen, der den Startschuss für das Projekt gab. Nun müssen Ideen gesammelt werden, sich auf konkrete Positionen geeinigt und Empfehlungen formuliert werden.
1: Die Sitzungen werden jetzt die nächsten Samstage immer stattfinden. Die Sitzungen sind nicht öffentlich. Wir werden wieder unter Moderation eines Unternehmens, dieses Mal sind es IQ, die Dialoggestalter, die haben auch beim zweiten Bürgerinnenrat schon moderiert, werden wir jetzt in den nächsten drei Sitzungen erstmal, wie soll ich sagen, Grundlagenwissen schaffen. Also es werden Mitarbeiter der Stadt Aachen und andere ExpertInnen sprechen, um die Bürgerinnen und Bürger, die Teilnehmenden sozusagen, über den Sachstand zu informieren und auf einen gewissen Kenntnisstand bringen, den sie benötigen, um Entscheidungen zu treffen oder Empfehlungen zu formulieren. Das wird jetzt in den ersten ein bis zwei Arbeitssitzungen passieren. Währenddessen werden sich natürlich schon die Ideen überlegt und die werden immer weiter gefestigt und geschärft, sodass dann in der dritten Sitzung schlussendlich 10 Empfehlungen erarbeitet werden können.
0: Die Empfehlungen werden anschließend der Stadtpolitik vorgestellt. Diese verpflichtet sich im Rahmen des Bürgerrates, sich damit auseinanderzusetzen.
1: Die Empfehlungen werden in den ersten Schritt der Öffentlichkeit vorgestellt. Das wird Ende November passieren in einer Sitzung des Bürgerforums. Diese Sitzung ist öffentlich, also da können alle interessierten Personen teilnehmen. Da werden wir die Empfehlungen wahrscheinlich auch schon mal grob einordnen lassen, sowohl von den zuständigen Eigenbetrieben der Stadt Aachen, als auch, das müssen wir noch schauen, vielleicht auch von eventuell der Wissenschaft. Danach wird Ende des Jahres das Bürgerinnengutachten mit den 10 Empfehlungen, voraussichtlich 10 Empfehlungen, dem Stadtrat übergeben und der Stadtrat entscheidet dann, was mit diesen Empfehlungen passieren soll.
0: Aachen soll schon bald deutlich sauberer werden und der Bürgerrat wird Ideen entwickeln, wie alle in der Stadt daran mitwirken können und auch sollen.

Neuer Name für das Dürener Krankenhaus und in Mechernich beginnt der große Ausbau des Glasfasernetzes. Diese und weitere Nachrichten aus unserem Sendegebiet hören Sie gleich wieder von meiner Kollegin Ina Pleier hier im Feierabend um gleich 5 vor halb 6.

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2: Am Abend und in der Nacht sind nur wenige Wolken unterwegs und dadurch wird es recht frisch. Die Temperaturen gehen auf Werte um 12 Grad in Kelmis, in Vals und in Herzogenrath zurück. 7 Grad werden es in Winterspelt, in Stadtkil und in Kall. Am Dienstag Sonnenschein und lockere Wolkenfelder. Die Temperaturen klettern zunächst auf sehr warme 23 bis 27 Grad. Abends sind örtlich Schauer und Gewitter möglich. Am Mittwoch sind die Regenschauer wieder durch. Allerdings hat es deutlich abgekühlt. Bei freundlichem Spätsommerwetter mit Sonnenschein und Wolkenfeldern erreichen die Höchstwerte dann nur 17 bis 21 Grad.
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4: Ich bin Ina Pleier. Einen Monat nach dem größten Waldbrand in der Geschichte Nordrhein-Westfalens hat Innenminister Herbert Reul Bilanz gezogen. Das Krisenmanagement im Hürtchenwald sei aus seiner Sicht zufriedenstellend gewesen. Die Zusammenarbeit zwischen verschiedenen Rettungsdiensten und den Landwirten mit ihren großen Fahrzeugen sei vorbildlich verlaufen. Die Landwirte hätten durch den schnellen Wassertransport die Lage vor Ort verbessert. Positiv habe sich auch die Anschaffung des zweiten Firefighters ausgezahlt, der in Hürtchenwald stationiert ist. In Zukunft will Reul die Löschwasserversorgung noch genauer erfassen. So sollen sich auch Einsatzkräfte, die mit den örtlichen Gegebenheiten nicht vertraut sind, schnell orientieren können. Anfang September hat eine Delegation der DG den Brandenburgischen Landtag in Potsdam besucht. Parlamentspräsidentin Patricia Kreuz-Wilroy und zwei weitere ostbelgische Vertreter wurden von Landtagspräsidentin Prof. Dr. Ulrike Liedtke und Landtagsvizepräsidentin Julien Grun sowie von weiteren Landtagsabgeordneten empfangen. Vor allem die Energiewende und die wirtschaftliche Entwicklung im ländlichen Raum bei anhaltendem Fachkräftemangel sowie der demografische Wandel standen im Mittelpunkt der Gespräche. Besucht wurde auch das Kraftwerk Schwarze Pumpe, das nach dem Ende der Braunkohleförderung zum Net Zero Valley Industriepark umgebaut wird. Im Spreewald besuchte die Delegation die Museumsinsel Lede und erhielt Einblicke in die Rechte und Kultur der Minderheiten der Sorben und Wenden in Brandenburg. Im Landtag in Potsdam fand zum Abschluss noch ein Rundtischgespräch statt. Ein Gradfahrer ist am Freitagabend bei einem Unfall auf der Landstraße zwischen Hürtchenwald-Vossenack und Simmerath-Rollesbruch schwer verletzt worden. Der 16-Jährige hatte laut Polizei aus noch unbekannten Gründen die Kontrolle über seine Maschine verloren. Schließlich prallte er gegen die Leitplanke und stürzte. Der Jugendliche wurde dabei schwer verletzt. Er musste mit dem Rettungshubschrauber in eine Klinik geflogen werden. Die Landstraße war an der Unfallstelle für längere Zeit voll gesperrt. Im Stadtgebiet Mechernich beginnt der geförderte Ausbau des Glasfasernetzes. Rund 4.500 Haushalte werden an das schnelle Internet angebunden. Der Startschuss erfolgte bereits im Stadtteil Berg. Nach aktueller Planung soll der flächendeckende Ausbau in 2 Jahren abgeschlossen sein. Die Infrastrukturmaßnahme sei wichtig für die weitere wirtschaftliche Ausrichtung der Unternehmen und der Bürger in Mechernich. Deshalb sei die Anbindung an das schnelle Internet schon lange gefordert worden, so Mechernichs Bürgermeister Fingel beim ersten Spatenstich. Insgesamt müssen mehr als 140 Kilometer Leitungen gezogen und 230 neue Verteilkästen aufgestellt werden. Die Fördermittel kommen aus einem Programm von Bund und Land. Nur 10% der Kosten müssen von Kreis und Stadt getragen werden. Der Ausbau erfolgt durch das Unternehmen Glasfaser Plus. Das Dürener Krankenhaus hat einen neuen Namen. Anlässlich des Tages der offenen Tür am Samstag erhielt die Klinik den neuen Namen Artemed Klinikum Düren. Dazu wurde auch das passende Namensschild enthüllt. Zahlreiche Besucher waren zum Infotag mit Mitmachaktionen und verschiedenen Angeboten und Führungen gekommen. Der neue Name soll die Führung durch den Artemed-Konzern noch besser unterstreichen, hieß es. 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
6: Danke, Ina. Das waren unsere Nachrichten für Sie aus Eifel und Euregio. Weiter geht es durch den Nachmittag mit den schönsten Schlagern und den besten Oldies in genau der richtigen Mischung für Ihren Feierabend. Als nächstes stehen Truckstop auf der Bühne mit Die Lady und der Tramp.

0: 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Vorletzter Tag der Monschau-Kirmes anno dazumal. Auch heute haben in der Altstadt viele historische Buden und Fahrgeschäfte geöffnet. Und beim Schützenfest der Bürgerschützen Montjoie wird heute auf der Ruhrbrücke der Bierkönig ermittelt. Letzter Tag der Kirmes in Krewinkel. Zum Abschluss findet wieder die beliebte After-Work-Party im Bürgerhaus statt. Los geht's um 15 Uhr. Heute findet der Antik- und Kunstmarkt statt. Von 11 bis 18 Uhr kann auf dem Friedrich-Wilhelm-Platz in Aachen gestöbert werden. In der Reihe Credo findet heute Abend ein Vortragsabend zum Thema Ich glaube statt, um 19 Uhr im Aachener Dom. Die Bühnenfassung der Komödie Extrawurst wird auch heute wieder im Aachener Grenzlandtheater gespielt. Der Vorhang öffnet sich um 20 Uhr. Vento spielt Jazz um 20 Uhr im Restaurant Tachin in Aachen. Der Theaterverein Eutweiler spielt im Rahmen der Aktionswoche 55 plus das Stück der Reihe nach. Die Aufführung beginnt um 19 Uhr im PZ des Gymnasiums Basweiler. Auf dem Weg ins Berufsleben lohnt sich ein Besuch bei der 10. Zülpicher Ausbildungs- und Studienbörse. Ab 16.30 Uhr öffnen die Stände im Zülpicher Frankengymnasium. Im Doppeldorf Firmenich-Obergerzen ist Kirmes. Ab 10 Uhr geht das Kirmestreiben rund um den Dodo-Treff weiter. Heute mit Kartenspielen und Schockwürfeln sowie Live-Musik zum Mitsingen. Und eine mobile Wanderausstellung öffnet heute im Naturzentrum Nettersheim. Sie zeigt Inhalte und Gestaltung der einzelnen Stationen des Erftradweges. Eröffnung ist heute um 14 Uhr. Einfach eine Mail schicken an veranstaltungen@radio700.eu und schon ist auch Ihr Event im Kalender auf dem Sender.
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11: Am Abend und in der Nacht sind nur wenige Wolken unterwegs und dadurch wird es recht frisch. Die Temperaturen gehen auf Werte um 12 Grad in Kelmis, in Vals und in Herzogenrath zurück. 7 Grad werden es in Winterspelt, in Stadtkil und in Kall. Am Dienstag Sonnenschein und lockere Wolkenfelder. Die Temperaturen klettern zunächst auf sehr warme 23 bis 27 Grad. Abends sind örtlich Schauer und Gewitter möglich. Am Mittwoch sind die Regenschauer wieder durch. Allerdings hat es deutlich abgekühlt. Bei freundlichem Spätsommerwetter mit Sonnenschein und Wolkenfeldern erreichen die Höchstwerte dann nur 17 bis 21 Grad.
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12: Ich bin Tine Klimach. Tanken wird immer teurer. Der Preis für Super E10 ist übers Wochenende auf ein neues Rekordhoch gestiegen. Im bundesweiten Tagesdurchschnitt kostete ein Liter am Sonntag 2,27 Euro, teilte der ADAC mit. Diesel verteuerte sich demnach sogar auf 2,40 Euro pro Liter.
13: Diesel ist auch nicht mehr weit von seinem Rekordhoch aus April entfernt. In den vergangenen zwei Wochen sind die Spritpreise kräftig gestiegen. E10 war Ende August noch gut 12 Cent billiger, Diesel etwa 20 Cent. Und die Aussichten sind nicht gut, denn die Ölpreise haben zum Wochenstart nach den Entwicklungen im Nahen Osten weiter zugelegt. Grund dafür sind unter anderem abgesagte Gespräche über die Straße von Hormuz und die Abschaltung einer wichtigen Ölpipeline in Saudi-Arabien nach Drohnenangriffen. David Riemer, Nachrichtenredaktion.
12: Bundesinnenminister Dobrindt will den Schutz der Bevölkerung im Ernstfall neu organisieren. Statt neuer Bunker sollen vor allem Tiefgaragen und Tunnel als Schutzräume dienen und künftig unter anderem über die Nina-Warn-App digital zu finden sein.
14: Egal, wo man gerade unterwegs ist, braucht man bei Katastrophenalarm vielleicht einen Schutzraum. Innenminister Dobrindt plädiert dafür eine digitale Info, die jedem zum Beispiel in der Nina-Warn-App anzeigt, welche Tunnel, welche Tiefgarage, welche Bahnstation oder ähnliches in der Nähe sind. Nicht sinnvoll findet der Innenminister den Bau neuer Bunker. Das sei ein veraltetes Konzept aus dem Kalten Krieg, das viel Geld koste, aber wenig Schutz bringe. Die Kommunen kritisieren, dass noch viele Fragen ungeklärt seien, etwa wer koordiniert bei Naturkatastrophen oder hybriden Angriffen die Evakuierungen. Aus Berlin Ronny Tochau.
12: Die Bundesanwaltschaft hat in Berlin Anklage gegen eine mutmaßliche Spionin Russlands erhoben. Der Deutsch-Ukrainerin wird geheimdienstliche Agententätigkeit vorgeworfen. Sie soll einen Mitarbeiter der russischen Botschaft über Jahre mit Informationen versorgt und ihm Zugang zu hochrangigen Veranstaltungen ermöglicht haben. Außerdem soll sie versucht haben, Kontakte im Verteidigungsministerium und in der Rüstungsindustrie für ihre Zwecke zu nutzen. Die Frau sitzt seit Januar in Untersuchungshaft. Die Britpop-Band Oasis tritt erstmals wieder in Deutschland auf. Die Gruppe um die Brüder Liam und Noel Gallagher kündigte in sozialen Medien für den nächsten Juli 2 Konzerte in der Münchner Allianz Arena an. Bis zum 17. September um 17 Uhr können sich Oasis-Fans online für den Ticketverkauf registrieren.
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17: Zack, schon wieder Punkt 6. Willkommen im Montagabend, heißt sie Julia Thomas. Auch die dritte Stunde Feierabend steht heute unter meiner Moderation.

0: Wenige Minuten nach 6 Uhr am Montagabend. Das bedeutet, wie gewohnt, geht es hier gleich raus auf die Straße. Wir holen uns eine aktuelle Diagnose vom Autodoktor. Der Patient heute, VW. Bitte nehmen Sie noch kurz im Wartezimmer Platz. Sie werden aufgerufen. Gleich nach Claudia Jung und die Träume einer Frau.
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2: Einst war er der größte und mächtigste Autokonzern der Welt. Jetzt gibt es Probleme bei VW. Die Absatzzahlen stagnieren, zehntausende Jobs sind bedroht. Vor einigen Tagen hat der Konzern nun einen Sparplan veröffentlicht. Und der macht vielen Mitarbeitern nicht gerade Mut. Ist der Konzern in seiner heutigen Größe noch zu retten? Darüber spreche ich jetzt mit Claudius Mainz. Er ist Redakteur bei der Zeitschrift Auto, Motor und Sport. Herr Mainz, bevor wir uns der Zukunft des Volkswagen-Konzerns widmen, wie ist denn die Gegenwart? Welche Schwierigkeiten hat der Konzern, gerade auch im internationalen Vergleich?
3: Es gibt vor allem zwei Probleme. Problem Nummer eins sind die Überkapazitäten. Da reden wir über 500.000 Fahrzeuge bei VW alleine in den europäischen Werken, also an Kapazitäten, die Werke noch hätten für weitere Autos. Die sind nicht genutzt. Und, was wir nicht vergessen dürfen, zweitens die Kosten. Man hat mal überschlagen, dass in Emden so 4.850 Euro pro Auto an Kosten entstehen. Und wenn man jetzt ins VW-Werk Palmeira in Portugal geht, da hat man dann noch 2.385 und in Tianjin sicherlich nicht ohne weiteres vergleichbar in China, da sind es dann 1078 Euro. Und das ist ja auch ein Problem, was wir heute sehen, dass unsere Autos immer teurer werden. Viele Leute leasen bei Elektroautos ungefähr die Hälfte, weil man eben einfach nicht mehr diese 30.000, 40.000 Euro liegen hat, um sich ein neues Auto zu kaufen, wie das vielleicht in den 70er oder 80er, 90er Jahren noch der Fall war.
2: Alleine in Deutschland sollen rund 50.000 Stellen wegfallen, mehrere Werke geschlossen werden. Auch sollen Werke für die Rüstungsproduktion umgebaut werden. Sind das die Eckpunkte des Sparplans oder gibt es da auch noch mehr?
3: Das Werk Osnabrück soll ja verkauft werden nach dem Auslauf des T-Roc Cabrio im Spätsommer nächsten Jahres. Das ist also relativ konkret, dass dort Rüstung gefertigt wird. Was eben auch ein Punkt ist, den VW macht, und das ist eine Abkehr von einem Prinzip, was man eigentlich in den 90er und frühen 2000er Jahren immer gesehen hat, diese zunehmende Nischisierung, dass man immer noch eine Nische gefunden hat in der Modellpalette. Das soll extrem eingedampft werden. Wir reden hier, dass die Modellpalette bei VW um 50% gestrafft werden soll und die Angebotskomplexität um 75%. Das ist vorbei. Jetzt geht's wieder ins Einfache. Einfache, überschaubare Modellreihen, die auch nicht so komplex sind.
2: Noch einen kleinen Blick in die Glaskugel. Werden wir den heutigen VW-Konzern in 10, 15 Jahren noch wiedererkennen? Wird all das also ausreichen, um VW in ruhigeres Fahrwasser zu bringen?
3: Die Automatisierung wird voranschreiten, die ist unaufhaltsam. Es wird auch dort hochqualifizierte Arbeitsplätze geben, vielleicht nicht mehr so viele wie jetzt. Aber vielleicht ist es tatsächlich irgendwann egal, wo das Werk steht, weil eben Robotik die Arbeit dort macht. Wenn man heute einen Blick in moderne Autofabriken wirft, sieht man dort auch nicht besonders viele Menschen arbeiten. Und von daher glaube ich, dass das so ein Szenario sein wird, dass gar nicht mehr so viele Leute in der Autoindustrie tätig sein werden wie jetzt. Und ich denke auch, dass man sich von Privilegien dann verabschieden muss, von 35-Stunden-Woche. Und auch die Verdienste sind natürlich in der Autoindustrie noch wesentlich höher als in anderen Branchen, die vergleichbar sind.
2: Claudius Mainz von der Zeitschrift Auto, Motor und Sport. Besten Dank.
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2: Am Abend und in der Nacht sind nur wenige Wolken unterwegs und dadurch wird es recht frisch. Die Temperaturen gehen auf Werte um 12 Grad in Kelmis, in Vals und in Herzogenrath zurück. 7 Grad werden es in Winterspelt, in Stadtkil und in Kall. Am Dienstag Sonnenschein und lockere Wolkenfelder. Die Temperaturen klettern zunächst auf sehr warme 23 bis 27 Grad. Abends sind örtlich Schauer und Gewitter möglich. Am Mittwoch sind die Regenschauer wieder durch. Allerdings hat es deutlich abgekühlt. Bei freundlichem Spätsommerwetter mit Sonnenschein und Wolkenfeldern erreichen die Höchstwerte dann nur 17 bis 21 Grad.
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4: Ich bin Ina Pleyer. Einen Monat nach dem größten Waldbrand in der Geschichte Nordrhein-Westfalens hat Innenminister Herbert Reul Bilanz gezogen. Das Krisenmanagement im Hürtchenwald sei aus seiner Sicht zufriedenstellend gewesen. Die Zusammenarbeit zwischen verschiedenen Rettungsdiensten und den Landwirten mit ihren großen Fahrzeugen sei vorbildlich verlaufen. Die Landwirte hätten durch den schnellen Wassertransport die Lage vor Ort verbessert. Positiv habe sich auch die Anschaffung des zweiten Firefighters ausgezahlt, der in Hürtchenwald stationiert ist. In Zukunft will Reul die Löschwasserversorgung noch genauer erfassen. So sollen sich auch Einsatzkräfte, die mit den örtlichen Gegebenheiten nicht vertraut sind, schnell orientieren können. Anfang September hat eine Delegation der DG den Brandenburgischen Landtag in Potsdam besucht. Parlamentspräsidentin Patricia Kreuz-Wilroy und zwei weitere ostbelgische Vertreter wurden von Landtagspräsidentin Prof. Dr. Ulrike Liedtke und Landtagsvizepräsidentin Julien Grun sowie von weiteren Landtagsabgeordneten empfangen. Vor allem die Energiewende und die wirtschaftliche Entwicklung im ländlichen Raum bei anhaltendem Fachkräftemangel sowie der demografische Wandel standen im Mittelpunkt der Gespräche. Besucht wurde auch das Kraftwerk Schwarze Pumpe, das nach dem Ende der Braunkohleförderung zum Net Zero Valley Industriepark umgebaut wird. Im Spreewald besuchte die Delegation die Museumsinsel Lede und erhielt Einblicke in die Rechte und Kultur der Minderheiten der Sorben und Wenden in Brandenburg. Im Landtag in Potsdam fand zum Abschluss noch ein Rundtischgespräch statt. Ein Gradfahrer ist am Freitagabend bei einem Unfall auf der Landstraße zwischen Hürtchenwald-Vossenack und Simmerath-Rollesbruch schwer verletzt worden. Der 16-Jährige hatte laut Polizei aus noch unbekannten Gründen die Kontrolle über seine Maschine verloren. Schließlich prallte er gegen die Leitplanke und stürzte. Der Jugendliche wurde dabei schwer verletzt. Er musste mit dem Rettungshubschrauber in eine Klinik geflogen werden. Die Landstraße war an der Unfallstelle für längere Zeit voll gesperrt. Im Stadtgebiet Mechernich beginnt der geförderte Ausbau des Glasfasernetzes. Rund 4.500 Haushalte werden an das schnelle Internet angebunden. Der Startschuss erfolgte bereits im Stadtteil Berg. Nach aktueller Planung soll der flächendeckende Ausbau in 2 Jahren abgeschlossen sein. Die Infrastrukturmaßnahme sei wichtig für die weitere wirtschaftliche Ausrichtung der Unternehmen und der Bürger in Mechernich. Deshalb sei die Anbindung an das schnelle Internet schon lange gefordert worden, so Mechernichs Bürgermeister Fingel beim ersten Spatenstich. Insgesamt müssen mehr als 140 Kilometer Leitungen gezogen und 230 neue Verteilkästen aufgestellt werden. Die Fördermittel kommen aus einem Programm von Bund und Land. Nur 10% der Kosten müssen von Kreis und Stadt getragen werden. Der Ausbau erfolgt durch das Unternehmen Glasfaser Plus. Das Dürener Krankenhaus hat einen neuen Namen. Anlässlich des Tages der offenen Tür am Samstag erhielt die Klinik den neuen Namen Artemed Klinikum Düren. Dazu wurde auch das passende Namensschild enthüllt. Zahlreiche Besucher waren zum Infotag mit Mitmachaktionen und verschiedenen Angeboten und Führungen gekommen. Der neue Name soll die Führung durch den Artemed-Konzern noch besser unterstreichen, hieß es. 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

Der erste Feierabend der Woche neigt sich seinem Ende entgegen. Ich hoffe, Sie hatten heute einen wunderbaren Wochenstart und blicken jetzt einem gemütlichen Abend entgegen. In den entlasse ich Sie gleich nach der lutherischen Stunde und unseren Nachrichten aus der ganzen Welt begrüßt Sie hier um 19 Uhr mein Kollege Uwe Lorenz, heute wie angekündigt zum Jazz-Cocktail-Spezial. Ich sage Tschüss und bis morgen. Am Mikrofon war für Sie Julia Thomas.

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1: Was für ein guter Arzt. Fast niemand kommt im Leben ohne einen Hausarzt oder Vertrauensarzt aus. Du und ich haben auch sicherlich unterschiedliche Erwartungen, die wir mit einem Arztbesuch verbinden. Oft sind wir auf Empfehlungen angewiesen und haben dann leichteren Zugang. So entsteht folgendes Gespräch. Ich muss dir unbedingt von meinem Hausarzt erzählen. Ich habe allerlei verschiedene Beschwerden, mit denen ich zu ihm gehe. Ich kann ihn rund um die Uhr anrufen. Er gibt mir keinen Termin, sondern ich darf gleich in die Praxis kommen. Auf seine Diagnose kann ich mich jedes Mal verlassen. Er hat nicht nur das Wissen eines Allgemeinmediziners, erstaunlicherweise erstreckt sich sein Wissen über alle Fachgebiete. Nicht nur, dass er gleich weiß, was mir fehlt, er weiß auch, was ich zur Heilung brauche. Ein Rezept für die Apotheke brauche ich nicht. Er hat bei sich alles da, gibt mir gleich das Richtige für mein Problem mit. Du weißt ja, man ist oft skeptisch, ob ein Medikament hilft. Bei der Qualifikation meines Hausarztes sind solche Gedanken überflüssig. Ich habe volles Vertrauen in meinen Arzt. Er hat mir schon so oft geholfen. Ich weiß, dass ich bei ihm in den besten Händen bin. Geh du doch mit deinen Problemen auch zu ihm. Seine Praxis ist für jeden offen. Du brauchst nicht zu befürchten, dieser besondere Service stände nur Privatversicherten offen. Denn mein guter Arzt hat ein großes Herz für alle Kranken. Er freut sich über jeden, der sich von ihm helfen lassen will. Als Honorar für seine heilsame Behandlung möchte er nur Dankbarkeit. So einen Arzt kann es denn wirklich geben? Ja. Er heilte, die ihn darum baten, wies niemanden ab. Er erwartete keine Gebühr, außer Glauben. So sagt es die Bibel. Er lebt heute. Er ist nicht in den wohlverdienten Ruhestand getreten. Er hat ein Herz für alle, die sich auf ihn einlassen. Er kennt die Schmerzen. Er kennt den Tod. Er kennt die Hölle und will dich bewahren für die Ewigkeit. Jesus Christus, für dich und für mich ganz persönlich ist er ans Kreuz geschlagen worden und gestorben. Nach 3 Tagen auferstanden durch seinen Vater im Himmel, damit wir zu seinem ewigen Reich gehören können. Welch unvergleichlicher göttlicher Herr und Arzt. Gott spricht, ich bin der Herr, dein Arzt. 2. Mose, Kapitel 15, Vers 26.

war eine Sendung der Medienmission Lutherische Stunde. Anschrift Lutherische Stunde, Postfach 1162, Postleitzahl 27363 in Sottrum.

0: Deutschland. Internetadresse www.lutherischestunde.de.
1: Bleiben Sie dem guten Arzt und Herrn befohlen.
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13: Am Abend und in der Nacht sind nur wenige Wolken unterwegs und dadurch wird es recht frisch. Die Temperaturen gehen auf Werte um 12 Grad in Kelmis, in Vals und in Herzogenrath zurück. 7 Grad werden es in Winterspelt, in Stadtkil und in Kall. Am Dienstag Sonnenschein und lockere Wolkenfelder. Die Temperaturen klettern zunächst auf sehr warme 23 bis 27 Grad. Abends sind örtlich Schauer und Gewitter möglich. Am Mittwoch sind die Regenschauer wieder durch. Allerdings hat es deutlich abgekühlt. Bei freundlichem Spätsommerwetter mit Sonnenschein und Wolkenfeldern erreichen die Höchstwerte dann nur 17 bis 21 Grad.
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14: Ich bin Tine Klimach. Russland und die Ukraine wollen laut US-Präsident Trump auf Angriffe auf gegnerische Energieanlagen verzichten. Das teilte er auf seiner Plattform Truth Social mit. Aus Moskau und Kiew lag bisher keine Bestätigung vor. Seit Sonntag gab es keine Berichte über neue Angriffe auf Energieanlagen. Zelensky hatte zuvor gesagt, er wolle sich am 20. oder 21. September in New York mit Trump treffen, um mit ihm über Feuerpausen sowie Energieanlagen zu sprechen. Russland nimmt Deutschland nach Einschätzung des Militärgeheimdienstes MAD besonders stark ins Visier. In seinem neuen Jahresbericht warnt der Dienst vor mehr Spionage, Sabotage und anderen hybriden Angriffen. Auch chinesische Geheimdienste sollen hierzulande militärische Einrichtungen ausspähen.
15: Besonders Sorgen machen dem Militärgeheimdienst Agenten, die für einzelne Aktionen angeworben werden, also um Informationen zu sammeln oder etwas zu sabotieren. Deutschland ist für Russland demnach besonders interessant, weil die Bundeswehr wächst und neue Waffensysteme bekommt. Einige Ausspähversuche führt der MAD auf chinesische Dienste zurück. Gleichzeitig schaut man auf die Bundeswehr selbst. Im vergangenen Jahr gab es mehr neue Extremismusverdachtsfälle, vor allem im rechten Bereich. Zoe Tassovali, Nachrichtenredaktion.
14: Künstliche Intelligenz ist endgültig im Alltag der deutschen Wirtschaft angekommen. Erstmals setzt mit 57% die Mehrheit der Unternehmen ab 20 Mitarbeitern hierzulande entsprechende Technologien ein. Fast dreimal so viele wie noch vor 2 Jahren.
16: Es ist nicht nur Neugier oder fröhlicher Optimismus, der Firmen dazu bringt, KI zu nutzen, sondern viele glauben, ohne KI geht es nicht mehr. Und jedes dritte deutsche Unternehmen fürchtet, durch KI die eigene Existenz zu verlieren. Viele Firmen, die KI einsetzen, berichten allerdings von Erfolgserlebnissen. 2/3 sprechen von einer verbesserten Wettbewerbsposition, fast die Hälfte von schnelleren Arbeitsabläufen in der Firma. Die ersten Schritte machen die meisten Firmen mit KI im Kundenservice oder Marketing. Aus Berlin, Ronny Tochau.
14: Bundeswirtschaftsministerin Katharina Reiche hält wegen der hohen Spritpreise an ihrem Vorschlag fest, bestimmte Bevölkerungsgruppen gezielt über eine Direktzahlung zu entlasten. Ein entsprechendes Tool liege vor, sagte sie bei RTL-NTV. Reiche hatte wegen der gestiegenen Spritpreise schon im Frühjahr eine Anhebung der Pendlerpauschale und direkte Finanzhilfen für Pendler ins Spiel gebracht.
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Guten Abend, meine Damen und Herren, recht herzlich willkommen zu einer Sonderausgabe des Jazz-Cocktails hier bei Radio 700 mit Uwe Lorenz am Mikrofon. Und das Ganze habe ich heute mal genannt Swing mit dem Rat Pack, also mit dem Rattenpack. Und vielleicht wissen ja auch einige gar nicht, um was es da geht. Anfangs der 60er Jahre gab es große Live-Konzerte in Las Vegas und da haben drei Interpreten dann Musikgeschichte geschrieben, indem sie an vielen Abenden zusammen auftraten und praktisch Las Vegas aufgemischt haben. Sie waren die Sensation am Strip, wie man so schön sagte. Und das waren Frank Sinatra, Sammy Davis Jr. und Dean Martin. Und sie haben ja auch gemeinsam einige Kinofilme gedreht. Damals Ocean's 11 oder Robin and the Seven Hoods, besser bekannt als 7 gegen Chicago, 4 für Texas oder Sergeant's 3, so hießen diese Filme. Und bis heute sind die ja legendär. Und wir haben es gerade gehört, Yes I Can sang Sammy Davis Jr. zum Beginn unserer Sendung. Und das spricht ja für sich, denn nicht nur er konnte für sich die Welt des Showbusiness erobern, auch die anderen beiden haben das natürlich wunderbar geschafft. Zum Beispiel Dean Martin mit einer Swing-Version von On the Street Where You Live aus dem Musical My Fair Lady und You Make Me Feel So Young singt dann Frankie Boy.

0: Sie passten hervorragend zusammen, die großen drei des amerikanischen Showbusiness: Frank Sinatra, Jahrgang 1915, Dean Martin, Jahrgang 1917 und der jüngste im Bunde, Sammy Davis Jr., Jahrgang 1925. Alle drei hatten eigentlich einen sehr einfachen Hintergrund. Sie kamen aus einfachsten Verhältnissen und haben sich ganz weit nach oben an die Spitze des amerikanischen Showbusiness gesungen. Ja, und gemeinsam ging es natürlich umso besser. Und wir haben jetzt drei Titel, die ich sehr bemerkenswert finde. Zumindest ein Titel von Sammy Davis Jr., der heißt I Married an Angel. Ich habe einen Engel geheiratet. Dann genau das Gegenteil, Bad Bad Leroy Brown. Das schildert uns mal die Schattenseiten des Daseins, live aus dem Supper Room mit Dean Martin. Und dann Old MacDonald Had a Farm, das ist ja ein Traditional, ein amerikanisches, und das wird uns in einer Swing-Version meisterhaft präsentiert von Frank Sinatra.
1: Ha!

Schon sehr früh haben Frank Sinatra, Sammy Davis Jr. und Dean Martin Swing-Alben aufgenommen. Also die Welt des Jazz war den dreien natürlich nicht unbekannt und es war eigentlich das Terrain, auf dem sie sich am liebsten bewegten, obwohl sie natürlich auch viele Pop-Hits hatten. With a Song in My Heart singt jetzt Sammy Davis Jr. Always ist das Thema von Frank Sinatra und Heaven Can Wait hören wir von Dean Martin aus seinem Album This Time I'm Swinging.

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Der große Sammy Davis Jr. hatte natürlich auch Zusammenarbeit mit den großen Orchestern und Big Bands der Jazzgeschichte. Zum Beispiel allen voran Count Basie. Der Mann hat übrigens mit allen dreien zusammen gespielt und gearbeitet. Und Sammy Davis Jr. stach da hervor, weil er ein eigenes Album mit dem Meister veröffentlicht hat. Und das hieß Our Shining Hour, Count Basie und Sammy Davis Jr. Daraus hören wir jetzt gleich das Titellied oder den Titelsong. Sunday singt uns dann Frank Sinatra, der Sonntag, und der hat im Swing immer schon eine große Rolle gespielt. Love is a Career singt dann Dean Martin, und das ist wieder ein Titel, der aus einem ganz besonderen Kinofilm stammt, den Dino dann 1962 gedreht hat.

Ein großer Titel aus dem American Songbook folgt jetzt. I'm gonna sit right down and write myself a letter. Alle drei haben diesen Titel gesungen, Frank Sinatra besonders. Er hat ihn auch in seinen Konzerten immer mal wieder eingeflochten. Also ich setze mich hin und schreibe mir selber einen Brief. Fabulous Places besuchen wir dann, zusammen mit Sammy Davis Jr. Die großen Städten der Welt, die man sich anschauen sollte, das ist der Inhalt dieses Titels. Und dann kommt Dean Martin mit Who's Your Little Who's. Ja, wenn wir dann noch ein bisschen Zeit haben, schließt sich dann nochmal Frankie Boy an. Er singt uns Swinging on a Star. Und wenn dann noch Zeit ist, der legendäre Sam-Song mit Sammy Davis Jr. und Dean Martin. Und das war die erste Stunde unserer Sendung Swing mit dem Rat Pack. Und ganz viele Titel mehr hat die zweite Stunde zu bieten. Und die beginnt hier bei Radio 700, wie immer kurz vor 8.

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8: Am Abend und in der Nacht sind nur wenige Wolken unterwegs und dadurch wird es recht frisch. Die Temperaturen gehen auf Werte um 12 Grad in Kelmis, in Vals und in Herzogenrath zurück. 7 Grad werden es in Winterspelt, in Stadtkil und in Kall. Am Dienstag Sonnenschein und lockere Wolkenfelder. Die Temperaturen klettern zunächst auf sehr warme 23 bis 27 Grad. Abends sind örtlich Schauer und Gewitter möglich. Am Mittwoch sind die Regenschauer wieder durch. Allerdings hat es deutlich abgekühlt. Bei freundlichem Spätsommerwetter mit Sonnenschein und Wolken erreichen die Höchstwerte dann nur 17 bis 21 Grad.
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9: Ich bin Tine Klimach. Russland und die Ukraine wollen nach Darstellung von US-Präsident Trump auf Angriffe auf gegnerische Energieanlagen verzichten. Das teilte Trump auf seiner Plattform Truth Social mit, ohne weitere Details zu nennen. Der ukrainische Präsident Zelensky schrieb auf X, dass ein deeskalierender Schritt mit Blick auf kritische Infrastruktur ein erster Schritt in Richtung Frieden sein könnte. Der Krieg müsse beendet werden. Aus Moskau gab es zunächst keine Reaktion darauf. Bundesinnenminister Alexander Dobrindt hat ein neues Konzept für Schutzräume in ganz Deutschland angekündigt. Es geht unter anderem um Tiefgaragen und Tunnel, deren Lage etwa auch in der Nina-Warn-App digital abrufbar sein sollen. Das sagte Dobrindt bei einer Tagung mit Vertretern der Kommunen in Berlin.
10: Der Bund hat den Pakt für den Bevölkerungsschutz ausgerufen, um deutlich zu machen, dass er bereit ist, 10 Milliarden Euro zu investieren bis 2029, um dafür zu sorgen, dass diejenigen, die im Bereich zivile Verteidigung, Bevölkerungsschutz engagiert sind, deutlich gestärkt werden.
9: Der Bau neuer Schutzbunker sei dagegen nicht geplant, so Innenminister Dobrindt. Viele Menschen in Deutschland können Strom und Gas nicht bezahlen. Im vergangenen Jahr lebten rund 3,8 Millionen Menschen in Haushalten, die bei Rechnungen von Energieversorgung im Zahlungsverzug waren. Das hat das Statistische Bundesamt mitgeteilt.
11: Den Kühlschrank auffüllen oder doch eher die Stromrechnung zahlen? Diese Frage stellen sich viele, vor allem Leute, die zur Miete wohnen, sagen die Statistiker. In diesem Jahr gibt es bei den Energiepreisen aber immerhin eine leichte Entspannung, zumindest was Strom betrifft, Erdgas oder auch Fernwärme. Heizöl dagegen ist deutlich teurer geworden als im Vorjahr und auch andere Kosten steigen, Wasser zum Beispiel oder auch die Müllabfuhr. Claudia Wächter, Nachrichtenredaktion.
9: Sachsen landet mit seinem Bildungssystem im Bundesländervergleich aus bildungsökonomischer Perspektive erneut vorn. Im diesjährigen Bildungsmotor der arbeitgebernahen Initiative Neue Soziale Marktwirtschaft bleibt der Freistaat Spitzenreiter. Dahinter folgen, wie schon im vergangenen Jahr, Bayern, Hamburg und Baden-Württemberg. Am Ende des Feldes liegen NRW und Sachsen-Anhalt, vor dem erneuten Schlusslicht Bremen. Bei der Studie werden zum Beispiel die Bildungsausgaben pro Schüler verglichen, die Klassengrößen oder die Schulabbrecherquote.
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Willkommen zurück zum Jazz-Cocktail hier bei Radio 700 mit einer Sonderausgabe unter dem Titel Swing mit dem Rat Pack, Frank Sinatra, Sammy Davis Jr. und Dean Martin. Ja, und wir hörten gerade Once in a Lifetime mit Sammy Davis Jr. Auch er hat die zweite Stunde unserer Sendung eröffnet. Weiter geht es jetzt mit einem wirklichen Klassiker von dem Sinatra-Album Songs for Swinging Lovers, How About You? Eine wunderbare Swing-Version von True Love hat Dean Martin eingespielt und Sie kennen ja dieses berühmte Liebeslied von Bing Crosby und Grace Kelly aus dem Film High Society und das kann man auch anders interpretieren und das hören wir gleich. Und dann geht's in medias res sozusagen, denn dann kommen die beiden wirklich auf die Live-Bühne, Frank Sinatra und Dean Martin mit einem ihrer legendären Medleys.

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Sammy Davis Jr. hat auch immer sehr gerne Musicals in sein Repertoire aufgenommen, hat auch in Musicals gespielt, am Broadway zum Beispiel in Golden Boy oder auch in Porgy und Bess. Und das war ein ganz, ganz großer Erfolg, auch auf der Schallplatte. Und da hören wir jetzt mal rein. There's a boat that's leaving soon for New York. Danach dann Frank Sinatra mit einer Swinging Session. September in the Rain heißt sein Titel, ganz aktuell sozusagen. You Can't Love Him All ist dann Nummer 3 mit Dean Martin. Und das ist wieder so ein ganz typischer Dino-Titel, der sich selber nicht so ganz ernst nimmt.

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Was wäre die Musikgeschichte ohne das Rat Pack, das Rattenpack? Das ist übrigens ein Name, der entstand durch die Schauspielerin Lorraine Bacall, die mit Humphrey Bogart verheiratet war. Und die hat diesen Namen kreiert, weil sie diese drei Leute auf der Bühne gesehen hat und wohl die Assoziation hatte, dass die drei wie so in einem Rattennest agieren und eigentlich richtig gut zusammenpassen. My Blue Heaven ist der nächste Titel, gesungen von Frank Sinatra. Dann geht's weiter mit Dean Martin, er singt uns Imagination. Und Nummer 3 ist dann Teach Me Tonight. Und da haben wir wieder die Zusammenarbeit von Sammy Davis Jr. mit dem Orchester Count Basie. 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
1: Es gibt Titel aus dem American Songbook, da muss man mit schnippen oder da muss man mit wippen oder tanzen oder wie auch immer. Auf jeden Fall, es bringt einem irgendwie in Wallung. Und dazu gehört der nächste Titel, Anything Goes. Sie werden ihn wiedererkennen. Frank Sinatra singt ihn. Ain't That a Kick in the Head ist dann der nächste Titel, gesungen von Dean Martin. Da gehen wir wieder in die Kinowelt, denn das stammt aus dem Film Ocean's 11 aus dem Jahre 1960. Und eine ganze Menge zu tun hat dann Sammy Davis Jr. A lot of living to do.

Ja, meine Damen und Herren, das war er, der Jazz-Cocktail unter dem Motto Swing mit dem Rat Pack. Frank Sinatra, Sammy Davis Jr. und Dean Martin haben heute ihr Bestes gegeben, im wahrsten Sinne des Wortes. Und ein bisschen was habe ich jetzt noch für Sie. Frankie Boy singt They Can't Take That Away From Me. Falling in Love with Love hören wir von Sammy Davis Jr. Und er beendet auch die Sendung heute mit The Gypsy in My Soul. Ja, ich bedanke mich fürs Zuhören. Ich hoffe, es hat Ihnen Spaß gemacht. Mir hat es wirklich Spaß gemacht, denn die drei sind ja wirklich vom Feinsten und das Beste, was man sich eigentlich im Showbusiness so vorstellen kann. Und das so komprimiert in 2 Stunden, ich finde, das ist schon ganz beeindruckend. Vielen Dank fürs Zuhören und in 14 Tagen gibt es den nächsten Jazz-Cocktail. Darauf freut sich Ihr und Euer Uwe Lorenz.

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8: Am Abend und in der Nacht sind nur wenige Wolken unterwegs und dadurch wird es recht frisch. Die Temperaturen gehen auf Werte um 12 Grad in Kelmis, in Vals und in Herzogenrath zurück. 7 Grad werden es in Winterspelt, in Stadtkil und in Kall. Am Dienstag Sonnenschein und lockere Wolkenfelder. Die Temperaturen klettern zunächst auf sehr warme 23 bis 27 Grad. Abends sind örtlich Schauer und Gewitter möglich. Am Mittwoch sind die Regenschauer wieder durch. Allerdings hat es deutlich abgekühlt. Bei freundlichem Spätsommerwetter mit Sonnenschein und Wolkenfeldern erreichen die Höchstwerte dann nur 17 bis 21 Grad.
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9: Ich bin Tine Klimach. Russland und die Ukraine wollen offenbar gegenseitige Angriffe auf Energieanlagen stoppen. Das schreibt US-Präsident Donald Trump auf seiner Plattform Truth Social. Aus Moskau und aus Kiew gibt es dafür bislang allerdings keine Bestätigung.
10: Trump steht hier zu Hause wegen astronomischer Benzin- und Dieselpreise schwer unter Druck. Dass in erster Linie sein Iran-Krieg und die beeinträchtigte Schifffahrt durch die Straße von Hormuz daran schuld sind, versucht Trump außen vor zu lassen. Er schießt sich auf Kiew und Moskau ein. Der Beschuss der dortigen Energieanlagen sei für die Ölknappheit verantwortlich. Am Wochenende hatte Trump den ukrainischen Präsidenten Zelensky gedrängt, die Angriffe auf russische Energieanlagen zu stoppen. Aus den USA, Tina Eck.
9: Tanken wird immer teurer. Der Preis für Super E10 ist übers Wochenende auf ein neues Rekord hochgestiegen. Im bundesweiten Tagesdurchschnitt kostete ein Liter am Sonntag 2,27 Euro, teilte der ADAC mit. Diesel verteuerte sich demnach sogar auf 2,40 Euro pro Liter.
11: Diesel ist auch nicht mehr weit von seinem Rekordhoch aus April entfernt. In den vergangenen 2 Wochen sind die Spritpreise kräftig gestiegen. E10 war Ende August noch gut 12 Cent billiger, Diesel etwa 20 Cent. Und die Aussichten sind nicht gut, denn die Ölpreise haben zum Wochenstart nach den Entwicklungen im Nahen Osten weiter zugelegt. Grund dafür sind unter anderem abgesagte Gespräche über die Straße von Hormuz und die Abschaltung einer wichtigen Ölpipeline in Saudi-Arabien nach Drohnenangriffen. David Riemer, Nachrichtenredaktion.
9: Mit einer riesigen Aschewolke sorgt der Vulkan Ätna wieder für erhebliche Behinderungen im Flugverkehr von und nach Sizilien. Der Flughafen der 300.000 Einwohnerstadt Catania wurde für Starts und Landungen vorübergehend gesperrt, zunächst bis zum Abend. Mehr als 50 Flüge fielen aus oder mussten auf andere Flughäfen umgeleitet werden. Die Aschewolke reicht etwa 4 Kilometer hoch in den Himmel. Die Britpop-Band Oasis tritt erstmals wieder in Deutschland auf. Die Gruppe um die Brüder Liam und Noel Gallagher kündigte in sozialen Medien für den nächsten Juli 2 Konzerte in der Münchner Allianz Arena an. Bis zum 17. September um 17 Uhr können sich Oasis-Fans online für den Ticketverkauf registrieren.
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1: In der Bibel steht: Und ich werde euch ein neues Herz geben und einen neuen Geist in euer Inneres geben. Und ich werde das steinerne Herz aus eurem Fleisch wegnehmen und euch ein fleischernes Herz geben. Hesekiel 36, Vers 26. Unser Herz arbeitet unermüdlich. Es schlägt pausenlos bis an unser Lebensende, und zwar über 4000 Mal in einer einzigen Stunde. Unentwegt pumpt es Blut durch unseren Körper vom Kopf bis zu den Zehenspitzen, um das physische Leben überhaupt zu ermöglichen. Jedes Menschenleben hängt von einem gut funktionierenden Herzen ab. Vor einigen Jahren starb einer der bekanntesten Mediziner, den man als Pionier auf diesem Gebiet bezeichnen kann, der südafrikanische Herzspezialist Christian Bernard. Er schrieb 1967 Medizingeschichte, als er zum ersten Mal einem 55 Jahre alten Mann sein irreparables Herz entnahm und ihm das Herz einer Unfalltoten einpflanzte. Zwar überlebte dieser Patient aufgrund körperlicher Abwehrreaktionen nur 18 Tage, aber trotzdem war diese fünfstündige Operation der erste Schritt hin zu einem neuen Verfahren, das bis heute mehr als 40.000 Mal angewandt wurde und vielen Menschen das Leben gerettet hat. Auch unser Wochenvers spricht von einer Herztransplantation, die Gott persönlich an jedem Menschen vornehmen will. Natürlich bezieht sich dieser Vers nicht auf unsere organische Blutpumpe. Er meint das Innerste unserer Person, die Zentrale, wo die Entscheidungen unseres Lebens fallen. Genau an dieser Stelle liegt ein so ernstzunehmender Defekt vor, dass es keinen Sinn macht, Reparaturversuche zu starten. Ein Austausch, eine Herztransplantation ist unvermeidlich. Und genau das möchte Gott tun. Er möchte uns innerlich vollkommen erneuern und unser altes, eigenwilliges und verdorbenes Herz entfernen und stattdessen eines schenken, das gerne tun möchte, was Gott gefällt und das er einmal ewig bei sich haben will. Wie steht es da um Ihr Herz?
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1: Am Abend und in der Nacht sind nur wenige Wolken unterwegs und dadurch wird es recht frisch. Die Temperaturen gehen auf Werte um 12 Grad in Kelmis, in Vals und in Herzogenrath zurück. 7 Grad werden es in Winterspelt, in Stadtkil und in Kall. Am Dienstag Sonnenschein und lockere Wolkenfelder. Die Temperaturen klettern zunächst auf sehr warme 23 bis 27 Grad. Abends sind örtlich Schauer und Gewitter möglich. Am Mittwoch sind die Regenschauer wieder durch. Allerdings hat es deutlich abgekühlt. Bei freundlichem Spätsommerwetter mit Sonnenschein und Wolkenfeldern erreichen die Höchstwerte dann nur 17 bis 21 Grad.
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0: Ich bin Diana Kramer. Autofahrer in Deutschland kämpfen mit erneut gestiegenen Spritpreisen. Erste Stimmen waren schon vor 3 € pro Liter. Das gibt Forderungen nach einem Spritpreisdeckel neue Nahrung.
1: Der Tankstelleninteressenverband warnt schon vor Spritpreisen um 3 € pro Liter, wie es sie an Autobahnen teilweise schon gäbe. Der ADAC und auch der Tankstellenverband weisen aber auch darauf hin, dass die Weltlage allein die Preissprünge an der Tankstelle im Moment nicht vollständig erkläre. Da werde auch abkassiert. In jedem Fall werden die Spritpreise gerade zum Politikum. Die wahlkämpfende Manuela Schwesig etwa, Mecklenburg-Vorpommerns Ministerpräsidentin, rät zu einem Spritpreisdeckel. Und auch Bayerns Ministerpräsident Söder fordert neue staatliche Entlastungsmaßnahmen. Ronny Tochau, Nachrichtenredaktion.
0: Europa will im Ringen um die Arktis stärker mitmischen. Bundeskanzler Friedrich Merz und Vertreter 11 weiterer Länder haben sich bei einem Gipfel in Finnland darauf verständigt, das Engagement der EU auszubauen. Merz sagt, der hohe Norden ist inzwischen der kritischste Bereich für Europas Sicherheit.
2: Die größte Bedrohung sehen die Gipfelteilnehmer in Russland. Deshalb wollen sie den Norden besser überwachen, mehr Informationen austauschen und wichtige Anlagen an Land und auf See schützen. Gleichzeitig geht's ums Geschäft. Durch das schmelzende Eis entstehen neue Schifffahrtsrouten. Außerdem lagern in der Region wichtige Rohstoffe. Und Europa will dort auch praktisch beweglicher werden. Finnland wirbt für mehr Eisbrecher. Kanzler Merz unterstützt das und sagt, die braucht nicht nur der Norden, sondern ganz Europa. Zoe Tassovali, Nachrichtenredaktion.
0: Russland und die Ukraine wollen laut US-Präsident Donald Trump auf Angriffe auf gegnerische Energieanlagen verzichten. Das teilt er auf seiner Plattform Truth Social mit. Aus Moskau und Kiew lag keine Bestätigung dafür vor. Der ukrainische Präsident Zelensky hatte zuvor aber erklärt, er wolle sich Ende dieser Woche mit Trump in New York zu dem Thema treffen. Die Abstimmung über das neue Design der neuen Euro-Banknoten geht auf die Zielgerade. Noch bis einschließlich kommenden Montag können sich Europäer an einer Online-Umfrage der Europäischen Zentralbank dazu beteiligen. Die neuen Euroscheine sollen neben einem neuen Design auch zusätzliche Sicherheitsmerkmale erhalten, um Kriminellen das Herstellen von Falschgeld weiter zu erschweren.
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1: Heute Nacht sind nur wenige Wolken unterwegs und es kühlt schnell ab auf Werte um 12 Grad rund um Weser und Wurm und 7 Grad an Urft, Olef und Ur. Sonnenaufgang am Dienstag um 6.56 Uhr. Zunächst scheint die Sonne überall ungestört. Am Nachmittag Höchstwerte von 23 bis 27.

0: 25 Grad. Abends sind dann Regenschauer möglich. Im Radio 700 Wettertrend erwartet uns ruhiges Spätsommerwetter. Allerdings die Temperaturen nicht mehr ganz so hoch wie noch in den letzten Tagen. Mittwoch und Donnerstag ein Wechsel aus freundlichem Sonnenschein und lockeren Wolkenfeldern. Die Höchsttemperaturen dann am Mittwoch 17 bis 21 und am Donnerstag 16 bis 20 Grad.
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2: Ich bin Diana Kramer. Russland und die Ukraine wollen offenbar gegenseitige Angriffe auf Energieanlagen stoppen. Das schreibt US-Präsident Donald Trump auf seiner Plattform Truth Social. Aus Moskau und Kiew gibt es dafür bislang allerdings keine Bestätigung.
3: Trump steht hier zu Hause wegen astronomischer Benzin- und Dieselpreise schwer unter Druck. Dass in erster Linie sein Iran-Krieg und die beeinträchtigte Schifffahrt durch die Straße von Hormuz daran schuld sind, versucht Trump außen vor zu lassen. Er schießt sich auf Kiew und Moskau ein. Der Beschuss der dortigen Energieanlagen sei für die Ölknappheit verantwortlich. Am Wochenende hatte Trump den ukrainischen Präsidenten Zelensky gedrängt, die Angriffe auf russische Energieanlagen zu stoppen. Tina Eck, USA.
2: Die hohen Spritpreise sorgen auch hierzulande weiter für Debatten. Auch CSU-Chef Markus Söder fordert nun neue Entlastungsmaßnahmen. Die Bundesregierung müsse sich dringend zusammensetzen und darüber reden, wie man die extrem hohen Benzin- und Dieselpreise senken und erträglich machen könne, sagte Söder nach einer Klausurtagung des CSU-Vorstands in München. Auf welchem Weg und wie stark die Preise gesenkt werden sollten, sagte Söder aber nicht. Mecklenburg-Vorpommerns Ministerpräsidentin Manuela Schwesig forderte die Einführung eines Spritpreisdeckels. Bundesinnenminister Alexander Dobrindt will den Schutz der Bevölkerung im Ernstfall neu organisieren. Statt neuer Bunker sollen vor allem Tiefgaragen und Tunnel als Schutzräume dienen.
4: Egal, wo man gerade unterwegs ist, braucht man bei Katastrophenalarm vielleicht einen Schutzraum. Innenminister Dobrindt plädiert dafür eine digitale Info, die jedem zum Beispiel in der Nina-Warn-App anzeigt, welche Tunnel, welche Tiefgarage, welche Bahnstation oder ähnliches in der Nähe sind. Nicht sinnvoll findet der Innenminister den Bau neuer Bunker. Das sei ein veraltetes Konzept aus dem Kalten Krieg, das viel Geld koste, aber wenig Schutz bringe. Die Kommunen kritisieren, dass noch viele Fragen ungeklärt seien, etwa wer koordiniert bei Naturkatastrophen oder hybriden Angriffen die Evakuierungen. Onni Tochau, Berlin.
2: Die Britpop-Band Oasis tritt erstmals wieder in Deutschland auf. Die Band um die Brüder Liam und Noel Gallagher kündigte in sozialen Medien für Juli 2027 zwei Konzerte in der Münchner Allianz Arena an. Bis diesen Donnerstag um 17 Uhr können sich Oasis-Fans online für den Ticketverkauf registrieren.
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1: Heute Nacht sind nur wenige Wolken unterwegs und es kühlt schnell ab auf Werte um 12 Grad rund um Weser und Wurm und 7 Grad an Urft, Olef und Ur. Sonnenaufgang am Dienstag um 6.56 Uhr. Zunächst scheint die Sonne überall ungestört. Am Nachmittag Höchstwerte von 23 bis 27 Grad. Abends sind dann Regenschauer möglich. Im Radio 700 Wettertrend erwartet uns ruhiges Spätsommerwetter, allerdings die Temperaturen nicht mehr ganz so hoch wie noch in den letzten Tagen. Mittwoch und Donnerstag ein Wechsel aus freundlichem Sonnenschein und lockeren Wolkenfeldern. Die Höchsttemperaturen dann am Mittwoch 17 bis 21 und am Donnerstag 16 bis 20 Grad.
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2: Ich bin Diana Kramer. Die Spritpreise haben erneut ein neues Allzeithoch erreicht und auch Öl und Gas zum Heizen werden wieder teurer. Noch teurer, denn schon im vergangenen Jahr konnten viele Menschen hier in Deutschland Gas und auch Strom nicht bezahlen. Rund 3,8 Millionen Haushalte waren 2025 bei Rechnungen von Energieversorgern im Zahlungsverzug, teilte das Statistische Bundesamt mit.
3: Den Kühlschrank auffüllen oder doch eher die Stromrechnung zahlen? Diese Frage stellen sich viele, vor allem Leute, die zur Miete wohnen, sagen die Statistiker. In diesem Jahr gibt es bei den Energiepreisen

0: aber immerhin eine leichte Entspannung, zumindest was Strom betrifft, Erdgas oder auch Fernwärme. Heizöl dagegen ist deutlich teurer geworden als im Vorjahr und auch andere Kosten steigen, Wasser zum Beispiel oder auch die Müllabfuhr. Claudia Wächter, Nachrichtenredaktion.
1: Russland und die Ukraine wollen nach Darstellung von US-Präsident Donald Trump auf Angriffe auf gegnerische Energieanlagen verzichten. Das teilte Trump auf seiner Plattform Truth Social mit, ohne weitere Details zu nennen. Weder Kiew noch Moskau haben bisher offiziell reagiert. Die Ukraine flog in den vergangenen Monaten schwere Angriffe gegen die russische Erdölindustrie und sorgte damit zeitweise für Engpässe auf dem Treibstoffmarkt in Russland. Moskau antwortete mit gezielten Angriffen auf Anlagen in der Ukraine und nahm auch Tankstellen ins Visier. Zum Auftakt des europäischen Arktis-Gipfels hat Bundeskanzler Friedrich Merz die NATO-Verbündeten zum Zusammenhalt gegen wachsende Bedrohungen aufgerufen. Hier im hohen Norden Europas könne man sehen, wie gefährdet der Frieden in Europa ist, sagte Merz in Finnland.
2: Wir sind Teil des Nordens. Wir sind Anrainer am Atlantik. Wir sind Anrainer der Ostsee. Und damit sind wir Teil dieses strategisch gefährdeten Teils Europas. Ich nehme es ausgesprochen ernst, was wir hier zurzeit erleben.
1: Bundeskanzler Friedrich Merz. In Hannover dreht sich in den kommenden Tagen alles um Lastwagen, Transporter und Lösungen für Logistiker. Am Vormittag öffnet die Nutzfahrzeugmesse IAA Transportation. Im Mittelpunkt der Messe stehen alternative Antriebe wie elektrische und wasserstoffbetriebene Lastwagen, daneben auch digitale Technologien und autonomes Fahren.
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1: Heute Nacht sind nur wenige Wolken unterwegs und es kühlt schnell ab auf Werte um 12 Grad rund um Weser und Wurm und 7 Grad an Urft, Olef und Ur. Sonnenaufgang am Dienstag um 6.56 Uhr. Zunächst scheint die Sonne überall ungestört. Am Nachmittag Höchstwerte von 23 bis 27 Grad. Abends sind dann Regenschauer möglich. Im Radio 700 Wettertrend erwartet uns ruhiges Spätsommerwetter. Allerdings die Temperaturen nicht mehr ganz so hoch wie noch in den letzten Tagen. Mittwoch und Donnerstag ein Wechsel aus freundlichem Sonnenschein und lockeren Wolkenfeldern. Die Höchsttemperaturen dann am Mittwoch 17 bis 21 und am Donnerstag 16 bis 20 Grad.
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2: Ich bin Diana Kramer. Egal ob vor oder nach 12 Uhr, die Spritpreise sind für Autofahrer hier in Deutschland eine echte Herausforderung. Nachdem es auch zum Wochenstart weiter nach oben ging, werden Forderungen nach einem Eingreifen der Bundesregierung lauter.
3: Der Tankstelleninteressenverband warnt schon vor Spritpreisen um 3 Euro pro Liter, wie es sie an Autobahnen teilweise schon gäbe. Der ADAC und auch der Tankstellenverband weisen aber auch darauf hin, dass die Weltlage allein die Preissprünge an der Tankstelle im Moment nicht vollständig erkläre. Da werde auch abkassiert. In jedem Fall werden die Spritpreise gerade zum Politikum. Mecklenburg-Vorpommerns Ministerpräsidentin Emanuela Schwesig rät zu einem Spritpreisdeckel. Und auch Bayerns Ministerpräsident Söder fordert neue staatliche Entlastungsmaßnahmen. Ronny Tochau, Nachrichtenredaktion.
2: Nach der Ankündigung von US-Präsident Donald Trump über eine Feuerpause zwischen der Ukraine und Russland bei ihren Angriffen auf Energieanlagen hat der ukrainische Präsident Zelensky betont, es handle sich um einen Vorschlag. Die Ukraine sei aber bereit, diese Deeskalation zu unterstützen, wenn auch Russland seine Angriffe auf kritische Infrastruktur einstelle. Bislang sei allerdings kein echter Willen Moskaus zu erkennen, den Krieg zu beenden, so Zelensky. Die EU will sich im Ringen um die Arktis stärker engagieren. Darauf haben sich Kanzler Friedrich Merz und Vertreter 11 weiterer Länder bei einem Gipfel in Finnland verständigt. Laut Merz sei der hohe Norden inzwischen der kritischste Bereich für Europas Sicherheit.
4: Die größte Bedrohung sehen die

0: Gipfelteilnehmer in Russland. Deshalb wollen sie den Norden besser überwachen, mehr Informationen austauschen und wichtige Anlagen an Land und auf See schützen. Gleichzeitig geht's ums Geschäft. Durch das schmelzende Eis entstehen neue Schifffahrtsrouten, außerdem lagern in der Region wichtige Rohstoffe. Und Europa will dort auch praktisch beweglicher werden. Finnland wirbt für mehr Eisbrecher. Kanzler Merz unterstützt das und sagt, die braucht nicht nur der Norden, sondern ganz Europa. Zoe Tassovali, Nachrichtenredaktion.
1: Zum Sport. Fußball-Zweitligist Hannover 96 hat sich von seinem Trainer Christian Titz getrennt. Das gab der Verein 3 Tage nach der Niederlage beim 1. FC Nürnberg bekannt. Hannover steht nach 5 Spielen mit 4 Punkten auf Tabellenplatz 15. Die Niedersachsen wollen zeitnah einen Nachfolger präsentieren. Als Topfavorit gilt Sandro Wagner.
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1: Heute Nacht sind nur wenige Wolken unterwegs und es kühlt schnell ab auf Werte um 12 Grad rund um Weser und Wurm und 7 Grad an Urft, Olef und Ur. Sonnenaufgang am Dienstag um 6.56 Uhr. Zunächst scheint die Sonne überall ungestört. Am Nachmittag Höchstwerte von 23 bis 27 Grad. Abends sind dann Regenschauer möglich. Im Radio 700 Wettertrend erwartet uns ruhiges Spätsommerwetter. Allerdings die Temperaturen nicht mehr ganz so hoch wie noch in den letzten Tagen. Mittwoch und Donnerstag ein Wechsel aus freundlichem Sonnenschein und lockeren Wolkenfeldern. Die Höchsttemperaturen dann am Mittwoch 17 bis 21 und am Donnerstag 16 bis 20 Grad.
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2: Ich bin Diana Kramer. Russland und die Ukraine wollen offenbar gegenseitige Angriffe auf Energieanlagen stoppen. Das hat zumindest US-Präsident Donald Trump auf seiner Plattform Truth Social angekündigt. Aus Moskau und Kiew gibt es dafür bislang keine Bestätigung.
3: Trump steht hier zu Hause wegen astronomischer Benzin- und Dieselpreise schwer unter Druck. Dass in erster Linie sein Iran-Krieg und die beeinträchtigte Schifffahrt durch die Straße von Hormuz daran schuld sind, versucht Trump außen vor zu lassen. Er schießt sich auf Kiew und Moskau ein. Der Beschuss der dortigen Energieanlagen sei für die Ölknappheit verantwortlich. Am Wochenende hatte Trump den ukrainischen Präsidenten Zelensky gedrängt, die Angriffe auf russische Energieanlagen zu stoppen. Tina Eck, USA.
2: Die hohen Spritpreise sorgen hierzulande weiter für Debatten. Auch CSU-Chef Markus Söder fordert inzwischen neue Entlastungsmaßnahmen. Die Bundesregierung müsse sich dringend zusammensetzen und darüber reden, wie man die extrem hohen Benzin- und Dieselpreise senken und erträglich machen könne, sagte Söder. Auf welchem Weg und wie stark die Preise gesenkt werden sollten, ließ er aber offen. Mecklenburg-Vorpommerns Ministerpräsidentin Manuela Schwesig forderte die Einführung eines Spritpreisdeckels. Bundesinnenminister

0: Alexander Dobrindt will den Schutz der Bevölkerung im Ernstfall neu organisieren. Statt neuer Bunker sollen vor allem Tiefgaragen und Tunnel als Schutzräume dienen.
1: Egal, wo man gerade unterwegs ist, braucht man bei Katastrophenalarm vielleicht einen Schutzraum. Innenminister Dobrindt plädiert dafür eine digitale Info, die jedem zum Beispiel in der Nina-Warn-App anzeigt, welche Tunnel, welche Tiefgarage, welche Bahnstation oder ähnliches in der Nähe sind. Nicht sinnvoll findet der Innenminister den Bau neuer Bunker. Das sei ein veraltetes Konzept aus dem Kalten Krieg, das viel Geld koste, aber wenig Schutz bringe. Die Kommunen kritisieren, dass noch viele Fragen ungeklärt seien, etwa wer koordiniert bei Naturkatastrophen oder hybriden Angriffen die Evakuierungen. Onni Thorau, Berlin.
0: Die Britpop-Band Oasis tritt erstmals seit 2009 wieder in Deutschland auf. Die Band um die Brüder Liam und Noel Gallagher kündigte in sozialen Medien für Juli 2027 zwei Konzerte in der Münchner Allianz Arena an. Bis diesen Donnerstag um 17 Uhr können sich Oasis-Fans online für Tickets registrieren.
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